0: Ich bin Ursula Winkler. Später in Rente mehr zahlen und erstmals Politiker in der Rentenkasse. Seit die Vorschläge der Rentenkommission bekannt wurden, gibt es viel Kritik. Der Präsident des Deutschen Instituts für Wirtschaftsforschung, Fratscher, hält die Vorschläge für unzureichend. Das sagte er der Rheinischen Post.
1: Mut und Konsequenz, das vermisst der DEW-Präsident bei den Reformvorschlägen. Denn an den drei größten Problemen, so Fratscher, würden sie nichts ändern. Der hohen Altersarmut, der zu starken Belastung der jungen Generation und der Schieflage bei der Gerechtigkeit. Ein höheres Renteneintrittsalter, die Einführung einer kapitalgedeckten Rente und weniger Frühverrentungen hält er allerdings für richtig. Das soll so auch in den Vorschlägen der Rentenkommission stehen, die morgen hier in Berlin offiziell präsentiert werden sollen. Thomas Thonfeld, Berlin.
0: In der Schweiz haben Gespräche zwischen dem Iran und den USA über eine dauerhafte Friedensvereinbarung begonnen. Offenbar mit Anlaufschwierigkeiten. Nach Angaben der iranischen Nachrichtenagentur Tasnim hat die iranische Delegation Protest eingelegt gegen neue Drohungen von US-Präsident Trump.
2: Trump hatte am Nachmittag im US-Sender Fox News unter anderem erklärt, er habe dem Iran eine Warnung übermittelt. Sollte der Iran die Straße von Hormuz wieder schließen, dann würden die Iraner kein Land mehr haben, in das sie zurückkehren könnten. Die iranische Delegation in der Schweiz protestierte offenbar und wollte ihre Reaktion prüfen. Die Verhandlungen wurden angeblich nach 80 Minuten zunächst unterbrochen. Ob sie abgebrochen wurden, dazu gab es zunächst keine klaren Aussagen. Im Rahmenabkommen zwischen dem Iran und den USA verpflichten sich beide Seiten auf Angriffe und Drohungen zu verzichten. Ronny Tochau, Nachrichtenredaktion.
0: Mehr als 80.000 Menschen haben am Wochenende trotz großer Hitze und zwischenzeitlicher Unwetter den Tag der offenen Tür der Bundesregierung in Berlin besucht. Zu den meistbesuchten Stationen gehörte nach Angaben der Bundesregierung wieder das Kanzleramt. Interessierte konnten auch etwa einen Hubschrauber der Bundespolizei von innen besichtigen, Ministerien erkunden oder mit Mitgliedern der Bundesregierung ins Gespräch kommen. Zum Fußball. Bei der Weltmeisterschaft haben die Spanier ihr zweites Gruppenspiel deutlich gewonnen. Gegen Saudi-Arabien gewannen sie mit 4:0 und führen nun Gruppe H an. Der große Favorit Belgien kam dagegen auch im zweiten WM-Spiel nicht über ein Unentschieden hinaus und geht nach einem 0:0 gegen Iran mit nur 2 Punkten ins letzte Gruppenspiel.
3: Das Wetter.
4: Es ist trocken und mild bei 15 bis 18 Grad. Später am Tag steigen die Temperaturen dann auf bis zu 33 Grad und es gibt Sonne pur. So geht's dann auch am Dienstag weiter.
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4: Kurz nach 2 haben wir's und jetzt holen wir die großen Gefühle raus. Und zwar mit Ronan Keating. When you say nothing at all, gibt's jetzt hier für euch.

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So, und wir springen jetzt direkt wieder in unseren besten Mix. Nein, das würde ich niemals wagen, Rihanna. Gleich dann direkt nach ihr Olivia Dietrich.

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1: Ich bin Ursula Winkler. Die von der Bundesregierung eingesetzte Rentenkommission schließt heute ihre Beratungen ab. Ihre Vorschläge sollen die Fachleute dann morgen offiziell im Kanzleramt an die Bundesregierung übergeben. Viele Empfehlungen wurden über das Wochenende bereits bekannt und lösten schon Kritik aus.
2: Länger arbeiten und Teile der Rente künftig aus Anlagen am Kapitalmarkt. Vor allem dagegen regt sich Widerstand von Gewerkschaften, Sozialverbänden und Opposition. Ökonomen finden manche Vorschläge dagegen zu kurz gesprungen. Dabei sind die Vorschläge der Rentenkommission noch gar nicht offiziell. Sie berät an diesem Montag sogar noch ein letztes Mal. Angeblich herrschte breiter Konsens über die 30 Vorschläge, aber keine Einstimmigkeit, die vor allem Arbeitsministerin Baas gefordert hatte, um die Vorschläge direkt umzusetzen. Nun könnte es auch in der Koalition noch mal längere Diskussionen geben. Oneto, Rau, Berlin.
1: Die Deutsche Krankenhausgesellschaft warnt vor einer Pleitewelle und einem massiven Arbeitsplatzabbau in der Branche wegen der Sparpläne der schwarz-roten Regierung. Kommen die Einsparungen wie geplant, verlieren wir im kommenden Jahr insgesamt 8% unserer Erlöse, sagte Verbandschef Gass dem Redaktionsnetzwerk Deutschland. Er verwies auf aktuelle Studienergebnisse, die darauf hindeuten, dass in diesem Fall in 4 Jahren jede zweite Klinik pleite gehen könnte. Die durchschnittliche Zahl der Hitzetage in Deutschland mit Spitzenwerten über 30 Grad hat zugenommen. Das geht aus Daten des Deutschen Wetterdienstes hervor.
3: Seit 8 Jahren geht der Trend klar nach oben, heißt es auch vom Umweltbundesamt. Denn seitdem kommen die starken Hitzeperioden fast jeden Sommer, teils mit 17 oder sogar 20 Hitzetagen pro Jahr. Die Luftmassen aus Südwesteuropa, die auch aktuell für die Hitze sorgen, sind heute deutlich heißer als noch in den 60er bis 80er Jahren, sagen Experten. Und eine Studie des Max-Planck-Instituts zeigt, die 5 intensivsten Hitzewellen der vergangenen 45 Jahre gab es alle seit 2010. Grund, klar, der Klimawandel. Thomas Thonfeld, Nachrichtenredaktion.
1: Zum Fußball. Bei der Weltmeisterschaft haben die Spanier ihr 2. Gruppenspiel deutlich gewonnen. Gegen Saudi-Arabien gewannen sie mit 4:0. Für Kap Verde geht das WM-Märchen weiter. Der Außenseiter erkämpfte sich gegen Uruguay ein 2:2 Unentschieden und hat weiter die Chance, sich bei der ersten WM-Teilnahme überhaupt für die K.O.-Runde zu qualifizieren. Der große Favorit Belgien erreichte im 2. WM-Spiel nur ein 0:0 gegen den Iran und geht mit nur 2 Punkten ins letzte Gruppenspiel.
4: Das Wetter.
5: Ja, so eine richtige Abkühlung gibt es jetzt in der Nacht nicht, ne? Also immer noch Temperaturen bis zu 21 Grad. Dazu ist es allerdings meist trocken und der Montag sieht dann auch wieder richtig schön sommerlich aus. Bis zu 34 Grad sind drin, dazu ganz, ganz viel Sonne und höchstens mal im Osten von NRW ein bisschen Regen und Gewitter.
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5: Kommt gut durch die Nacht mit mir. Ich bin Vera Körber und das ist Alex Warren. Der begleitet euch jetzt ein bisschen musikalisch mit Fever Dream.

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Kuckuck und eine schöne Nacht wünsche ich euch. Ich finde, hiermit kann man wunderbar durch die Nacht kommen. Crazy Town mit Butterfly. Ich bin Vera Körber.

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1: Ich bin Ursula Winkler. Der Sozialverband Deutschland und die Gewerkschaft Verdi reagieren enttäuscht auf die bisher bekannt gewordenen Vorschläge der Rentenkommission. Verdi-Chef Wernicke kritisierte vor allem eine schrittweise Anhebung des Renteneintrittsalters.
2: Schon die derzeitige Rente mit 67 sei in anstrengenden Berufen unerreichbar, so Verdi-Chef Wernicke. Ein noch höheres Renteneintrittsalter sei deshalb abzulehnen. Nach Medienberichten sehen die Rentenkommissionsvorschläge allerdings Sonderregeln vor für gesundheitlich belastete Menschen. Den Sozialverband stört insbesondere die neue Rentensäule am Kapitalmarkt, denn deren Erträge seien nicht kalkulierbar. Auch Ökonomen und Opposition kritisieren viele Vorschläge. Kritik von allen Seiten könnte allerdings auch ein Zeichen für einen ausbalancierten Kompromiss sein. Ronny Thorau, Berlin.
1: Die Deutsche Krankenhausgesellschaft warnt vor einer Pleitewelle und einem massiven Arbeitsplatzabbau in der Branche wegen der Sparpläne der schwarz-roten Regierung. Kommen die Einsparungen wie geplant, verlieren wir im kommenden Jahr insgesamt 8% unserer Erlöse, sagte Verbandschef Gass dem Redaktionsnetzwerk Deutschland. Er verwies auf aktuelle Studienergebnisse, die darauf hindeuten, dass in diesem Fall in 4 Jahren jede zweite Klinik pleite gehen könnte. In der Schweiz haben Gespräche zwischen dem Iran und den USA über eine dauerhafte Friedenslösung begonnen. Ein Streitpunkt dabei sind mögliche Mautregelungen in der Straße von Hormuz. Es wird befürchtet, dass der Iran künftig Gebühren für die Durchfahrt von Schiffen nimmt und auch US-Präsident Trump droht mit einer Maut. Außenminister Wadefuhl warnt ausdrücklich davor.
3: Der für die weltweite Energieversorgung wichtige Seeweg muss wieder frei passierbar sein. Das sei ein Prinzip des Seevölkerrechts. Und dann würde sich auch der Ölpreis schnell normalisieren, so Wadefuhl beim Bürgerforum im Auswärtigen Amt. In der Absichtserklärung zwischen den USA und dem Iran ist die freie Durchfahrt durch die Straße von Hormuz demnach aber nicht zu 100% garantiert. Die Bundesregierung macht sie aber zur Bedingung für eine mögliche Lockerung der Iran-Sanktionen. Katrin Müller, Nachrichtenredaktion.
1: Zum Fußball. Bei der Weltmeisterschaft haben die Spanier ihr zweites Gruppenspiel deutlich gewonnen. Gegen Saudi-Arabien gewannen sie mit 4:0. Für Kap Verde geht das WM-Märchen weiter. Der Außenseiter erkämpfte sich gegen Uruguay ein 2:2 Unentschieden und hat weiter die Chance, sich bei der ersten WM-Teilnahme überhaupt für die K.O.-Runde zu qualifizieren. Der große Favorit Belgien erreichte im zweiten WM-Spiel nur ein 0:0 gegen den Iran und geht mit nur 2 Punkten ins letzte Gruppenspiel.
4: Das Wetter.
5: Ja, so eine richtige Abkühlung gibt es jetzt in der Nacht nicht. Ne? Also immer noch Temperaturen bis zu 21 Grad. Dazu ist es allerdings meist trocken und der Montag sieht dann auch wieder richtig schön sommerlich aus. Bis zu 34 Grad sind drin, dazu ganz, ganz viel Sonne und höchstens mal im Osten von NRW ein bisschen Regen und Gewitter.
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6: Hier die aktuelle Verkehrslage. A4 Aachen-Köln zwischen Köln-Klettenberg und Köln-Eiffeltor, 1 Kilometer Stau. Weiterhin auf der A30 Osnabrück-Bad Oeynhausen zwischen Bad Oeynhausen-Ost und Kreuz-Bad Oeynhausen, 2 Kilometer stockender Verkehr. Und zusätzlich auf der A43 Recklinghausen-Wuppertal zwischen Kreuz-Recklinghausen und Recklinghausen-Hochlamark. 1 Kilometer zähfließender Verkehr. Wir wünschen allen unterwegs gute Fahrt.
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5: Hallo zusammen, ich bin Vera Körber und jetzt starten wir in diese Stunde mit Ray und Where is my Husband? Ich weiß nicht, solange wir die schon sucht, scheint die ja wirklich unvermittelbar zu sein.

0: Ich glaube, jeder hat ja jemanden in seinem Freundeskreis, der die Abnehmspritze benutzt. Na, ob das jetzt Wegovy oder Ozempic ist oder wie sie alle heißen, vollkommen egal. Aber mit dem Thema beschäftigen sich eben viele, viele Menschen und es kommen da ja immer wieder Fragen auf. Deswegen haben wir uns mit dem Thema Abnehmspritze in der letzten Woche beschäftigt. Zwei Experten waren da bei uns im Studio und haben eure Fragen beantwortet. Thorsten Ortmann hat die Sendung begleitet und man kann durchaus sagen, war ganz schön was los, ne?
1: Ja, wir haben super viele Mails bekommen. Man merkt, das Thema beschäftigt viele, besonders weil es auf Social Media die Runde macht. Da gibt es viel Werbung für die Abnehmspritze, auch von vielen Prominenten. Darum besorgen viele sie sich im Netz und nehmen sie dann ohne ärztliche Begleitung. Das kann gefährlich sein, denn die Abnehmspritze hat auch Nebenwirkungen, sagt unser Adipositas-Experte Dr. Markus Gellenbeck.
2: Das muss man in Absprache mit dem Arzt machen, mit entsprechenden Nebenwirkungen gucken, was macht Übelkeit, was macht Erbrechen, was macht Kopfschmerzen, Schwindel. Es gibt Gegenanzeigen, wie zum Beispiel Bauchspeicheldrüsenentzündung. Diese Patienten sollten auf gar keinen Fall diese Medikamente nehmen. Und das kann man als Laie nicht alleine überblicken.
1: Ja, und wenn man sich dazu dann auch noch falsch ernährt, dann verliert man neben Fett auch Muskelmasse.
0: Ja, und auf jeden Fall sollte man sich vorher mal gründlich durchchecken lassen. Welche Fragen sind denn besonders häufig aufgetaucht?
1: Besonders häufig wurde nach den Kosten gefragt.
2: In der Regel wird es nur dann übernommen, wenn man Diabetiker ist.
1: Und diese Frage kam auch oft.
3: Hi, hier ist die Sabine. Ich habe folgende Frage, wie das sich mit dem Jojo-Effekt verhält, da man die Spritze ja nicht sein Leben lang nimmt, wie das dann anschließend ist, wenn man sie wieder nicht mehr nimmt.
4: Das heißt, um solche Nebenwirkungen zu reduzieren, die Portionsgrößen anpassen, dann das, was auf dem Teller liegt, sich genauer anschauen. Also wenn man sich so einen Teller vorstellt, die Hälfte sollte auf jeden Fall eine Eiweißportion sein. Tierische, pflanzliche Eiweiße kombinieren, dann Gemüse, Obst. So kann man einem Muskelabbau etwas entgegenwirken.
1: Wer die Sondersendung verpasst hat, auch kein Problem. Das Interview könnt ihr euch online auf unserer Webseite nochmal anhören. Da haben wir auch nochmal alles Wichtige rund um das Thema Abnehmspritze zusammengefasst.
0: Danke dir, Thorsten Ortmann.
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Hallo, ich bin Vera Körber. Ja, wer jetzt schon um diese unchristliche Uhrzeit aufstehen muss, dem wollen wir es jetzt nicht zu laut bereiten. Wir steigern uns langsam, aber erstmal geht's ganz ruhig los. Evanescence ist das mit My Immortal.

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0: So sieht das aus. Sie steht vor der Tür am 27.06. am Fühlinger See. Geht es ab, es wird bunt, es wird divers. Und auch egal, welche Musikgeneration ihr seid, es ist für jeden was da. 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
1: Ich bin Ursula Winkler. Später in Rente mehr zahlen und erstmals Politiker in der Rentenkasse. Seit die Vorschläge der Rentenkommission bekannt wurden, gibt es viel Kritik. Der Präsident des Deutschen Instituts für Wirtschaftsforschung, Fratscher, hält die Vorschläge für unzureichend. Das sagte er der Rheinischen Post.
2: Mut und Konsequenz, das vermisst der DEW-Präsident bei den Reformvorschlägen. Denn an den drei größten Problemen, so Fratscher, würden sie nichts ändern. Der hohen Altersarmut, der zu starken Belastung der jungen Generation und der Schieflage bei der Gerechtigkeit. Ein höheres Renteneintrittsalter, die Einführung einer kapitalgedeckten Rente und weniger Frühverrentungen hält er allerdings für richtig. Das soll so auch in den Vorschlägen der Rentenkommission stehen, die morgen hier in Berlin offiziell präsentiert werden sollen. Thomas Thonfeld, Berlin.
1: Die Deutsche Krankenhausgesellschaft warnt vor einer Pleitewelle und einem massiven Arbeitsplatzabbau in der Branche wegen der Sparpläne der schwarz-roten Regierung. Kommen die Einsparungen wie geplant, verlieren wir im kommenden Jahr insgesamt 8% unserer Erlöse, sagte Verbandschef Gass dem Redaktionsnetzwerk Deutschland. Er verwies auf aktuelle Studienergebnisse, die darauf hindeuten, dass in diesem Fall in 4 Jahren jede zweite Klinik pleite gehen könnte. In London kündigt sich angeblich ein politischer Paukenschlag an. Der britische Premier Starmer steht nach dem Einzug seines innerparteilichen Rivalen Burnham ins Parlament unter noch nie dagewesenem Druck. Britische Medien schreiben, dass Starmer schon heute seinen Rücktritt bekannt geben werde.
3: Seit Wochen steht Starmer unter Druck. Laut britischen Medien zieht der Premierminister nun die Konsequenzen aus dem schwindenden Rückhalt in den eigenen Reihen. Angedacht ist demnach kein sofortiger Rücktritt, sondern ein Zeitplan für seinen Abgang. Sollte er nicht selbst zurücktreten, ist davon auszugehen, dass Burnham ihn als Parteivorsitzenden herausfordern und dann als Premierminister ablösen würde. Aus London, Philipp Detlefs.
1: Zum Fußball. Bei der Weltmeisterschaft haben die Spanier ihr zweites Gruppenspiel deutlich gewonnen. Gegen Saudi-Arabien gewannen sie mit 4:0. Für Kap Verde geht das WM-Märchen weiter. Der Außenseiter erkämpfte sich gegen Uruguay ein 2:2 Unentschieden und hat weiter die Chance, sich bei der ersten WM-Teilnahme überhaupt für die K.O.-Runde zu qualifizieren. Der große Favorit Belgien erreichte im zweiten WM-Spiel nur ein 0:0 gegen den Iran und geht mit nur 2 Punkten ins letzte Gruppenspiel.
4: Das Wetter.
5: Das wird wieder ein heißer Montag mit bis zu 34 Grad. Meist ist es dazu trocken. Nur im Osten müssen wir noch ganz vereinzelt mal mit Gewittern und Regen rechnen. Und wenn wir uns den Rest der Woche angucken, ganz, ganz sommerlich, viel Sonne und locker über 30 Grad.
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6: A30 Osnabrück Bad Oeynhausen. Zwischen Bad Oeynhausen Ost und Kreuz Bad Oeynhausen. 2 Kilometer Stau. Und A43 Recklinghausen Wuppertal. Zwischen Kreuz Recklinghausen und Recklinghausen Hochlarmark. 1 Kilometer stockender Verkehr. Wir wünschen allen unterwegs gute Fahrt.
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5: Schönen Montagmorgen wünsche ich euch. Ich bin Vera Körber und das hier sind Calvin Harris und Clementine Douglas mit Blessings.

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1: Schönen Montagmorgen wünsche ich euch. Dann gehen wir mal rein in die neue Woche.
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1: Naja, Wetter würde ich sagen. Ne? Wir haben es ja schon geahnt, Kollege Robert Jans. Auch in dieser Woche geht's weiter mit heißen Temperaturen.
3: Guten Morgen. Ja, genau. Über mehrere Tage hinweg sollen die Temperaturen über 30 Grad klettern. Das heißt jetzt nicht nur eben dann hoffentlich Zeit für Freibad, Eis und Biergarten, sondern eben auch wieder stickige Luft und der Geruch nach Schweiß. Aber ja, zusammen kämpfen wir uns dadurch. Und eigentlich ist Sommer ja auch was Schönes.
1: Absolut, ich bin pro Sommer. Ne? Immer viel trinken, da können wir jetzt ja mit dem ersten Kaffee des Tages schon mal starten, ist ja kein Problem. Lass uns kurz über die WM sprechen. Deutschland gegen die Elfenbeinküste 2:1, ja, läuft. Gibt es heute für unsere Jungs Termine?
3: Ja, ganz schön sogar. Also nach dem zweiten Gruppenspiel gegen die Elfenbeinküste ist die deutsche Mannschaft an diesem Montag wieder im WM-Quartier. Und heute gibt es da dann auch Besuch. Spielerfrauen und Familien bekommen wieder Zugang. So war das ja auch schon nach dem Turnierauftakt. Also die können ins Teamhotel, können alle mal ein bisschen Kraft tanken, eine gute Zeit haben. Und die Mannschaft bereitet sich die kommenden Tage dann auf die Partie gegen Ecuador vor.
1: Ja, das läuft doch. Dank dir, Robert. Und euch wünschen wir zu Hause natürlich auch eine gute Vorbereitung für diesen ersten Arbeitstag der Woche.
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2: Anfang Juni, ein Café, meine Freundin und ich. Die WM ist ja auch davon betroffen. Dein Ernst? Ich merke, mein Herz schlägt schneller, mein Gesicht wird rot. Stimmt schon, die WM ist betroffen. Das kongolesische Team musste ein Testspiel absagen. Aber weißt du, was auch stimmt? Das Ebola-Virus hat sich im Kongo rasend schnell ausgebreitet. Jedes vierte Todesopfer ist laut der Organisation Save the Children ein Kind. Das Virus wütet in einer Region, die seit Jahren von bewaffneten Milizen heimgesucht wird, wo hunderttausende Menschen in Notlagern ohne sauberes Wasser leben. Und du kommst mir mit einem Testspiel für die WM? Große Krise, großes Sportereignis. Für mich hat das nichts miteinander zu tun und ich merke, ich bin richtig wütend. Darüber, dass Fußball offenbar wichtiger ist als Menschen. Darüber, dass wir immer nur den Teil der Geschichte erzählen, der uns betrifft. Und darüber, dass ich erwarte, dass andere was machen. Denn auch wenn ich keine Ärztin bin, ich kann was beitragen. Ich kann mich informieren, Good News statt Fake News verbreiten. Eine Spende geht irgendwie auch immer. Und ich kann meine Freunde weniger anschreien. Denn mal ehrlich, meine Freundin hat den Kongo ins Gespräch gebracht. Unfreiwillig über den Fußball. Millionen Menschen schauen gerade WM. Und plötzlich ist da ein Land im Fokus, das viele sonst nicht so auf dem Schirm haben. Vielleicht braucht es manchmal eine Freundin im Café, die aus Versehen das Richtige sagt und mich damit auf den Boden der Tatsachen bringt. Julia-Rebecca Riedel von der Evangelischen Kirche für Augenblick mal.
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1: Mit Marc Weiß. Schönen guten Morgen. Das Rententhema kocht wieder hoch. Die Expertenkommission hat ihre Pläne und Empfehlungen für die Reform fertiggestellt. Offiziell sollen sie erst morgen der Regierung übergeben werden. Einige Details sind aber schon durchgesickert und über die wird schon jetzt gestritten. Thorsten Adolfs aus dem News-Team mit den Einzelheiten.
2: Kritik kommt vor allem von den Gewerkschaften. IG Metall-Chefin Benner warnt, dass die Pläne, die abschlagsfreie Rente nach 45 Versicherungsjahren abzuschaffen, die Realität in vielen Betrieben völlig ausblende. Von Jusos und Linken heißt es, das sei sozial ungerecht. Auch der Sozialverband Deutschland und die Gewerkschaft Verdi haben enttäuscht auf die Vorschläge der Kommission reagiert. Vor allem die mögliche Koppelung des Rentenalters an die Lebenserwartung sorgt bei ihnen für mächtig Ärger. Es gibt aber auch Zustimmung. Aus der Seniorenunion zum Beispiel heißt es, das Ganze sei ausgewogen. Mit ihren Plänen will die Rentenkommission unser System fit für die Zukunft machen, damit auch Jüngere später noch vernünftig über die Runden kommen. Vorgesehen ist unter anderem eine zusätzliche Kapitalrente, um die Bezüge langfristig zu sichern. Gleichzeitig sollen in Zukunft auch Selbstständige und Politiker in die gesetzliche Rente einzahlen. Allerdings gibt es auch bittere Pillen. Die beliebte Rente mit 63 steht vor dem Aus. Und die Rentenbeiträge werden wohl weiter steigen, um den Lebensstandard im Alter zu sichern. Die Bundesregierung will ihr großes Reformpaket bis zur Sommerpause auf den Weg bringen.
1: Thorsten Adolfs mit Infos. Vielen Dank. Jetzt die weiteren Themen in der Zusammenfassung. Nach dem Auftakt der Gespräche zwischen den USA und dem Iran in der Schweiz soll es heute weitere Beratungen auf Arbeitsebene geben. Ziel sei es, wie im Rahmenabkommen vorgesehen, innerhalb von 60 Tagen ein finales Abkommen zu erreichen, hieß es in einer gemeinsamen Erklärung der Vermittlerländer Katar und Pakistan. Die Ergebnisse von der Fußball-WM: Spanien, Saudi-Arabien 4:0, Belgien, Iran 0:0, Uruguay, Kap Verde 2:2 und Neuseeland gegen Ägypten 1:3. Viele Berufstätige in Deutschland würden lieber im Ausland arbeiten. Das ergab eine Umfrage für die Jobseite Indeed. Demnach liebäugeln 2/3 der Arbeitnehmer mit der Möglichkeit, ins Ausland zu gehen. Vor allem unter den Besserverdienern mit über 6.000 Euro im Monat. Dabei ist das Hauptmotiv eine bessere Bezahlung und eine bessere Lebensqualität. Über 40% hoffen außerdem auf weniger Steuern. Für die Studienmacher ist das Ergebnis durchaus ein Alarmsignal. Wenn 2/3 der Beschäftigten mit dem Weggang liebäugeln, dann sollte das auch als Zeichen für die Unzufriedenheit mit den Bedingungen hier in Deutschland verstanden werden, heißt es von Indeed. Politik und Arbeitgeber sollten die Signale ernst nehmen und die Bedingungen für Arbeit in Deutschland verbessern. Und das waren die Nachrichten mit Marc Weiß.
3: Danke dir. Ja, Sommer im schönsten Kreis der Welt. Ich hoffe, ihr seid noch sonnenbrandfrei. Ja, die Sonne, die hat nämlich ordentlich Wumms auch heute wieder und es wird wieder heiß mit um die 26 Grad. Morgen auch Sonne, Wolken, Mittwoch auch sonnig und dann geht's auch wieder über die 30 Grad Marke.
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4: Es ist kurz nach 6, jetzt für euch der schnellste Verkehrs- und Blitzerservice für die ganze Region. Auf den Straßen ist noch nicht viel los, aber es wird noch geblitzt. In Herford, Amserstraße und Bismarckstraße und Minden, Klus und Petersäger Weg. Habt ihr noch was? Dann klingelt einmal durch. 08000 920 920. Gute Fahrt euch.
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4: Guten Morgen. Guten Morgen. Na, seid ihr angeschmolzen oder seid ihr noch so an einem Stück und in Form? Was war das für ein tropisches Wochenende?
3: Oh,
4: ne?
3: Ja.
4: 34 Grad, glaube ich, in der Spitze. Mm. Ist immer ein bisschen anstrengend, aber irgendwie, ich finde, das hat auch was, wenn dann dauerhaft dieser Schweißfilm so auf der Haut liegt und wir so durchgegart werden. Das hat immer was von Urlaubsfeeling.
3: Ja,
4: ne? So
3: ist wirklich wahr. Aber diese Viecher, die sind schon auch ein bisschen nervig. Ne? Gestern war zum Beispiel schlimm. Ich weiß nicht, wie es bei euch war. Ich hatte überall so kleine Gewittertierchen. Im Gesicht, guck. Auf den Klamotten. Ja, ich war nur am Wischen und am Wegmachen.
4: Ja.
3: Und du?
4: Bei mir waren gar keine, aber ja, scheinbar weiß man, bei dir war. Genau.
3: Ja, ja. Vor allem, die killern ja auch einfach so. Ne? Ja. Es ist wirklich unangenehm, aber war auch, naja, gut. Man hat es ja irgendwie überlebt, gehört zum Sommer dazu. So ist wie so. Das frühe Durchlüften. Wir haben auch schon die Fenster aufgerissen, macht ihr das doch auf.
4: Tut
3: bevor es später dann warm wird. Wir starten jetzt erstmal in den Montag zusammen mit Purple Disco Machine. Substitution.
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0: Impossible um gleich Viertel nach sechs. Na, habt ihr euch erholt vom Krimi? Ja. Das hat echt Nerven gekostet. Deutschland hat das Spiel ja gegen die Elfenbeinküste gedreht. 2-1 stand es am Ende am Samstagabend. Aber der Weg dahin, der war schwer. Schon. Mein Mann war die erste Halbzeit wirklich nur am Schimpfen. Ich musste den Raum verlassen.
1: Ja, ich kann es verstehen. Ne? Also am Ende steht aber immerhin der Gruppensieg, der ist Deutschland jetzt nicht mehr zu nehmen. Und das heißt, wir wissen jetzt auch sicher, wann Deutschland in der K.O.-Runde spielt. Jetzt Donnerstag ist ja erstmal das allerletzte Gruppenspiel gegen Ecuador um 22 Uhr. Das 16. Finale, das ist dann heute in einer Woche, also montags um 22.30 Uhr. Das wird ein harter Dienstag. Mhm. Und wenn wir das gewinnen, spielen wir am 4.7., also auf einem Samstag, um 23 Uhr das Achtelfinale. Das ist doch wieder nett. Und die anderen Spieler auf dem Weg ins Finale, die sind auch alle immerhin vor 0 Uhr. Also wir haben halbwegs Glück gehabt jetzt mit den Anschlusszeiten. Hätte alles schlimmer kommen können.
0: Ja, halbwegs, das stimmt natürlich. Erstmal so weit kommen. Ja?
1: Das stimmt.
0: Das ist das Wichtigste, die K.O.-Runde und das 16-Finale sind uns jedenfalls nicht mehr zu nehmen. Also eigentlich ist das Spiel jetzt am Donnerstag gegen Ecuador völlig egal. Also gucken müssen wir theoretisch
1: also,
0: nicht.
1: Bitte. Also dann wird hier Freitag die Kaffeemaschine mit Energy Drink gefüllt statt mit Wasser und dann läuft das schon.
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0: Tja, es ist Sommer. Pohlmann, ja. Wenn jetzt Sommer wäre für euch im besten Mix. Guten Morgen am
1: Guten
0: Montag. Jetzt
1: sind
0: Chrissy und Madeline und so schön die WM auch ist, sie bringt scheinbar schon ein paar Probleme mit sich. Ne?
1: Ja.
0: Sebastian hat uns nämlich eine Mail geschrieben nach dem Spiel gegen die Elfenbeinküste. Der hat nämlich gehört, dass wir morgens gerne mal euer Dilemma besprechen.
1: Also wir erzählen euch mal erstmal das Problem.
0: Genau.
1: Ja? Sebastian schreit nämlich, er hat Samstag zum Rudelgucken eingeladen bei sich zu Hause. So um die 10 Leute waren da.
0: Ach,
1: war auch total schön mit kleiner Bierzapfanlage und Grill und Beamer und Leinwand,
0: oh.
1: Also wirklich das volle Programm. Und nach dem Spiel allerdings das Problem, die Gäste wollten einfach nicht gehen. Und
0: schön.
1: Er wusste in dem Moment nicht, ob er offen sagen kann, dass er jetzt seine Ruhe haben will oder ob er eine Notlüge erfinden soll. Also fürs nächste Mal braucht er da eure Hilfe.
0: Ja, dann gehen wir es doch an. Wie werdet ihr eure Gäste los abends? Offen und ehrlich sein oder anflunkern? Meldet euch gerne mal mit eurer Meinung dazu per WhatsApp-Sprachnachricht.

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0: Das ist Ed Sheeran für euch am Montag. Einmal zum Wachwerden. Azizam, schönen guten Morgen. Chrissy und Madeline sind hier. Und die Infos, die gibt's jetzt auch noch für euch.
1: Matthias Duda ist bei uns mit den News um 6:30.
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1: Einen schönen guten Morgen. Bundesweit machen Städte, Gemeinden und Kreise heute auf ihre finanziellen Probleme aufmerksam. Beim Aktionstag Kommunen am Limit wollen sie auf die teilweise dramatische Situation in ihren Haushalten hinweisen. Die drei kommunalen Spitzenverbände Deutscher Städtetag, Deutscher Landkreistag und Deutscher Städte- und Gemeindebund haben dazu aufgerufen. Sie fordern Bund und Land auf, wirksame Maßnahmen gegen die Finanzkrise zu ergreifen, zum Beispiel in Form einer Soforthilfe in Höhe von 30 Milliarden Euro jährlich. Hauptgrund für die leeren Haushaltskassen sind steigende Sozialausgaben, die die Kommunen stemmen müssen. Der aus der Maßregel-Vollzugsklinik in Haldem entflohene Strafgefangene ist wieder aufgetaucht. Der 43-Jährige stellte sich gestern Abend in Begleitung seines Anwalts der Polizei in Hagen. Er war am Wochenende davor nach einem genehmigten Freigang aus der Klinik in Haldem abgehauen. Die Polizei fahndete daraufhin öffentlich nach dem Mann, der wegen versuchten Totschlags, gefährlicher Körperverletzung und Drogenhandels zu 7,5 Jahren Haft verurteilt war. Der Stromanbieter Irenia warnt vor dubiosen Haustürgeschäften und mutmaßlichen Betrugsversuchen. Kunden aus Bad Oeynhausen haben sich gemeldet. Sie sagen, dass sich Personen als Mitarbeitende von Energieversorgern ausgegeben hätten, um Zählerstände abzulesen. Eine Kundin sollte danach auf einem Tablet unterschreiben. Später stellte sie fest, dass sie ungewollt einen Stromtarifwechsel und einen neuen Gasliefervertrag unterschrieben hatte. Irenia weist darauf hin, dass keine unangemeldeten Hausbesuche durchgeführt würden und sich Mitarbeitende auch immer ausweisen könnten. Und das waren die Nachrichten, die gibt es auch im Netz auf radiowestfalica.de.
0: Dankeschön, Matthias. Das Wetter rund um Diebrock und Nam, es geht sommerlich weiter bei uns heute auch mit einigen Sonnenstunden und das bei um die 26 Grad. Morgen auch sonnig und heiß, Mittwoch auch wieder Freibadwetter. Die Sonne, die tobt sich wirklich richtig aus an Werre und Weser. Und ab Mittwoch geht's dann auch wieder hoch mit den Temperaturen auf über 30 Grad.
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1: Es ist kurz nach 6:30 und auf den Straßen ist noch alles frei. Ihr kommt super durch heute Morgen. Denkt an die Blitzer. Die stehen in Herford an der Amserstraße und an der Bismarckstraße und in Minden Klus und Petershäger Weg. Habt ihr noch was? Dann durchklingeln 08000 920 920. Gute Fahrt euch.
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0: Guten Morgen. Auf einer Skala von 1 bis 10, wie war eure Nacht so? Wahrscheinlich schweißtreibend, oder? Ja. Chrissy, du hast auch immer so tolle Tipps gegen Hitze parat. Letzte Woche schon, die Nummer mit der Sprühflasche funktioniert wirklich gut. Ich habe es getestet, also sich immer mal wieder so nass sprühen. Nachts wirklich herrlich, aber du hast noch einen.
1: Ja, wir haben uns heute Nacht mal so ein Handtuch ins Bett gelegt als Unterlage und darauf so ein kleineres, ganz nasses Handtuch. Und dann da die Füße draufgelegt. Das war wunderbar.
0: Auch nicht schlecht.
1: Ja, das hat den ganzen Körper runtergekühlt. Und dann natürlich Fenster auf, ne, und als dann so ein bisschen Durchzug kam, das war herrlich. Kann ich nur empfehlen. Ich habe richtig gut geschlafen.
0: Also noch mehr Tipps, ja? Bitte dranbleiben heute Morgen. Noch ein paar auf Lager. Aber auch vor allem wegen der Hits im besten Mix. Lilywood and the Prick gibt es jetzt für euch. Prayer in Sea. Chrissy und Martin sind hier. Euch einen schönen Start in die neue Woche.
1: Guten Morgen.

0: Dauerschleife euren Montagmorgen und gleich haben wir noch einen richtigen Muntermacher für euch. Neuer Hit vom französischen DJ Hügel, Moving into the Sun. Fenster runter und auf geht's zur Arbeit im Auto, oder? Ja,
1: der hier macht aber auch schon munter. Unser Comedy-Sternchen Hannes Höfer.
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3: Ja, was macht eigentlich der Wendler? Die Jüngeren kennen ihn wahrscheinlich nur als den OnlyFans-Account-Manager seiner Frau. Aber bevor der komplett den Verstand verloren hat und nach Florida gegangen ist, um da als Zauberer an Tankstellen aufzutreten, hat der mal ziemlich erfolgreich Musik gemacht. Ja, Schlager. Sie liebt den DJ oder dann war da noch, dann war da hier von, das war Icke Hüftgold. Egal, also der hat richtig guten Schlager gemacht, da zuckt's auch direkt bei mir. Bin ja dreimaliger Disco-Fox-Hallenmeister auf dem 80. meiner Oma geworden. Also ich kann mehr als den Grundschritt, ja. Und vergessen die Performance mit Tante Erna zu einem Bett im Kornfeld. Ein, zwei Tipp, Brezel, Körbchen, dann die Erna durch die Schiebetür. Am Ende gab's von der Jury 3x10 Punkte und eine Flasche Eierlikör. Einer der besten Abende meines Lebens. Worüber haben wir nochmal gesprochen? Ach ja, der Wendler. Ja, der ist bekloppt geworden. Und immer dran denken, Hebefiguren sind keine Kunst, das ist Physik. Also immer mit dem Orthopäden absprechen.
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0: R.E.M. Losing My Religion. Euch einen schönen Montag, ihr lieben. Chrissy und Madeline sind
1: Guten
0: hier.
1: Morgen.
0: Es geht in eine sehr sommerliche Woche und Sebastian braucht direkt unsere Hilfe. Er steckt am Wochenende so ein bisschen in der Zwickmühle. Ne? Mhm. WM-Spiel Samstagabend, er hatte die Bude voll zum Rudel gucken und nach dem Spiel wollten die Gäste einfach nicht abhauen.
1: Ja, war zu schön bei ihm.
0: Was hättet ihr gemacht, fragt er. Ja, Licht aus, oder?
1: Ja, oder halt einfach ganz ehrlich sagen, Leute, ich möchte ins Bett. Ist natürlich auch eine Möglichkeit. Ne?
0: Ja.
1: Wie würdet ihr es machen?
2: Hallo Chrissy und Madeline, ich bin die Niki. Wenn ich keine Lust auf Leute habe und die trotzdem weiterfeiern möchten, dann würde ich mich einfach in mein Bett zurückziehen und weiterschlafen und würde die einfach weiterfeiern lassen.
1: Ja, das habe ich auch mal gemacht tatsächlich.
0: Echt?
1: Ja, und morgens kam ich runter, war ein bisschen aufgeräumt sogar. Das hat wunderbar funktioniert. Was gibt es da noch für Möglichkeiten?
3: Hi Chrissy und Madeline, ich bin Max. Ja, ich hätte einfach ehrlich, zum Beispiel, wenn es du wärst, hätte ich einfach gesagt, ja, ich habe keinen Bock mehr, ich will schlafen zum Beispiel oder sowas, hätte ich lieber, dass du nach Hause gehst.
0: Oh, das finde ich ja unfreundlich, oder? Oh. Ich würde ja immer meinen Hund vorschieben, ja, mache ich auch, und sage dann einfach, die braucht jetzt Ruhe, muss morgen früh raus, ja, es funktioniert wirklich immer. Wie seht ihr das?
1: Schickt uns eine WhatsApp ins Studio 0571 83 7 83 0.

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1: Mit Marc Weiß. Schönen guten Morgen. Viele Beschäftigte in Deutschland träumen davon, für den Job ins Ausland zu gehen. Und eine neue Umfrage zeigt, dass es immer mehr werden, die darüber nachdenken. Thorsten Adolfs aus dem News-Team, du hast die Zahlen dazu.
2: Ja, die Ergebnisse der Jobplattform Indeed sind wirklich spannend. Ganze 2/3 der Arbeitnehmer hier bei uns können sich vorstellen, im Ausland zu arbeiten. Und 1/3 ist sogar schon so weit, entsprechende Informationen über Jobs im Ausland zu sammeln. Besonders beliebt sind im Moment die USA, Großbritannien und die Schweiz. Die Jobplattform sieht in den Umfrageergebnissen ein wichtiges Signal an die Arbeitgeber und die Politik. Man müsse einfach mal genau hinhören, warum so viele weg wollen, heißt es, und vielleicht mal wieder attraktivere Bedingungen bei uns in Deutschland schaffen. Bei den Gründen für die Abwanderung stehen übrigens nicht die Karrierechancen ganz oben. Mehr als die Hälfte sagt, dass es für sie um mehr Geld auf dem Konto geht und um eine höhere Lebensqualität. Außerdem wünschen sich viele, weniger Steuern und Abgaben zahlen zu müssen. Übrigens wollen die meisten Befragten laut der Umfrage gar nicht für immer weg. Es geht ihnen eher darum, neue spannende Erfahrungen zu sammeln für einen Zeitraum von ein paar Monaten oder höchstens einigen Jahren.
1: Infos von Thorsten Adolfs aus dem News-Team. Vielen Dank. Jetzt die weiteren Themen in der Zusammenfassung. Schon vor der offiziellen Vorstellung sorgen die Vorschläge der Rentenkommission für heftige Diskussionen. Kritik an den bekannt gewordenen Punkten kam vor allem von den Linken und von Gewerkschaften. Unter anderem soll länger gearbeitet werden und die Beiträge sollen steigen. Morgen wollen die Fachleute die Vorschläge offiziell an die Regierung übergeben. Nach dem Auftakt der Gespräche zwischen den USA und dem Iran in der Schweiz soll es die ganze Woche lang Beratungen auf Arbeitsebene geben. Die Gespräche waren gestern ins Stocken gekommen, weil Israel weiterhin den Libanon angreift und US-Präsident Trump dem Iran mit neuen Bombardierungen gedroht hatte. Die Ergebnisse von der Fußball-WM: Spanien, Saudi-Arabien 4:0, Belgien, Iran 0:0, Uruguay, Kap Verde 2:2 und Neuseeland gegen Ägypten 1:3. Viel Unzufriedenheit im Land nach wie vor, mal abgesehen vom Fußball. Jetzt aber mal eine Meldung über zufriedene Menschen. Die Spargelbauern sind glücklich. Die Ernte sei durchschnittlich bis leicht überdurchschnittlich gewesen. Das sagte der Spargelexperte der Landwirtschaftskammer. Und der Mann heißt auch noch Ralf Große Dankbar. Wegen des sonnigen Wetters hätten viele Bauern in diesem Jahr schon Mitte März und damit früher als normalerweise den ersten Spargel gestochen. Insgesamt sei man zufrieden, weil es in den vergangenen Wochen zumindest keine Hitzephasen gegeben habe der Spargel eine gute Qualität gehabt. Die Preise hätten auf dem Niveau des vergangenen Jahres gelegen, so Große Dankbar. Wer jetzt noch frischen deutschen Spargel essen möchte, muss sich allerdings sputen. Übermorgen endet offiziell die Saison. Und das waren die Nachrichten mit Marc Weiß.
3: Danke dir. Bei dem Wetter musst du schnell im Eis essen sein, ne? Sonst läuft dir das Stracciatella-Eis einfach mal so richtig über die Hand. Heute über 26 Grad und die Sonne, die ist auch immer mit dabei. Morgen am Dienstag auch sommerlich, Mittwoch auch. Dann geht's auch wieder hoch mit den Werten auf über 30 Grad. Also diese Woche wirklich die volle Dröhnung Sommer.
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4: 7:03, jetzt für euch der schnellste Verkehrs- und Blitzerservice für die ganze Region. Fahrt vorsichtig auf der A30 in Richtung Bad Oeynhausen. Zwischen Kirchlengern und Löhne, da liegen nämlich Reifenteile auf der Fahrbahn. Dann braucht ihr mal wieder ein bisschen Geduld heute Morgen, und zwar auf der L770 in Petershagen Richtung Stadthagen vor der Weserbrücke. Braucht ihr gerade 20 Minuten länger. Dann wird geblitzt bei uns in Minden am Petersäger Weg und Klus und Herford, Bismarckstraße und Amserstraße. Habt ihr mehr von unterwegs? Klingelt durch 08000 920 920. Gute Fahrt euch.
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3: Guten Morgen am Montag. Na, wie geht's euch? Habt ihr noch einen dicken Kopf nach dem Wochenende? Gefühlt war ja fast jeder beim Mach mal lauter Festival in Hille, oder?
4: Ja, gutes Wetter, gute Stimmung. Ja. Micky Krause war da, Icke Hüftgold, Julian Sommer, die haben euch ordentlich eingeheizt. Das Deutschlandspiel lief auch auf der großen Leinwand. Das war ein perfekter Abend. Die schönsten Momente haben wir für euch festgehalten. Wir waren mit der Kamera unterwegs und haben ganz viele Fotos gemacht.
3: Ja, und ihr seht gut aus,
4: ja,
3: ne?
4: Aber hallo.
3: Viele auch verkleidet und im Partnerlook, also richtig cool. Schaut's euch an auf unserer Homepage. Fotos vom Mach mal lauter auf Radio. Die Westfalica.de.

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0: Invisible Touch. Schönen Start in diesen sonnigen Montag. Ja, das Deutschlandspiel am Samstag haben wir, glaube ich, mittlerweile alle verdaut, oder?
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0: Die Jungs haben es am Samstagabend gegen die Elfenbeinküste echt spannend gemacht, aber am Ende mit 2-1 gewonnen. Da können wir jetzt auch einen Haken hintermachen,
2: ja,
0: oder?
2: Ja, und das Bangen und Zittern hat sich gelohnt, denn wir sind immerhin Gruppensieger und auf jeden Fall sicher im 16. Finale, egal wie das Spiel am Donnerstag gegen Ecuador ausgeht. Da geht es jetzt sportlich zumindest für uns um nichts mehr. Doppelt wach WM-Reporter Thomas Bremser. Wird Nagelsmann die Mannschaft nochmal verändern oder umstellen?
3: Gute Frage. Einige Spieler dürften eine Ruhepause bekommen, wie die lange verletzten Musiala und Havertz. Ich kann mir auch vorstellen, dass Oliver Baumann vielleicht sein WM-Spiel bekommen könnte für Manuel Neuer. Spannend ist, ob er hier von Anfang an ran darf.
4: Dennis und darf, Dennis
3: und darf. Publikumsliebling und Topscorer Dennis Undav könnte von Beginn an spielen oder Nagelsmann gibt Nick Woltemade die Chance. Klar ist, hinten werden Rüdiger oder Anton den verletzten Schlotterbeck ersetzen.
2: Ja, wie schwer sich Schlotterbeck verletzt hat gegen die Elfenbeinküste, das ist noch unklar. Da müssen wir jetzt abwarten. Schauen wir mal nach vorn. Wie geht es denn jetzt weiter für das deutsche Team? Wie sieht ein möglicher Weg ins WM-Finale aus?
3: Also, weil Deutschland vorzeitig feststeht als Gruppensieger, ist schon einiges klar. Das 16. Finale findet bei Boston statt, rund 2,5 Flugstunden von hier. Mhm. Und zwar am Montag, den 29. spät, 22.30 Uhr deutscher Zeit. 15 Gegner sind da möglich, darunter Kanada, Schweden oder Schottland. Bei einem Sieg geht es dann weiter am Unabhängigkeitstag der USA, am Samstag, den 4. Juli in Philadelphia. Dann noch später, 23 Uhr deutscher Zeit. Wahrscheinlich ist das der Knaller dann gegen Frankreich. Aber so weit sind wir noch lange nicht.
0: Ja, aber es ist ja immer gut, im Voraus zu planen, oder? Sich vielleicht auch schon mal frei zu nehmen. Thomas, danke dir.
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1: Dazu bringt, dass die so langsam Abgang machen. Und jetzt braucht er gerne Tipps von uns fürs nächste Rudel gucken.
2: Hi Chrissy und Marlene, ich bin Max. Ich glaube, ich wäre schon ehrlich, also vor allem, wenn es meine so engen Freunde sind, dann würde ich, glaube ich, klar sagen, yo, könnt ihr jetzt mal bitte abhauen. Vielleicht würde ich einfach gehen und mich in mein Bett legen und dann checken die, glaube ich, schon, was damit gemeint ist. Vielleicht, wenn es so ein bisschen so entferntere Bekannte sind, würde ich vielleicht, keine Ahnung, so low-key versuchen, das irgendwie zu machen, mal so gehen oder sowas oder so, ja, ist schon spät oder so mal auf die Uhr gucken, aber wenn es enge Freunde sind, auf jeden Fall ehrlich.
1: Oder einfach anfangen aufzuräumen, ne? Auch schon schön. Mit so einem Staubsauger so, bitte Füße hoch, ja, und
3: die
1: so,
3: halt von Biertgläser abräumen.
1: Das zieht eigentlich immer. Und bei den ganz Hartnäckigen, ja, da muss man einfach ein bisschen drastischer werden.
4: Hi Chrissy und Madeline, ich bin Mona. Auf jeden Fall ganz viel gähnen und sagen, ich muss morgen früh aufstehen. Aber irgendwann bin ich auch einfach ehrlich und sage, ey Leute, langsam wäre es schön, wenn wir jetzt endlich mal den Abend beenden könnten. Aber ich sorge auch einfach dafür, dass die Party nicht bei mir stattfindet, damit ich auch gehen kann, wenn ich das will.
3: Ja, das ist die beste Lösung. Gar nicht erst einladen, einfach einladen lassen. Oder was meint ihr? Wie werdet ihr gästelos? Ganz ehrlich sein, Andeutungen machen, Notlügen. Her mit euren Meinungen per WhatsApp-Sprachnachricht.
1: 0571 83 7 83 0.

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0: Strangers.
1: Kenya Grace, Strangers, euer Start in die neue Woche. Guten Morgen, jetzt bringen wir euch noch auf den neuesten Stand der Dinge.
2: Matthias, du da ist nämlich da mit den News. Wir haben es 7:30.
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2: Einen schönen guten Morgen.
4: Die Kommunen in Ostwestfalen-Lippe sind finanziell am Limit. Das machen heute viele von ihnen mit einem gemeinsamen Aktionstag deutlich. Aufgerufen dazu haben der Deutsche Städtetag, der Deutsche Landkreistag und der Deutsche Städte- und Gemeindebund. Hintergrund ist, dass Bund und Länder den Kommunen immer mehr Aufgaben übertragen, zum Beispiel bei Sozialabgaben, aber dafür nicht zahlen. Die Folgen sind vielerorts leere Kassen. Die kommunalen Spitzenverbände fordern darum eine Soforthilfe in Höhe von 30 Milliarden Euro jährlich. Aufgaben, die Bund und Länder den Kommunen übertragen, müssten ausreichend gegenfinanziert sein, nach dem Motto, wer bestellt, bezahlt auch. Gut zu tun hatte die Feuerwehr in Porta gestern Abend. Zunächst kam es auf der B482 in Höhe des Bahnhofs zu einem Unfall. Zwei Autos waren zusammengekracht, woraufhin eine Person im Fahrzeug eingeklemmt wurde und befreit werden musste. Noch während der Einsatz lief, wurde ein Zimmerbrand in einem Wohnhaus in Nammen gemeldet. Die Feuerwehrleute rückten daraufhin in die Brunnenstraße aus. Die Bewohner hatten sich bereits ins Freie gerettet. Der Brand war schnell gelöscht. Gegen 21 Uhr gab es dann noch einen Einsatz im Burgweg in Möllbergen. Eine ältere Frau war gestürzt, während ihr Essen auf dem Herd stand. Hier mussten nur die Räume gelüftet werden. Die Minden Wolves warten weiter auf ihren ersten Sieg. Am Wochenende kassierten die American Footballer bei den Rostock Griffins eine 27:49 Niederlage. Allerdings waren die Wölfe ersatzgeschwächt angereist. Weil das Spiel auf Sonntag verlegt worden war, mussten einige Spieler berufsbedingt absagen. Dennoch zeigten die Mindener eine gute Leistung, vor allem in der Offensive.
1: Dankeschön, Matthias, für die Infos. Das ist da draußen wirklich ein Turbo-Trockner für die Wäsche. Ne? So schnell trocken bei der Hitze. Nach dem Aufhängen kannst du direkt wieder abhängen. Herrlich, um die 26 Grad heute und dazu auch meist sonnig. Auch morgen gibt es einige Stunden Sonne, ein paar Wolken, die hier durchziehen, die stören aber nicht. Und am Mittwoch, da ziehen die Werte nochmal an, über 30 Grad. Wir kommen dann wieder richtig gut ins Schwitzen. Also gut, dass die Freibäder hier im schönsten Kreis der Welt für eine gute Abkühlung sorgen.
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2: Es ist kurz nach 7:30. Fahrt bitte vorsichtig und plant mehr Zeit ein in Spenge heute Morgen auf der Bielefelder Straße Richtung Jöllenbeck. Da hat es einen Unfall gegeben, da kann es jetzt ein bisschen haken heute Morgen. Dann braucht ihr auch wieder Geduld in Petershagen auf der L770 in Richtung Stadthagen vor der Weserbrücke kommen heute Morgen 20 Minuten obendrauf. Und dann ist es auch voller heute Morgen auf der Königstraße in Minden stadteinwärts vor dem Kreisel mit der Haaler Straße, da müsst ihr heute Morgen so 15 Minuten mehr einplanen. Dann wird bei uns geblitzt in Herford, Amser Straße und Bismarckstraße und Minden, Klus und Petersäger Weg. Habt ihr mehr? Klingelt durch. 08000 920 920. Gute Fahrt euch.
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2: Also ich finde beim Fußballfieber, da müssen wir noch mal ein bisschen, da ist Nachholbedarf hier bei uns.
1: Ja, ich
2: merke
1: das schon.
2: Ja, hier liegt so ein aufgepumpter Wasserball bei uns im Funkhaus und ich passe dem immer mal Madeleine zu oder Matthias aus den Nachrichten, da kommt nichts zurück. Nee. Ihr guckt mich an, wie so genervte Eltern hier ist.
1: Ja, aber du schießt den Ball auch immer so hoch, dass ich tatsächlich nur mit einem Kopfball kontern könnte. Aber dann geht meine Frisur doch kaputt.
2: Natürlich.
1: Das will ich nicht. Und die ganzen Kaffeetassen sollen ja auch bestmöglich heile bleiben.
2: Ja gut. Lassen wir es die Profis machen.
1: Ja,
2: ne? Heute Abend um 19 Uhr Argentinien gegen Österreich und um 23 Uhr noch Frankreich gegen Irak läuft beides im ersten heute.

0: Schmidt von Hooters Johnny B. Schönen guten Morgen am Montag. Komm gut rein in diese sehr sommerliche Woche. Im Moment noch angenehm, später dann aber 26 Grad an Werra und Weser. Und wir haben natürlich den ganzen Tag die neuesten Hits für euch am Start. Und ein ganz neuer kommt von Taylor Swift. Und so langsam verstehe ich auch den Hype. Denn Taylor Swift haut ja wirklich einen Kracher nach dem anderen raus. Von Taylor Swift. Oh. Und ganz ehrlich, da ist irgendwie nie eine Pause zwischen.
1: Es ist so, ne?
0: Es ist eine richtige Hitmaschine, ja. Und einen hast du irgendwie immer im Ohr. Wirklich pfiffig gemacht von ihr. Ja.
1: Meinst du, wenn sie so viele Hits produziert, auch bei dem Wetter, ne? Meinst du dann, dass Taylor schwitzt? Der hier wird jetzt auf jeden Fall aufgenommen in die Ohrwurm-Kollektion.
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0: Guten Morgen am Montag, Chrissy und Madeleine sind wir beiden. So schön die WM auch ist, sie bringt scheinbar das ein oder andere Problem mit sich. Ne? Sebastian hat uns nämlich eine Mail geschrieben nach dem Spiel gegen die Elfenbeinküste.
1: Ja, und zwar Samstag Rudelgucken eingeladen bei sich zu Hause. Ne? War super schön, er hatte viele Gäste da. Mhm. Aber nach dem Spiel, das Problem, die Gäste wollten nicht gehen. Ah. Und er wusste in dem Moment einfach nicht, ob er es offen sagen kann, dass er jetzt seine Ruhe haben will oder ob er eine Notlüge erfinden soll. Darum helfen wir ihm gemeinsam fürs nächste Rudel gucken.
2: Hi Chrissy und Madeleine, ich bin Lea. Ich hatte das gestern sogar schon, als wir Fußball geguckt haben, bei mir in der Wohnung. Und irgendwann war ich so müde und so fertig. Und dann habe ich auch einfach, um ehrlich zu sein, angefangen aufzuräumen und meine Gläser und so weiter weggepackt. Und glaube, meine Freunde haben es dann alle relativ schnell verstanden. Und kommt dieses klassisch typisch Deutsche mit diesem auf die Oberschenkel schlagen und dann so sagen. Und dann sind sie zum Glück auch alle gegangen.
1: Oh, das kenne ich ja, auch. Ne? Ich habe aber ehrlicherweise, ich habe feine Antennen. Ich spüre ja irgendwie, wenn der Gastgeber oder die Gastgeberin einfach Feierabend machen möchte. Ne? Mhm. Und dann frage ich einfach nur noch, kann ich noch was helfen? Und dann versuche ich, die anderen zu animieren zu gehen. Es versteht natürlich nicht jeder sofort.
3: Hi Chrissy und Madeleine, ich bin Evelyn. Also wenn es richtig, richtig schlimm wird und ich wirklich überhaupt keine Lust mehr habe, dann schreibe ich meistens meiner Freundin, meiner besten Freundin, dass sie mich anrufen soll und erzähle meistens eine ganz dramatische Geschichte, dass es ein Notfall ist und sie mich unbedingt braucht, weil sie wieder Streit mit ihrem Freund hatte oder so. Und ja, das ist eigentlich immer mein Way to go und das klappt eigentlich auch jedes Mal. Ja.
0: Blöd, wenn die Freundin unter den Gästen ist, ne? Das fällt dann auf. Das ist ein ganz schöner Aufriss, diese Geschichte. Dann vielleicht echt einfach sagen, Leute, ich will ins Bett. Ja. Oder wie macht ihr es, wenn ihr Gäste loswerden wollt? Meldet euch gerne mal per WhatsApp-Sprachnachricht.
1: 0571 83 7 83 0.

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1: Mit Ralf Brussel. Nach dem überraschenden 0:0 gegen Kap Verde hat Spanien ein Ausrufezeichen gesetzt. Die Mannschaft gewann souverän mit 4:0 gegen Saudi-Arabien. Jungstar Lamine Yamal traf bereits früh. Mikel Oyarzabal steuerte zwei weitere Tore bei. Die vielleicht größte Geschichte der Nacht kommt erneut von Kap Verde. Der WM-Neuling trotzte Uruguay ein 2:2 ab und bleibt weiter ungeschlagen. Damit kann Kap Verde die K.O.-Runde weiterhin erreichen mit einem Sieg im letzten Gruppenspiel gegen Saudi-Arabien.
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2: Mit Marc Weiß. Schönen guten Morgen. Morgen will die Rentenkommission ihre Empfehlungen offiziell an die Bundesregierung übergeben. Aber es wird schon jetzt viel gestritten, denn einige Einzelheiten sind schon bekannt und dazu hat jeder seine eigene Meinung. Ab 2028 soll laut Kommission ein Teil der Rentenbeiträge verpflichtend am Aktienmarkt angelegt werden. Weitere Infos von Thorsten Adolfs aus dem News-Team.
3: Damit das mit der Kapitalrente finanziell klappt, sollen wir in den nächsten Jahrzehnten schrittweise länger arbeiten, bevor wir in Rente gehen können. Und was auch kommen könnte, sind wohl weiter steigende Rentenbeiträge. Geplant ist außerdem das Ende der Rente mit 63 und die Kopplung des Renteneintrittsalters an die Lebenserwartung. Kritik daran kommt von den Gewerkschaften, den Linken, aber auch von den Jusos. Sie finden das sozial ungerecht. Juso-Chef Thürner sagte den Zeitungen der Funke Mediengruppe, die Lebenserwartung steige nicht für alle gleichermaßen. Wer mit 18 oder 19 auf dem Bau anfange oder in der Pflege schufte, arbeite in der Summe länger, lebe aber statistisch gesehen deutlich kürzer. Die Koalition will jetzt Tempo machen. Bis zur Sommerpause sollen neben der Rente auch der Arbeitsmarkt und die Einkommensteuer reformiert werden.
2: Infos von Thorsten Adolfs aus dem News-Team. Vielen Dank. Jetzt weitere Themen in der Zusammenfassung. Nach dem Auftakt der Gespräche zwischen den USA und dem Iran soll es die ganze Woche lang in der Schweiz Beratungen auf Arbeitsebene geben. Die Gespräche waren gestern ins Stocken geraten, weil Israel weiterhin den Libanon angreift und US-Präsident Trump dem Iran mit erneuten Bombardierungen gedroht hatte. Viele Berufstätige in Deutschland würden lieber im Ausland arbeiten. Das ergab eine Umfrage für die Jobseite Indeed. Demnach liebäugeln 2/3 der Arbeitnehmer mit einem Wechsel. Hauptmotive sind laut Umfrage eine bessere Bezahlung und eine bessere Lebensqualität. Und wir sind bei der Fußball-WM. Während wir uns noch in der Gruppenphase schon als Gruppenerster zurücklehnen können, müssen andere noch kämpfen. Vor dem letzten Gruppenspieltag bleibt die Lage in mehreren Gruppen weiter offen. Ralf Bosse aus dem WM-Studio mit der Zusammenfassung aus der Nacht.
1: Spanien hat sich mit einem deutlichen 4:0 gegen Saudi-Arabien an die Spitze seiner Gruppe H gesetzt. Überraschungsteam Kap Verde trotzte Uruguay ein 2:2 ab und bleibt damit weiter auf Kurs Richtung K.O.-Runde. In Gruppe G trennten sich Belgien und Iran torlos, sodass beide Mannschaften vor dem letzten Spieltag noch um das Weiterkommen kämpfen müssen. Ägypten verbesserte seine Chancen mit einem 3:1-Erfolg gegen Neuseeland. Damit ist in beiden Gruppen vor den abschließenden Partien noch keine Entscheidung gefallen.
2: Infos aus dem WM-Studio von Ralf Bosse. Vielen Dank. Und das waren die Nachrichten mit Marc Weiß.
4: Dankeschön. Sommer im schönsten Kreis der Welt. Ich hoffe, ihr seid noch sonnenbrandfrei. Ja, die Sonne, die hat nämlich ordentlich Wumms auch heute wieder und es wird heiß mit um die 26 Grad. Auch morgen gibt es Sonne, ein paar Wolken. Mittwoch auch meist sonnig und es geht dann auch wieder ein bisschen weiter hoch mit den Temperaturen auf über 30 Grad.
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5: 8:03, jetzt für euch der schnellste Verkehrs- und Blitzerservice für die ganze Region. Ihr braucht richtig Geduld heute Morgen in Mindenhallen auf der Königstraße. Stadteinwärts vor dem Kreisel, wo auch die Haller Straße von abgeht, braucht ihr gerade eine halbe Stunde länger. Geduld dann auch in Petershagen auf der L770, auf der Weserbrücke. In beide Richtungen kommen heute Morgen so 20 Minuten obendrauf. Dann hakt es wieder in Herford rund um die Klärwerkkreuzung, also Göbenstraße, Ringstraße, da braucht ihr auch so 5 Minuten mehr heute Morgen. Und ein bisschen Geduld braucht ihr auch in Spenge auf der Bielefelder Straße Richtung Jöllenbeck. Da hat es nämlich einen Unfall gegeben. Plant da auch mal so 5 bis 10 Minuten mehr ein. Dann wird bei uns geblitzt und zwar in Herford, Amserstraße und Bismarckstraße und in Minden am Petersäger Weg. Habt ihr mehr? Dann durchklingeln 08000 920 920. Gute Fahrt euch!
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5: Guten Morgen zusammen. Seid ihr schon angeschmolzen oder seid ihr in Form geblieben am Wochenende? Das war ja schon tropisch, ne?
4: Oh ja.
5: 34 Grad in der Spitze. Aber es hat irgendwie auch was, so dauerhaft so diesen Schweißfilm auf der Haut zu haben, so durchgegart zu werden, das hat immer Urlaubsfeeling, ne?
4: Wenn diese ganzen Viecher nicht wären. Gestern war ja ganz schlimm. Ich hatte überall so kleine Gewittertierchen im Gesicht, auf
5: gibt's
4: den Klamotten. Die gibt's noch. Ich war nur am Wischen und am Wegmachen. Vor allem killern die ja auch so, ne? Richtig unangenehm. War auch eine Art Sport. Ja, aber gehört alles zum Sommer dazu, ne? So wie das frühe Durchlüften. Also reißt jetzt nochmal die Fenster auf, bevor es später dann wieder so warm wird. Wir starten mit euch in diesem Montag. Guten Morgen.

0: Olivia Dean, Man I Need an diesem Montagmorgen. Habt ihr euch erholt vom Krimi? Das hat Nerven gekostet am Samstag, ja. Deutschland hat das Spiel gegen die Elfenbeinküste dann aber doch noch gedreht. 2-1 stand es am Ende. Der Weg dahin war allerdings schwer. Mein Mann war die erste Halbzeit wirklich nur am Schimpfen. Ich musste den Raum verlassen.
1: Ich kann es verstehen. Also es war wirklich ein Nervenkrimi am Ende. Des Weges steht jetzt aber der Gruppensieg. Also es hat sich gelohnt. Der Gruppensieg ist Deutschland nicht mehr zu nehmen. Das heißt, wir wissen jetzt auch sicher, wann Deutschland in der K.O.-Runde spielt. Jetzt Donnerstag ist ja erstmal das allerletzte Gruppenspiel gegen Ecuador um 22 Uhr. Das 16. Finale, das ist heute in einer Woche, also montags um 22.30 Uhr. Das wird ein harter Dienstag. Oh ja. Und wenn wir das gewinnen, spielen wir am 4.7., also auf einem Samstag um 23 Uhr das Achtelfinale. Das ist super am Wochenende. Und die anderen Spiele auf dem Weg ins Finale, die sind auch alle vor 0 Uhr. Also da haben wir halbwegs Glück gehabt mit den Anstoßzeiten.
0: Aber erstmal so weit kommen.
1: Das stimmt.
0: Die K.O.-Runde und das 16. Finale sind uns jedenfalls nicht mehr zu nehmen. Also eigentlich ist das Spiel am Donnerstag gegen Ecuador ja völlig egal. Das müssen wir ja eigentlich nicht gucken,
1: also
0: oder?
1: Bitte. Dann wird hier halt Freitag die Kaffeemaschine mit Energy Drink gefüllt, statt mit Wasser, und dann läuft das schon,
0: ja,
1: mit uns.
0: Ja, ich hab's mir gedacht.
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1: Licht aus, oder?
2: Ja, dann gehen sie. Oder einfach ganz ehrlich sagen, Leute, ich möchte ins Bett. Ist natürlich auch eine Möglichkeit, ne? Wie würdet ihr es machen?
1: Hallo Chrissy und Madeline, Hi. Ich bin die Mickey. Wenn ich keine Lust auf Leute habe und die trotzdem weiterfeiern möchten, dann würde ich mich einfach in mein Bett zurückziehen und weiterschlafen und würde die einfach weiterfeiern lassen.
2: Habe ich auch mal tatsächlich gemacht. Das ging auch ganz gut. Also ich bin dann morgens ins Wohnzimmer gekommen und da war sogar aufgeräumt.
1: Guck mal.
2: Ja, was gibt's noch für Möglichkeiten?
3: Hi Christian und Madeline, ich bin Max.
2: Hi.
3: Ja, ich hätte einfach ehrlich, zum Beispiel, wenn es du wärst, hätte ich einfach gesagt, ja, ich habe keinen Bock mehr, ich will schlafen zum Beispiel oder sowas, hätte lieber, dass du nach Hause gehst.
1: Oh, das finde ich ja irgendwie unfreundlich.
2: Aber
1: ne?
2: Ist ehrlich.
1: Ja,
2: ne?
1: Ich würde ja immer meinen Hund vorschieben und sagen, so, die braucht jetzt ihre Ruhe, ne? Und die muss morgen auch früh raus. Funktioniert eigentlich
2: arbeiten.
1: Immer. Wie seht ihr das? Meldet euch gerne mal per WhatsApp hier direkt zu uns ins Studio.

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0: Schöner, entspannter Hit an diesem Montag von Adele, Someone Like You. Chris und Madeline sind hier. Guten Morgen zusammen. Kommt gut durch den heißen Tag. Hier sind jetzt erstmal die Infos.
1: Matthias, du da bist bei uns mit den News. Wir haben es 8:30.
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1: Einen schönen guten Morgen. Bundesweit machen Städte, Gemeinden und Kreise heute auf ihre finanziellen Probleme aufmerksam. Beim Aktionstag Kommunen am Limit wollen sie auf die teilweise dramatische Situation in ihren Haushalten hinweisen. Die drei kommunalen Spitzenverbände Deutscher Städtetag, Deutscher Landkreistag und Deutscher Städte- und Gemeindebund haben dazu aufgerufen. Sie fordern Bund und Land auf, wirksame Maßnahmen gegen die Finanzkrise zu ergreifen, zum Beispiel in Form einer Soforthilfe in Höhe von 30 Milliarden Euro jährlich. Hauptgrund für die leeren Haushaltskassen sind steigende Sozialausgaben, die die Kommunen stemmen müssen. Der aus der Maßregel-Vollzugsklinik in Haldem entflohene Strafgefangene ist wieder aufgetaucht. Der 43-Jährige stellte sich gestern Abend in Begleitung seines Anwalts der Polizei in Hagen. Er war am Wochenende davor nach einem genehmigten Freigang aus der Klinik in Haldem abgehauen. Die Polizei fahndete daraufhin öffentlich nach dem Mann, der wegen versuchten Totschlags, gefährlicher Körperverletzung und Drogenhandels zu 7,5 Jahren Haft verurteilt war. Der Stromanbieter Irenia warnt vor dubiosen Haustürgeschäften und mutmaßlichen Betrugsversuchen. Kunden aus Bad Oeynhausen haben sich gemeldet. Sie sagen, dass sich Personen als Mitarbeitende von Energieversorgern ausgegeben hätten, um Zählerstände abzulesen. Eine Kundin sollte danach auf einem Tablet unterschreiben. Später stellte sie fest, dass sie ungewollt einen Stromtarifwechsel und einen neuen Gasliefervertrag unterschrieben hatte. Irenia weist darauf hin, dass keine unangemeldeten Hausbesuche durchgeführt würden und sich Mitarbeitende auch immer ausweisen könnten. Und das waren die Nachrichten, die gibt es auch im Netz auf radio-westfalica.de.
0: Dankeschön, Matthias. Das Wetter rund um Diebrock und Namm. Es geht sehr sommerlich weiter bei uns. Heute auch mit einigen Sonnenstunden bei um die 26 Grad. Morgen auch sonnig und heiß. Mittwoch auch Freibadwetter. Die Sonne, die tobt sich richtig aus an Werre und Weser. Und ab Mittwoch geht es dann auch wieder über die 30-Grad-Marke.
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1: Es ist kurz nach 8:30 und ihr braucht immer noch Geduld heute Morgen. Und zwar in Mindenhallen auf der Königstraße am Kreisel mit der Halerstraße. Da braucht ihr gerade stadteinwärts 20 Minuten länger. Und in Minden-Dützen, da hakt es auch ein bisschen auf der Lübecker Straße an der Einmündung Dützener Weg. Da kommen heute Morgen so 5 Minuten oben drauf. Wenn ihr von Herford nach Bielefeld fahrt, über die B61, da müsst ihr auch so an der Stadtgrenze zu Bielefeld circa 5 Minuten mehr einplanen. Geblitzt wird auch bei uns in Herford, Amserstraße und Bismarckstraße und Minden, Petersäger Weg. Habt ihr mehr? Klingelt durch 08000 920 920. Gute Fahrt euch.
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0: Guten Morgen zusammen. Morgen. Auf einer Skala von 1 bis 10. Wie war eure Nacht? Schweißtreibend vermutlich.
1: Bestimmt, ja.
0: Chrissy, du hast immer gute Tipps gegen die Hitze parat. Die Nummer mit der Sprühflasche, letzte Woche hast du drüber gesprochen, funktioniert richtig gut. Ich habe es getestet. Also sich immer mal wieder so nass sprühen nachts, wirklich herrlich.
1: Ist gut, ne?
0: Hast du noch einen?
1: Ja, wir haben uns heute Nacht mal so ein Handtuch ins Bett gelegt als Unterlage und da drauf nochmal ein Handtuch, das aber so durchnässt mit kaltem Wasser. Und da die Füße draufgelegt. Das hat wunderbar geklappt. Das hat den ganzen Körper runtergekühlt. Und dann natürlich Fenster ganz auf und als dann so ein bisschen Durchzug kam, ne? Das war herrlich. Ich kann es nur empfehlen. Ich habe gut geschlafen.
0: Fantastisch.
1: Ja,
0: du hast bestimmt noch mehr Tipps auf Lager.
1: Ja, schauen wir mal.
0: Bin gespannt. Ja, Justin Timberlake jetzt für euch. Mirrors, guten Morgen. Oh,

0: The Emptiness Machine von Linkin Park für euren Montagmorgen. Hallo zusammen, Chris und Marlene sind wir und ich habe Samstag wieder gemerkt, so in großer Runde mit Freunden Fußball gucken ist die schönste Art, das finde ich. Ich war beim Public Viewing, aber in großer Runde zu Hause bei sich selbst, das ist dagegen manchmal so ein bisschen anstrengend. Sebastian hat es am Wochenende gemerkt, der hat sich nämlich bei uns gemeldet mit einem Problemchen.
1: Ja, die Gäste wollten nach dem Deutschlandspiel nämlich nicht gehen. Ja. Er wusste nicht, wie er die Clique dazu bringt, nach Hause zu gehen. Und jetzt braucht er Tipps fürs nächste Rudel gucken.
2: Mhm. Hi Chris und Marlene. Ich bin Max. Ich glaube, ich wäre schon ehrlich, also vor allem, wenn es meine so engen Freunde sind, dann würde ich, glaube ich, klar sagen, yo, könnt ihr jetzt mal bitte abhauen? Vielleicht würde ich einfach gehen und mich in mein Bett legen und dann checken die, glaube ich, schon, was damit gemeint ist. Vielleicht, wenn es so ein bisschen so entferntere Bekannte sind, würde ich vielleicht, keine Ahnung, so low-key versuchen, das irgendwie zu machen, mal so gehen oder sowas oder so, ja, ist schon spät oder so mal auf die Uhr gucken, aber jetzt enge Freunde sind auf jeden Fall ehrlich.
1: Ja, siehst du. Oder einfach schon anfangen aufzuräumen. So mit dem Sauger schon einmal Füße hoch und so. Ja,
0: das zieht,
1: glaube ich, auch immer. Und bei den ganz hartnäckigen, ja, da muss man halt einfach ein bisschen drastischer werden.
3: Hi, Chris und Madeline. Ich bin Mona. Auf jeden Fall ganz viel gähnen und sagen, ich muss morgen früh aufstehen. Aber irgendwann bin ich auch einfach ehrlich und sage, ey Leute, langsam wäre es schön, wenn wir jetzt endlich mal den Abend beenden könnten. Aber ich sorge auch einfach dafür, dass die Party nicht bei mir stattfindet, damit ich auch gehen kann, wenn ich das will.
0: Perfekt, das ist die beste Lösung. Ne? Gar nicht erst einladen, sondern einladen lassen. Oder was meint ihr? Wie werdet ihr Gäste los? Ehrlich sein, Andeutung machen, Notlügen, her mit eurer Meinung per WhatsApp-Sprachnachricht.
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0: bei dem Hit liege ich immer gedanklich am Strand mit den Füßen im Wasser und döse für mich hin. Chillig hoch 12, Pure Shores von All Saints im besten Mix.
1: Ja, so ein kleines Planschbecken mit kaltem Wasser direkt unterm Bürotisch. Das wär's, ne? Gerne. Atze hat auch ein bisschen mit der Hitze zu kämpfen.
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4: Ja, nee, ist klar. Bah, ist das warm geworden, oder? Ganz ehrlich, schwitzt ihr auch so? Wie heiß will das denn werden? 34, 35, 36 Grad. Wer bietet mehr? Ja, ist das denn noch Wetter oder ist das schon eine Hitzeauktion? Jetzt wissen wir auch mal, wie sich so ein halbes Hähnchen fühlt im Frau-Holle-Grill. Und dem halben Hähnchen geht es doch besser als uns, weil die andere Hälfte liegt ja noch im Kühlschrank. Da versuche ich gleich auch mal reinzukommen. Ja, was denn? Wenigstens mal die Füße ins Gemüsefach stecken. Ich rufe nachher mal bei Sixt an und frage, ob die mir einen Bofrost-Lieferwagen leihen können. Ja, was denn? Man muss pfiffig sein bei dem Wetter, bevor einem das Hirn wegschmilzt. Warum denn nicht mal das Public Viewing in die Eishalle verlegen? Ja, da kommt außer mir auch mal wieder keiner drauf. Ja, bitte, gern geschehen. Ihr merkt, Hochsommer will organisiert sein. Erste Regel, immer kühle Plätze suchen. Zur Not einfach mal auf die Sonnenbank. Schön eine halbe Stunde abkühlen. Das wirkt Wunder, ja, und man wird auch noch braun. Zweitens, viel trinken, mindestens 3 Liter am Tag. Ja, und zwischendurch auch ruhig mal ein Wasser. Und drittens, gelassen bleiben. Streng nach dem Motto, Sommer ist, wenn die Klobrille mit dir aufsteht.
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1: Mit Marc Weiß. Schönen guten Morgen. An den Schulen in Deutschland nehmen Fälle von Gewalt und Mobbing weiter deutlich zu. Deshalb fordert die Gewerkschaft Erziehung und Wissenschaft jetzt dringend mehr Unterstützung. Thorsten Adolfs aus dem News-Team. Was genau sieht die GEW im Moment so kritisch?
2: Ja, die GEW schlägt Alarm, weil es ihrer Ansicht nach an allen Ecken und Enden in den Schulen an Personal fehlt. Es gäbe zu wenige Lehrerinnen und Lehrer und vor allem viel zu wenige Schulsozialarbeiter, die frühzeitig eingreifen könnten, heißt es. Die Gewerkschaft fordert deshalb, die Schulsozialarbeit deutlich auszubauen, damit Konflikte gar nicht erst eskalieren und Schulen wieder zu einem richtigen Schutzraum für alle Schüler werden können. Dass Handlungsbedarf besteht, zeigen die Zahlen. Bei Fällen körperlicher Gewalt, die von der Polizei erfasst wurden, gab es laut einer Auswertung des Deutschen Schulportals im Jahr 2024 fast 29.000 Gewalttaten. Das ist ein Anstieg um gut 37% innerhalb von nur 2 Jahren. Außerdem kam bei der PISA-Studie heraus, dass gut jeder fünfte 15-Jährige mehrmals im Monat in der Schule gemobbt wird. Dieser Wert hält sich seit Jahren hartnäckig auf einem hohen Niveau. Passend dazu wird in Berlin heute eine neue Studie vorgestellt. Darin geht es zum ersten Mal um die Frage, wie Gewalt und Mobbing gezielt bekämpft werden können.
1: Infos von Thorsten Adolfs aus dem News-Team. Vielen Dank. Jetzt die weiteren Themen in der Zusammenfassung. Seit gestern sind erste Details der Empfehlungen der Rentenkommission bekannt und seitdem wird wieder leidenschaftlich gestritten. Den Gewerkschaften gehen die Pläne zu weit, Wirtschaftsverbänden gehen sie nicht weit genug. Unter anderem soll länger gearbeitet werden, die Rentenbeiträge sollen steigen. Eine Meldung über zufriedene Menschen in Deutschland. Die Spargelbauern sind glücklich. Die Ernte sei durchschnittlich bis überdurchschnittlich gewesen. Das meldet die Landwirtschaftskammer. Weil es in den vergangenen Wochen keine Hitzephasen gegeben habe, habe der Spargel auch eine gute Qualität gehabt. Die Preise seien stabil geblieben, heißt es. Dass sich manche Menschen nach einem Leben im Ausland sehnen, ist nicht so ungewöhnlich. In Deutschland tun das aber offenbar so viele, dass schon von einem Signal ausgegangen wird. Nach einer Umfrage für die Jobseite Indeed liebäugeln 2/3 der Arbeitnehmer mit der Möglichkeit, im Ausland zu arbeiten. Nicht zwingend für immer, aber zumindest mal für eine Zeit. 1/3 der Beschäftigten hat sich auch schon konkret über die Möglichkeiten informiert. Hauptmotive seien eine bessere Bezahlung, weniger Steuern und eine höhere Lebensqualität, heißt es. Für die Studienmacher ist das Ergebnis durchaus ein Alarmsignal. Wenn 2/3 der Beschäftigten Deutschland gerne verlassen würden, dann sollte das als Zeichen für die Unzufriedenheit mit den Bedingungen verstanden werden, heißt es von Indeed. Politik und Arbeitgeber sollten die Bedingungen für Arbeit in Deutschland deshalb dringend verbessern. Und das waren die Nachrichten mit Marc Weiß.
3: Danke dir. Ja, bei dem Wetter musst du schnell im Eis essen sein, sonst läuft dir die Kugelstracciatella-Eis einfach mal so über die Hand. Heute ja. 26 Grad, Sonne ist dabei und die heizt uns ordentlich ein. Morgen am Dienstag auch sehr sommerlich, Mittwoch auch und das dann wieder bei über 30 Grad. Also diese Woche die volle Dröhnung Sommer.
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4: 9:03, jetzt für euch der schnellste Verkehrs- und Blitzerservice für die ganze Region. Da hat es sich enttüttelt bei uns auf den Straßen, den kommt jetzt überall ganz gut durch. Denkt dementsprechend umso mehr an die Blitzer, die stehen nämlich heute Morgen in Minden am Petersäger Weg, in Herford, Amserstraße und Bismarckstraße und in Hüllhorst, da wird an der Hauptstraße geblitzt. Habt ihr noch was? Klingelt durch. 08000 920 920. Gute Fahrt euch.
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3: Guten Morgen am Montag. Na, wie geht's euch? Habt ihr noch einen dicken Kopf nach dem Wochenende? Gefühlt war ja fast jeder beim Mach mal lauter Festival in Hille, oder?
4: Ja, gutes Wetter, gute Stimmung. Ja. Micky Krause war da, Icke Hüftgold, Julian Sommer. Die haben euch ordentlich eingeheizt. Das Deutschlandspiel lief auch auf der großen Leinwand. Das war ein perfekter Abend. Die schönsten Momente haben wir für euch festgehalten. Wir waren mit der Kamera unterwegs und haben ganz viele Fotos gemacht.
3: Ja, und ihr seht gut aus, ja, ne? Hallo. Viele auch verkleidet und im Partnerlook. Also richtig cool. Schaut's euch an auf unserer Homepage. Fotos vom Mach mal lauter auf radiowestfalica.de.

0: Das Deutschlandspiel am Samstag haben wir, glaube ich, alle mittlerweile verdaut.
1: Jetzt geht's,
0: ne?
1: Ja.
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0: Ja, die Jungs haben es Samstagabend gegen die Elfenbeinküste echt spannend gemacht, aber am Ende mit 2-1 gewonnen. Da können wir jetzt auch einen Haken hintermachen.
1: Ja, und wir sind Gruppensieger. Also wir sind auf jeden Fall sicher im 16. Finale, egal wie das Spiel am Donnerstag gegen Ecuador ausgeht. Da geht es zumindest für uns sportlich um nichts mehr. Doppelt wach WM-Reporter Thomas Bremser. Wird Nagelsmann die Mannschaft jetzt nochmal verändern oder umstellen?
3: Gute Frage. Einige Spieler dürften eine Ruhepause bekommen, wie die lange verletzten Musiala und Havertz. Ich kann mir auch vorstellen, dass Oliver Baumann vielleicht sein WM-Spiel bekommen könnte für Manuel Neuer. Spannend ist, ob er hier von Anfang an ran darf. Publikumsliebling und Topscorer Dennis Undav könnte von Beginn an spielen oder Nagelsmann gibt Nick Woltemade die Chance. Klar ist, hinten werden Rüdiger oder Anton den verletzten Schlotterbeck ersetzen.
1: Ja, wie schwer Schlotterbeck sich verletzt hat gegen die Elfenbeinküste, das ist noch unklar. Da müssen wir jetzt abwarten. Schauen wir erstmal nach vorn. Wie geht es denn jetzt weiter für das deutsche Team? Wie sieht ein möglicher Weg ins WM-Finale aus?
3: Also, weil Deutschland vorzeitig feststeht als Gruppensieger, ist schon einiges klar. Das 16. Finale findet bei Boston statt, rund 2,5 Flugstunden von hier. Und zwar am Montag, den 29. spät, 22.30 Uhr deutscher Zeit. 15 Gegner sind da möglich, darunter Kanada, Schweden oder Schottland. Bei einem Sieg geht's dann weiter am Unabhängigkeitstag der USA, am Samstag, den 4. Juli in Philadelphia. Dann noch später, 23 Uhr deutscher Zeit. Wahrscheinlich ist das der Knaller dann gegen Frankreich. Aber so weit sind wir noch lange nicht.
0: Aber es ist ja trotzdem gut, im Voraus zu planen, ne? Sich vielleicht sogar schon frei zu nehmen.
1: Ja, danke für den Tipp.
0: Danke, Thomas.
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0: Der offizielle WM-Hit Shakira und Burna Boy mit Die Die bei uns im besten Mix. Guten Morgen am Montag.
1: Guten Morgen.
0: Wir zwei sind Chrissy und Madeline und so schön die WM auch ist, die kann auch Probleme mit sich bringen. Ne? Sebastian hat sich bei uns gemeldet per Mail nach dem Spiel gegen die Elfenbeinküste.
1: Ja, er hat Samstag zum Rudelgucken eingeladen bei sich zu Hause. Es war auch super schön, aber nach dem Spiel das Problem, die Gäste wollten nicht gehen. Ja. Ne? Und er wusste in dem Moment einfach nicht, ob er es offen sagen kann, dass er jetzt seine Ruhe haben will oder ob er eine Notlüge erfinden soll. Und darum helfen wir ihm gemeinsam fürs nächste Rudelgucken.
2: Hi Chrissy und Madeline, ich bin Lea. Ich hatte das gestern sogar schon, als wir Fußball geguckt haben, bei mir in der Wohnung. Und irgendwann war ich so müde und so fertig und dann habe ich auch einfach, um ehrlich zu sein, angefangen aufzuräumen und meine Gläser und so weiter weggepackt und glaube, meine Freunde haben es dann alle relativ schnell verstanden und kommt dieses klassisch typisch Deutsche mit diesem auf die Oberschenkel schlagen und dann so sagen und dann sind sie zum Glück auch alle gegangen.
1: Oh, das kenne ich auch. Ne? Ich muss ja gestehen, ich habe feine Antennen. Ich spüre irgendwie, wenn der Gastgeber oder die Gastgeberin Feierabend machen will. Mhm. Ja? Und dann frage ich noch, kann ich dir noch was helfen? Ne? Und dann versuche ich alle zu animieren zu gehen, versteht natürlich nicht jeder sofort.
3: Hi Chrissy und Madeline, ich bin Evelyn.
4: Hi.
3: Also wenn es richtig, richtig schlimm wird und ich wirklich überhaupt

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0: Magic Moment am Montagmorgen. Wir füllen gemeinsam die Wasserflasche auf. Viel trinken, bitte nicht vergessen heute bei der Hitze. Und jetzt Zeit für die wichtigsten Infos der Stunde.
1: Matthias Duders bei uns mit den News um 9:30.
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1: Einen schönen guten Morgen. Die Kommunen in Ostwestfalen-Lippe sind finanziell am Limit. Das machen heute viele von ihnen mit einem gemeinsamen Aktionstag deutlich. Aufgerufen dazu haben der Deutsche Städtetag, der Deutsche Landkreistag und der Deutsche Städte- und Gemeindebund. Hintergrund ist, dass Bund und Länder den Kommunen immer mehr Aufgaben übertragen, zum Beispiel bei Sozialabgaben, aber nicht dafür zahlen. Die Folge sind vielerorts leere Kassen. Die kommunalen Spitzenverbände sagen, dass so etwas ausreichend gegenfinanziert sein muss, nach dem Motto, wer bestellt, bezahlt auch. Die Stadt Minden denkt darüber nach, wie der öffentliche Nahverkehr verbessert werden kann. Bis zur Neuvergabe des Mindener Stadtbusverkehrs Ende 2029 will die Verwaltung ein paar Änderungen anstoßen. Dabei gibt es aber Herausforderungen, berichtet Jean Filling.
3: Schon jetzt sei das Liniennetz sehr ausgereizt und es gäbe wenig Optimierungspotenzial, meint ein Planungsbüro aus Kassel. Es machte bei einer Podiumsdiskussion deutlich, dass es auch keinen Sinn mache, einzelne Linien durch ein On-Demand-Angebot zu ersetzen. Stattdessen müsse in die Stärken des ÖPNVs investiert werden. Die Stadt Minden gibt für den Stadtbus und Regionalverkehr aktuell rund 3 Millionen Euro pro Jahr dazu. In den nächsten Jahren wird es unter anderem wegen der steigenden Spritkosten wohl deutlich teurer.
1: Gut zu tun hatte die Feuerwehr in Porta gestern Abend. Zunächst kam es auf der B482 in Höhe des Bahnhofs zu einem Unfall. Zwei Autos waren zusammengekracht, woraufhin eine Person im Fahrzeug eingeklemmt wurde und befreit werden musste. Noch während der Einsatz lief, wurde ein Zimmerbrand in einem Wohnhaus in Nammen gemeldet. Die Feuerwehrleute rückten daraufhin in die Brunnenstraße aus. Die Bewohner hatten sich bereits ins Freie gerettet. Der Brand war schnell gelöscht. Gegen 21 Uhr gab es dann noch einen Einsatz im Burgweg in Möllbergen. Eine ältere Frau war gestürzt, während ihr Essen auf dem Herd stand. Hier mussten nur die Räume gelüftet werden. Und soweit die Meldungen. 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
0: Dankeschön, Matthias, für die Infos. Das ist da draußen wirklich ein Turbotrockner für die Wäsche. So schnell trocken bei der Hitze. Nach dem Aufhängen kannst du direkt wieder abhängen. Herrlich. Um die 26 Grad heute. Dazu meist sonnig. Auch morgen gibt es einige Stunden Sonne. Ein paar Wolken, die hier durchziehen. Die stören aber nicht. Und am Mittwoch, da ziehen die Werte nochmal an. Es geht über die 30 Grad Marke. Wir kommen wieder richtig, richtig gut ins Schwitzen. Also gut, dass die Freibäder im schönsten Kreis der Welt für eine Abkühlung sorgen.
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1: Es ist 9:30 und die Straßen bei uns sind jetzt frei. Allerdings wird noch ordentlich geblitzt in Herford an der Amserstraße und an der Bismarckstraße, in Hüllhorst an der Hauptstraße und in Minden am Petersäger Weg. Habt ihr noch was? Klingelt durch. 08000 920 920. Gute Fahrt euch.
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1: Ja, also beim Fußballfieber müssen wir hier aber noch mal ein bisschen was aufholen. Ne? Also hier liegt so ein aufgepumpter Wasserball rum im Funkhaus. Ja. Und ich passe den mal Madeleine zu, dann Matthias aus den Nachrichten passe ich den auch zu. Und da kommt nichts zurück. Also ihr guckt mich immer an wie so genervte Eltern. Es tut ein bisschen weh.
0: Ja, aber ganz ehrlich, du schießt den Ball immer so hoch, dass ich nur mit einem Kopfball kontern könnte.
1: Ja, ist auch super.
0: Aber dann geht doch meine Frisur kaputt. Ach, das will ich nicht. Und die ganzen Kaffeetassen sollen auch bestmöglich heile bleiben.
1: Hast du auch wieder recht, dann lasse ich das die Profis machen mit dem Ball heute Abend 19 Uhr Argentinien gegen Österreich und um 23 Uhr noch Frankreich gegen Irak. Läuft beides im Ersten.

0: Chrissy und Madeline sind wir zwei. Guten Morgen.
1: Guten Morgen.
0: Am Montagmorgen uns zwei seid ihr gleich los. Wir haben nämlich Feierabend. Marvin Kreimer übernimmt ab 10 Uhr. Aber manchmal ist es ja ein bisschen schwieriger, Leute loszuwerden, ne?
1: Ist so. Ist auch Thema heute Morgen bei uns, weil Sebastian hat sich bei uns gemeldet. Der hat am Wochenende 10 Leute bei sich gehabt. Die haben schön Fußball geguckt, ne? Aber diese 10 Leute, die wollten dann einfach nicht gehen. Ja. Und er fragt heute Morgen, ja, was soll ich tun beim nächsten Mal? Mhm. Leute rausschubsen, schon mal anfangen aufzuräumen. Wie würdest du es machen?
2: Also in meiner Wunschvorstellung würde ich einfach sagen, ach komm, egal, ich gehe einfach ins Bett und macht, was ihr wollt. So ungefähr.
1: Oh.
2: Das ist meine Wunschvorstellung.
1: Ja?
2: Ich glaube, ich könnte das dann auch nicht. Ich würde da wahrscheinlich sitzen bleiben, mich doof fühlen, aber rausschmeißen würde ich auch niemanden. Also, ist ganz schwierig. Also in meiner Wunschvorstellung, wie gesagt, einfach ins Bett gehen. Ist mir auch egal, ist in Ordnung, aber irgendwie macht man es ja doch nicht.
1: Und dann noch, ihr könnt ja aufräumen.
2: So,
1: ne?
2: Das wäre super, ne?
1: Das ist so ein Schlusssatz.
0: Ich habe es heute Morgen schon erzählt, bei mir hat das mal geklappt. Ich bin ins Bett gegangen, nächsten Morgen war ein bisschen aufgeräumt.
2: Ja,
0: also das hat funktioniert, ne?
1: Aber kann nicht jeder. Und macht auch nicht jeder. Ich hätte da auch keine Ruhe.
2: Ich könnte es wahrscheinlich auch nicht, aber eigentlich ganz schön.
1: Gut, wir gehen gleich freiwillig, Chrissy und ich. Ja, du musst uns hier nicht rausschmeißen, kein schlechtes Gewissen haben. Marvin ab 10 und wir sind morgen früh wieder für euch da.
0: Bis morgen, ciao.

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1: Mit Ralf Bosse. Es sind zwar noch 27 Tage bis zum Endspiel der Fußball-WM, aber der Rasen im Finalstadion in East Rutherford sorgt bereits jetzt für Diskussionen. Mehrere Spieler sprechen von einem sehr harten Untergrund, der sich fast wie Kunstrasen anfühlen soll. Die FIFA weist die Kritik zurück und betont, alle Spielfelder in den 16 WM-Stadien seien in einem hervorragenden Zustand. Deutschland spielt am Donnerstag in derselben Arena gegen Ecuador.
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2: Mit Marc Weiß. Schönen guten Morgen. Die meisten Städte und Gemeinden in Deutschland stecken tief in den roten Zahlen, denn die Haushaltslöcher sind so groß wie noch nie. Heute findet unter dem Motto Kommunen am Limit ein bundesweiter Aktionstag statt, um auf die schwierige Lage aufmerksam zu machen. Thorsten Adolfs aus dem News-Team, was genau ist bei den Städten und Gemeinden hier bei uns los?
3: Also die finanzielle Lage der Kommunen ist flächendeckend dramatisch, so drückt es der Deutsche Städtetag aus. Und die Bertelsmann Stiftung hat dazu Zahlen. Sie hat ausgerechnet, dass sich bei Städten, Kreisen und Gemeinden im vergangenen Jahr ein Rekorddefizit von knapp 32 Milliarden Euro angehäuft hat. Die Gesamtverschuldung liegt mittlerweile bei fast 200 Milliarden Euro. Und besonders bitter, selbst in wirtschaftlich starken Regionen wie Bayern oder Baden-Württemberg sind die letzten Reserven mittlerweile komplett aufgebraucht. Die Folge ist, dass wichtige Investitionen in Straßen oder Schulen zurückgefahren werden müssen, weil das Geld schlicht nicht mehr reicht und auf der anderen Seite die Kosten für Personal und Soziales immer weiter steigen.
2: Was bedeutet das für uns im Alltag und vor allem, wie geht's weiter?
3: Das bedeutet, wenn das Geld knapp ist, dann sparen die Kommunen oft zuerst bei den sogenannten freiwilligen Leistungen, das heißt konkret Bibliotheken, Musikschulen, Volkshochschulen oder Angebote für Ehrenamtliche, die könnten bald noch stärker eingeschränkt werden oder sogar ganz wegfallen. Und damit die Infrastruktur nicht weiter verfällt, verlangen Städtetag, Landkreistag und der Städte- und Gemeindebund ein echtes Umdenken von Bund und Ländern. Mit Aktionen soll heute im ganzen Land auf die Probleme aufmerksam gemacht werden. Gefordert werden Soforthilfen und langfristige Reformen, damit die Kommunen auch in Zukunft handlungsfähig bleiben und die Angebote vor unserer Haustür bestehen bleiben.
2: Reformen, das wäre tatsächlich mal eine Idee. Infos woanders von Thorsten Adolfs aus dem News-Team. Vielen Dank. Jetzt die weiteren Themen in der Zusammenfassung. Mitglieder der Rentenkommission, da sind wir wieder bei Reformen, wehren sich gegen die Kritik von vielen Seiten. Man müsse sich das Gesamtkonzept anschauen, sagte die SPD-Politikerin Annika Klose, die in der Kommission sitzt. Der Auftrag sei gewesen, eine lebensstandardsichernde Rente für niedrige und mittlere Einkommen sicherzustellen, die auf Dauer bezahlbar bleibt. Und das sei gelungen, sagte Klose im ZDF. Das Thema Ebola hat leider nochmal an Dramatik gewonnen. Gut einen Monat nach Beginn des Ausbruchs in der Demokratischen Republik Kongo ist die Zahl der bestätigten Ebola-Fälle dort auf über 1000 gestiegen. Nach Angaben der Behörden gibt es bisher 254 Ebola-Tote. Für viele geht es bald in den Urlaub, da wird die Reiseapotheke nochmal aufgefüllt. Was kaum jemand weiß, bei Online-Bestellungen gehen die Preise für Schmerzmittel, Sonnenschutz, Pflaster oder auch Mückenschutz teilweise deutlich auseinander. Eine aktuelle Auswertung des Portals günstiger.de zeigt, zwischen den günstigsten und teuersten Online-Apotheken liegen im Schnitt 33% Preisunterschied. Als Muss- oder absolute Basisausstattung für die Reiseapotheke gelten Schmerzmittel, Sonnenschutz, Fieberthermometer, Wunddesinfektion, Pflaster und Mückenschutz. Wichtig dabei, vor der Reise das Verfallsdatum der noch vorhandenen Mittel prüfen. Und das waren die Nachrichten mit Marc Weiß.
4: Danke dir. Und das Wetter, es bleibt sommerlich heiß heute und morgen um die 26, 27 Grad und auch sehr sonnig. Nachts können wir richtig schön lüften die nächsten Tage. Temperatur fällt unter 20 Grad. Ab Mittwoch, da wird es dann wieder knackig über 30 Grad.
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4: Jetzt der schnellste Verkehrs- und Blitzer-Service um kurz nach 10. Die meisten sind bei dem Wetter wahrscheinlich zu Hause geblieben oder verkriechen sich im Büro. Ihr kommt gut durch auf den Straßen. Ich habe aber ein paar Blitzer für euch. Geblitzt wird in Hüllhorst auf der Hauptstraße. In Minden steht ein Blitzer auf dem Petersjäger Weg und in Herford zwei Blitzer, einmal Armser Straße, einmal Bismarckstraße. Alle Staus, alle Blitzer könnt ihr wie immer kostenlos bei mir durchgeben. 08000 920 920. Ich wünsche euch eine gute Fahrt. Kommt gut durch.
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4: Ab in die nächste Sommerwoche. Ich bin Marvin Kreimeier, begleite euch wieder bei der Arbeit. Das ist Ascha mit Moor. Habt einen schönen und angenehmen Montag.

0: Wascht ihr euren Reis? Mache ich erst seit kurzem und es ist wirklich ein Gamechanger. Der Reis ist nicht mehr verklebt. Und er soll ja auch die Schadstoffbelastung reduzieren. Es gibt da so einige Sachen, die ich mein ganzes Leben lang falsch gemacht habe. Und Laura Potting auch. Bei Erdbeeren zum Beispiel.
1: Erdbeeren musst du waschen, bevor du sie isst. Gut, das wusste ich. Ach, Gott sei Dank. Allerdings habe ich sie immer schön unter den kalten Wasserstrahl gehalten. Und das ist nicht so gut. Der kann die Erdbeeren nämlich verletzen. Besser ist es, wenn du die schonend im Wasserbad wäschst. Das gilt auch für mich. So, weiter. Und dann ist es auch noch wichtig, dass du dieses grüne, dieses Dings da an der Erdbeere, wie heißt denn das? Kelch. Ha, witzig. Und wenn man den abschneidet, ne, dann heißt das Entkelchen. Jetzt habe ich auch ein neues Wort für sich betrinken gefunden. Hervorragend. Jedenfalls müsst ihr das Grünzeug bei der Erdbeere beim Waschen noch dran lassen. Ansonsten dringt nämlich Wasser in die Erdbeere ein und verwässert den Geschmack. So das Bundeszentrum für Ernährung. Und wo wir es gerade von Waschen haben, einige von euch werden ihr Hähnchen sicherlich waschen, bevor sie es zubereiten. Das nicht machen, denn das Hühnchen kann mit Keimen belastet sein. Beim Berühren und beim Abspülen unter dem Wasserhahn können die Bakterien dann über die Hände und mit Wasserspritzern in der Küche verteilt werden, so die Verbraucherzentrale NRW. Also besser direkt mit einer Gabel auf den Grill oder in die Pfanne geben. Wisst ihr Bescheid? Ich habe jetzt fertig und ich suche mir jetzt irgendwo was zum Entkelchen.
0: Prost, Laura. Für euch jetzt Kamrad mit Hack Yourself.
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0: Alles, was wichtig ist bei uns im schönsten Kreis, hört ihr jetzt in den News. Wir haben es 10:30.
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2: Mit Matthias Duda. Schönen guten Tag. NRW-Landtagspräsident André Cooper ist heute zu Gast in Espelkamp. Zusammen mit seinem Präsidium macht er dort im Rahmen seines Programms Landtag Lokalstation, um mit Bürgerinnen und Bürgern ins Gespräch zu kommen. Noch bis 13 Uhr gibt es einen Stand vor dem Rathaus, wo Interessierte Fragen stellen können. Der Vermisstenfall aus Petershagen hat ein glückliches Ende genommen. Der gesuchte 79-Jährige ist am Wochenende wohlbehalten in den Niederlanden wieder aufgetaucht. Die Polizei dort fand ihn nach Zeugenhinweisen. Der auf Medikamente angewiesene Rentner war am Donnerstag mit seinem Auto verschwunden. Die Mittenwolves warten weiter auf ihren ersten Sieg. Am Wochenende kassierten die American Footballer bei den Rostock Griffins eine 27:49 Niederlage. Allerdings waren die Wölfe ersatzgeschwächt angereist. Weil die Partie auf Sonntag verlegt worden war, mussten einige Spieler berufsbedingt absagen. Und das Wetter, meist sonnig heute, die Werte kommen dabei auf 26 Grad.
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0: Hallo Autofahrer, wir schauen auf die Straßen und da rollt es aktuell gut. Ihr kommt gut durch. Ich habe auch nur ein paar Blitzer für euch. Einer steht in Hüllhorst auf der Hauptstraße. In Minden wird geblitzt auf dem Petersheger Weg. Und in Herford zwei Blitzer. Einmal Bismarckstraße und einmal Amserstraße. Wenn ihr noch frische Staus und Blitzer habt, meldet die gerne hier bei mir. Es geht kostenlos unter der 08000 920 920. Gute Fahrt. 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

Was für Temperaturen im Moment. Also eigentlich können wir heute so ein bisschen durchatmen, aber es ist trotzdem richtig heiß in Stemwede. Aktuell 21 Grad, in Flotow 22 Grad. Heute bekommen wir dann noch Werte um die 27 Grad und Mittwoch knacken wir auch wieder die 30. Also es ist eine heiße Woche. Da hilft eigentlich nur eins: Schatten suchen, viel trinken und jede kleine Brise genießen, die man bekommen kann. Der Ventilator ist gerade einfach der wichtigste Begleiter. Ich mag es richtig gerne, wenn so ein kleiner Lufthauch an den Beinen ist. Und egal ob im Auto oder im Büro oder jetzt schon ganz entspannt im Freibad, wir haben den passenden Soundtrack für diese heißen Sommertage. Jetzt Sean Paul mit Temperature. Habt einen angenehmen Montag. Marvin hier.

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2: Mit Marc Weiß. Schönen guten Tag. Großbritannien braucht schon bald wieder einen neuen Regierungschef. Premierminister Keir Starmer tritt zurück. Das hat er gerade eben bekannt gegeben. Als Parteichef mit sofortiger Wirkung. Premierminister will er bleiben, bis die Partei einen Nachfolger gefunden hat. Und das alles sollte noch vor der Sommerpause gelingen. Die Rede ist von Mitte Juli. Starmer war in den vergangenen Monaten immer mehr unter Druck geraten. Er hatte vor allem in der eigenen Partei den Rückhalt verloren. Im Nahverkehr und an den Bahnhöfen in Nordrhein-Westfalen wird das Klima rauer. Vergangenes Jahr gab es mehr Zwischenfälle als in den Jahren davor. So steht es im neuen Sicherheitsbericht des Landesverkehrsministeriums und des Verkehrsverbundes Rhein-Ruhr. Frage an Thorsten Adolfs aus dem News-Team. Womit musste sich das Personal auseinandersetzen?
3: Also in den meisten Fällen ging es um Sachbeschädigungen oder Verschmutzungen. Auch bei Körperverletzungen mit Waffen gab es mehr Fälle als früher. Wenn es Streit gab, dann waren oft die Ticketkontrollen der Auslöser. Trotz der rund 20.000 gezählten Vorfälle bleibe der Nahverkehr aber sicher, steht in dem Bericht. Das Personal sorge für einen reibungslosen Ablauf und müsse deshalb unbedingt geschützt werden.
2: Das klingt nachvollziehbar, aber wie wollen die Nahverkehrsunternehmen das schaffen?
3: Ja, um Konflikte zu entschärfen, wird auf mehrere Lösungen gesetzt. Das Zugpersonal soll in Zukunft öfter in Doppelbesetzung unterwegs sein und wer möchte, soll mit einer Bodycam ausgestattet werden. Außerdem werden Mitarbeiter gezielt in Deeskalation geschult, um brenzlige Situationen besser zu meistern. Und die Technik wird in Zukunft eine noch größere Rolle bei der Sicherheit spielen. Mehr als 90% der Züge haben schon Videokameras. Sie sollen jetzt mit und mit modernisiert werden. Geplant sind unter anderem auch KI-Systeme, die Gewaltsituationen früh erkennen, damit die Bundespolizei im Ernstfall sofort eingreifen kann.
2: Infos von Thorsten Adolfs aus dem News-Team. Vielen Dank. Jetzt weitere Themen in der Zusammenfassung. Die Gewerkschaft Erziehung und Wissenschaft fordert deutlich mehr Einsatz gegen Mobbing und Gewalt an Schulen. Nach einer Auswertung des Deutschen Schulportals gab es 2024 fast 29.000 Gewalttaten an den Schulen. Ein Anstieg um fast 40% in 2 Jahren. Die Finanzkrise der Kommunen in NRW hat aus Sicht eines Bündnisses eine bedrohliche Dimension erreicht. Städtetag, Landkreistag und der Städte- und Gemeindebund NRW warnen am heutigen Aktionstag Kommunen am Limit vor der schwierigen Situation von Städten und Kommunen. Aktuell gibt es bundesweit ein Rekorddefizit in den kommunalen Kassen. Viel Krisen, viel Unzufriedenheit. Jetzt mal eine Meldung über zufriedene Menschen. Die Spargelbauern im Land sind glücklich. Die Ernte sei durchschnittlich bis leicht überdurchschnittlich gewesen, sagt der Spargelexperte der Landwirtschaftskammer. Und der Mann heißt auch noch Ralf Große Dankbar. Wegen des sonnigen Wetters hätten viele Bauern in diesem Jahr schon Mitte März und damit früher als üblich den ersten Spargel gestochen. Man sei zufrieden und weil es in den vergangenen Wochen zumindest keine Hitzephasen gegeben habe, habe der Spargel auch eine gute Qualität gehabt. Die Preise seien insgesamt stabil geblieben, sagte Große Dankbar. Wer jetzt noch frischen deutschen Spargel essen möchte, muss sich allerdings sputen, denn übermorgen endet offiziell die Spargelsaison. Und das waren die Nachrichten mit Marc Weiß.
4: Danke dir. Das Wetter, es bleibt sommerlich heiß. Heute Morgen um die 26, 27 Grad. Und die Sonne scheint, hat ordentlich Power. Nachts können wir aber richtig schön lüften. Die Temperatur fällt unter 20 Grad die nächsten beiden Tage. Ab Mittwoch, da wird's dann wieder knackig, über 30 Grad.
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4: Jetzt der schnellste Verkehrs- und Blitzerservice. Er staut sich auf der A30 Richtung Osnabrück zwischen Gohfeld und Kirchlengern. 2 Kilometer Stau. Ihr braucht hier etwa 10 bis 15 Minuten länger. Und ich habe ein paar frische Blitzer für euch. Geblitzt wird auf der B239 zwischen Herford und Bad Salzuflen in Enger. Herforder Straße, in Herford-Armser und Bismarckstraße. In Kirchlengern auf der Quernheimer Straße, Minden, Klus und Petersheger Weg und in Hüllhorst auf der Hauptstraße. Staus und Blitzer gesehen? Gern hier bei mir melden. 08000 920 920. Gute Fahrt!
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4: Das bin ich. Ich wünsche euch einen schönen und angenehmen Montag. Jetzt Taylor Swift mit Open Night. 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

0: Montagmorgen, Marvin hier. Wir haben ein paar echt heiße Tage hinter uns. Haben auch Christian und Madeline heute Morgen drüber gesprochen. Und um diese, ich nenne es mal, Begleiterscheinung.
1: Ja. 34 Grad, glaube ich, in der Spitze. Mhm. Ist immer ein bisschen anstrengend, aber irgendwie, ich finde, das hat auch was, wenn dann dauerhaft dieser Schweißfilm so auf der Haut liegt und wir so durchgegart werden. Das hat immer was von Urlaubsfeeling.
2: Ja,
1: ne?
2: Ist wirklich wahr. Aber diese Viecher, die sind schon auch ein bisschen nervig. Ne? Gestern war zum Beispiel schlimm. Ich weiß nicht, wie es bei euch war. Ich hatte überall so kleine Gewittertierchen. Ach, im Gesicht, guck, auf den Klamotten. Ja, ich war nur am Wischen und am Wegmachen.
1: Ja.
2: Und du?
1: Bei mir waren gar keine, aber ja, scheinbar weiß ich, bei dir war. Ja. Genau.
0: Tatsächlich ging es bei mir auch. Also Madeline hat sie uns scheinbar abgenommen. Dankeschön. Morgen sind die beiden wieder da, ab 6 Uhr im Doppelpass.

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0: Janine, ja, mit Superstar, gleich bei uns im besten Mix Imagine Dragons mit Demons. Ich bin Marvin Kreimer und wir haben es 11:30. Jetzt alles, was wichtig ist, hört ihr in den News.
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2: mit Matthias Duda. Schönen guten Tag. 9 Menschen sind bei einem Verkehrsunfall in Löhne verletzt worden. Gestern Abend waren an der Kreuzung Falscheider Straße-Bünder Straße 2 Autos zusammengestoßen. Eine junge Frau aus Lübbecke hatte die Kontrolle über ihren Wagen verloren und war in den Gegenverkehr geraten. Sie krachte in einen VW mit 7 Insassen, darunter Kinder und Jugendliche. Der aus der Maßregel-Vollzugsklinik in Haldem entflohene Strafgefangene ist wieder aufgetaucht. Der 43-Jährige stellte sich gestern Abend der Polizei in Hagen. Er war am Wochenende davor nach einem genehmigten Freigang aus der Klinik in Haldem abgehauen. In Bückeburg gibt es Probleme mit der Straßenbeleuchtung. In mehreren Straßen funktionieren die Laternen seit dem Wochenende nicht, beispielsweise in der Langenstraße oder auch der Georg- oder der Brandenburger Straße. Die Stadt hat eine Elektrofirma beauftragt, nach dem Fehler zu suchen. Und das Wetter. Auch heute viel Sonnenschein. Die Temperaturen klettern bis auf 26 Grad.
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0: Hallo Autofahrer, es staut sich auf der A2 Richtung Hannover zwischen Launau und Bad Nenndorf 2 Kilometer. Hier braucht er etwa 5 Minuten länger. Und A30 Richtung Bad Oeynhausen zwischen Gohfeld und Kichlengern 2 Kilometer Stau. Da kommen etwa 10 Minuten oben drauf. Geblitzt wird auf der B239 zwischen Herford und Bad Salzuflen. In Herford auf der Armsaerstraße und der Bismarckstraße. In Kichlengern steht ein Blitzer auf der Quernheimer Straße. In Enger auf der Herforder Straße, in Minden, Klus und Petersheger Weg. Und in Hüllos steht noch einer auf der Hauptstraße. Habt ihr noch mehr entdeckt, dann meldet die gerne hier. Gebt Bescheid bei mir unter der 08000 920 920. Danke dafür, ich wünsche euch eine gute Fahrt. Kommt gut durch.
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0: Styles mit seiner neuen Nummer American Girls hier bei uns im besten Mix.
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0: Deutschland hat am Wochenende gegen die Elfenbeinküste den Sprung in die K.O.-Runde geschafft. Gespielt wurde in Toronto und da waren auch Fans hier aus der Region am Start. Mittendrin die selbsternannte Legendentruppe aus Höxter, die waren alle als Fußballlegenden verkleidet.
2: Also mein Name ist Steffen und ich stelle Helmut Schön dar.
3: Ich bin Christoph und ich stelle Rudi Völler dar.
4: Ich bin Manuel und ich bin der Franz.
5: Ich bin der Markus und ich bin der Gerd Paul Breitmüller. Eine Kombination aus Gerd Müller und Paul Breitner.
0: Die Freunde begleiten das deutsche Team tatsächlich schon seit Jahren zu allen wichtigen Spielen.
2: Vor ein paar Jahren kam die Idee, dass wir uns vielleicht auch ein kleines Motto aneignen könnten. Und das Motto ist die Legenden, die deutschen Legenden. Und da haben wir mit unserer Fünfergruppe, die wir sind, hat sich jeder einen Charakter ausgesucht. Rudi Völler lag auf der Hand, weil man hat mir gesagt, ich hätte seine Nase. Ich habe ihn in der Tat auch vor 4-5 Wochen getroffen. Er sagte mir dann, er hätte gerne auch noch so viele Haare, wie ich habe. Aber ich sage, du bist ja auch ein bisschen älter jetzt leider als ich.
0: Für Rudi Völler und Co. geht es jetzt weiter nach New York zum dritten Gruppenspiel. Donnerstag, 22 Uhr gegen Ecuador.
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1: Mit Marc Weiß. Schönen guten Tag. Der britische Premierminister Starmer hat seinen Rücktritt angekündigt. Er zieht damit die Reißleine nach monatelangem massiven politischen Druck von den Wählern, aber auch aus den eigenen Reihen. Infos von Thorsten Adolfs aus dem News-Team.
2: Für die Entscheidung zurückzutreten gibt es im Wesentlichen drei Gründe. Bei den britischen Kommunalwahlen im Mai erlitt Starmers Labour-Partei ein Debakel und fuhr das schlechteste Ergebnis einer Regierungspartei seit 30 Jahren ein. Große Teile der Basis hatten sich daraufhin enttäuscht von der Partei abgewendet. Grund Nummer zwei sind Starmers historisch schlechte Beliebtheitswerte. Die Bevölkerung hatte das Gefühl, dass er von den großen Versprechungen und angekündigten Veränderungen nach der Regierungsübernahme nicht viel umgesetzt hat. Und Grund Nummer drei ist der Machtkampf innerhalb der Labour-Partei. Nach den Verlusten bei den Wahlen bröckelte der Rückhalt für Starmer dramatisch. Große Teile der Partei unterstützen mittlerweile Starmers Rivalen Andy Burnham, der als früherer Bürgermeister von Manchester sehr beliebt ist. Burnham baute über seinen Sitz im britischen Parlament so viel Druck auf, dass Starmer eine offene Kampfabstimmung um den Parteivorsitz krachen verloren hätte. Bis die Nachfolge geklärt ist, will Starmer noch im Amt bleiben. Die Labour-Partei will jetzt erst einmal einen Zeitplan für die Wahl des neuen Vorsitzenden aufstellen.
1: Thorsten Adolfs mit Infos aus dem News-Team. Vielen Dank. Jetzt die weiteren Themen in der Zusammenfassung. Nahverkehrszüge und Bahnhöfe bleiben ein raues Pflaster. Im vergangenen Jahr gab es landesweit rund 20.000 sicherheitsrelevante Vorfälle. Verkehrsministerium und der Verkehrsverbund Rhein-Ruhr wollen sich dagegen stellen. Das Zugpersonal soll öfter in Doppelbesetzung unterwegs sein. Die Mitarbeiter werden in Deeskalation geschult und die Kameras sollen verbessert werden. Wer für seine Reiseapotheke online Mittel bestellt, der sollte unbedingt die Preise vergleichen. Eine aktuelle Auswertung des Portals günstiger.de zeigt, zwischen den günstigsten und teuersten Online-Apotheken liegen im Schnitt 33% Preisunterschied. Die Tester hatten sich vor allem die Preise von Reiseapotheken-Klassikern wie Schmerzmittel, Sonnenschutzpflaster oder Mückenschutz angeguckt. Das Thema Ebola hat leider nochmal an Dramatik gewonnen. Gut einen Monat nach Beginn des Ausbruchs im Kongo ist die Zahl der bestätigten Ebola-Fälle dort auf über 1.000 gestiegen. Nach Angaben der Behörden gibt es bisher 254 Ebola-Tote. Wegen des Ferienbeginns in Hessen, Rheinland-Pfalz und dem Saarland rechnet der ADAC am kommenden Wochenende mit einer ersten großen Sommerreisewelle. Auf vielen Autobahnen sei mit deutlich mehr Verkehr und längeren Staus zu rechnen, heißt es vom Club. Zusätzlich beginnen auch in mehreren europäischen Nachbarländern die Sommerferien, unter anderem in Teilen der Schweiz, in Polen und in Dänemark. Und es gibt bundesweit aktuell über 1.000 aktive Autobahnbaustellen. Zu den besonders belasteten Strecken gehören die klassischen Reiserouten Richtung Süden und die Strecken zur Nord- und Ostsee. Los geht's laut ADAC schon ab Freitagmittag. Am Samstag kommen noch zusätzlicher Verkehr in die Naherholungsgebiete dazu. Am Sonntagnachmittag dann auch noch der übliche Wochenend-Rückreiseverkehr. Vielleicht nimmt man auch irgendwas für die Nerven mit. Und das waren die Nachrichten mit Marc Weiß.
3: Danke dir. Und das Wetter, aktuell Temperaturen zwischen 23 und 24 Grad hier bei uns. Heute Morgen bekommen wir um die 27 Grad. Nachts fällt die Temperatur unter 20, also heute Nacht können wir nochmal wieder ordentlich lüften. Ab Mittwoch, da wird es wieder knackig mit über 30 Grad tagsüber.
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3: Jetzt der schnellste Verkehrs- und Blitzerservice um kurz nach 12. Ich habe ein paar Blitzer für euch. Geblitzt wird in Minden, Klus und Petersäger Weg, in Herford, Armser Straße und Bismarckstraße. In Enger stehen Blitzer auf der Herforder Straße, Kirchlengern, Quernheimer Straße und dann steht noch einer auf der B239 zwischen Herford und Bad Salzuflen. Haut sie mir um die Ohren, sobald ihr sie gesehen habt, Staus und Blitzer melden könnt ihr unter der 08000 920 920. Danke dafür, ich wünsche euch eine gute Fahrt. Kommt gut durch.
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3: Eigentlich ist es doch gar nicht so heiß. Marvin Kreimeyer hier. Ich schwitze mir hier trotzdem ordentlich einen ab. Aber kann natürlich auch daran liegen, dass hier im Studio 4 PCs laufen und die ganze Sendetechnik. Das ist Teddy Swims, Mr. Know-It-All.

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3: Ja, nee, ist klar. Bah, ist das warm geworden, oder? Ganz ehrlich, schwitzt ihr auch so? Wie heiß will das denn werden? 34, 35, 36 Grad. Wer bietet mehr? Ja, ist das denn noch Wetter oder ist das schon eine Hitzeauktion? Jetzt wissen wir auch mal, wie sich so ein halbes Hähnchen fühlt im Frau-Holle-Grill. Und dem halben Hähnchen geht es doch besser als uns, weil die andere Hälfte liegt ja noch im Kühlschrank. Da versuche ich gleich auch mal reinzukommen. Ja, was denn? Wenigstens mal die Füße ins Gemüsefach stecken. Ich rufe nachher mal bei Sixt an und frage, ob die mir einen Bofrost-Lieferwagen leihen können. Ja, was denn? Man muss pfiffig sein bei dem Wetter, bevor einem das hier hinwegschmilzt. Warum denn nicht mal das Public Viewing in die Eishalle verlegen? Ja, da kommt außer mir auch mal wieder keiner drauf. Ja, bitte, gern geschehen. Ihr merkt, Hochsommer will organisiert sein. Erste Regel. Immer kühle Plätze suchen. Zur Not einfach mal auf die Sonnenbank. Schön eine halbe Stunde abkühlen. Das wirkt Wunder, ja, und man wird auch noch braun. Zweitens, viel trinken, mindestens 3 Liter am Tag. Ja, und zwischendurch auch ruhig mal ein Wasser. Und drittens, gelassen bleiben. Streng nach dem Motto, Sommer ist, wenn die Klobrille mit dir aufsteht.
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1: Marvin hier um 12:30. Wir bringen euch auf den aktuellen Stand. Alles, was wichtig ist, hört ihr jetzt bei uns in den News.
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3: Mit Sören Lipper, einen schönen guten Tag. Bei einem Unfall in Löhne sind am Abend 9 Menschen verletzt worden, darunter Kinder und Jugendliche. Eine Autofahrerin aus Lübbecke hatte auf der Bünder Straße die Kontrolle verloren und war in den Gegenverkehr geraten. Es kam dort zum Zusammenstoß mit einem anderen Wagen mit 7 Insassen. NRW-Landtagspräsident André Cooper ist heute zu Gast in Espelkamp. Zusammen mit seinem Präsidium macht er dort im Rahmen seines Programms Landtag lokal Stationen, um mit Bürgerinnen und Bürgern ins Gespräch zu kommen. Außerdem möchte er heute Nachmittag den Bürgerbusverein besuchen. Der Vermisstenfall aus Petershagen hat ein glückliches Ende genommen. Der gesuchte 79-Jährige ist am Wochenende wohlbehalten in den Niederlanden wieder aufgetaucht. Die Polizei fand ihn dort nach Zeugenhinweisen. Der auf Medikamente angewiesene Rentner war am Donnerstag mit seinem Auto verschwunden. Das Wetter nicht ganz so heiß wie gestern, aber immer noch bis 26 Grad heute. Die Sonne scheint den ganzen Tag über.
1: Jetzt der schnellste Verkehrs- und Blitzerservice. Vorsicht in Löhne auf der B611 der Koblenzer Straße, Höhe Wittel. Da gab es einen Unfall vor dem Kreisel. Fahrt da bitte vorsichtig und plant da etwas mehr Zeit ein. Und dann habe ich noch ein paar Blitzer für euch. Geblitzt wird auf der B239 zwischen Herford und Bad Salzuflen. In Enger auf der Herforder Straße. In Herford 2 Blitzer, einmal Amser Straße, einmal Bismarckstraße. Kirchlengern, Quernheimer Straße und im Hinten-Klus und Petersheger Weg. Alle Staus, alle Blitzer könnt ihr wie immer hier kostenlos bei mir melden unter der 08000 920 920. Danke dafür, ich wünsche euch eine gute Fahrt und kommt gut und sicher ans Ziel.
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2: Mit Sarah Heinz, guten Tag. Im Nahverkehr bei uns in NRW hat es im letzten Jahr deutlich mehr Vorfälle gegeben. Über 20.000 Fälle wurden erfasst. Das sind über 1.300 mehr als im Vorjahr. Konkret geht es dabei um Beleidigungen bis hin zu Sachbeschädigungen und Gewalt. Besonders oft ist dabei das Zugpersonal betroffen, vor allem bei Ticketkontrollen. Trotzdem sagen Bahn- und Verkehrsverbünde, Zugfahren im Land sei weiterhin sicher. Mehr dazu hat Rosina Sjandi aus dem Landtagsstudio.
3: Die vorgelegten Zahlen zeigen, es gibt mehr Konflikte in den Zügen, aber nicht automatisch mehr schwere Gewalttaten. Viele Probleme entstehen laut Bericht bei Ticketkontrollen, also dann, wenn Fahrgäste ohne gültiges Ticket unterwegs sind. Das führe häufig zu Stresssituationen für das Personal, heißt es. Der Vorstandssprecher des Verkehrsverbundes Rhein-Ruhr, Oliver Wittke, sagte, die Linie sei klar.
4: Fahrpersonal, Zugbegleitpersonal, auch diejenigen Kolleginnen und Kollegen, die Kontrollen durchführen, werden zunehmend verbal angegriffen. Das können wir nicht tolerieren.
3: Die Verantwortlichen setzen auf mehr Sicherheitspersonal, auf Schulungen und auf Technik in den Zügen. Dazu gehören auch Videoüberwachung und Bodycams. Ziel sei es, dass sich Fahrgäste und auch die Beschäftigten im Zug besser geschützt fühlen.
2: Danke, José, für die Infos. Mehr Meldungen hört ihr jetzt in der Zusammenfassung. Nach monatelangem wachsenden Druck auch innerhalb der eigenen Partei hat der britische Premierminister Starmer jetzt die Reißleine gezogen. Er hat seinen Rücktritt bekannt gegeben. Bis ein Nachfolger gefunden wird, will er noch im Amt bleiben. Geplant ist, die Ablöse bis Mitte Juli hinzubekommen. An deutschen Schulen gibt es immer mehr Fälle von Gewalt und Mobbing. Die Gewerkschaft Erziehung und Wissenschaft fordert deswegen unter anderem, die Schulsozialarbeit auszubauen, damit Konflikte gar nicht erst eskalieren können und Schulen wieder zu einem Schutzraum für Schülerinnen und Schüler werden. Fast jeden zweiten Mieter in Deutschland belasten die Kosten fürs Wohnen. Laut einer aktuellen Allensbach-Umfrage bleiben viele Menschen deshalb immer länger in ihren Wohnungen. Inzwischen liegt der Durchschnitt bei 18 Jahren. Offenbar würden viele Mieter an ihren alten Wohnungen festhalten, aus Angst vor teureren neuen Mietverträgen, so die Studienmacher. In Sachsen-Anhalt sorgt eine neue Regel in einem Strandbad gerade für Diskussionen. Menschen, die nach Ansicht der Betreiber nicht gut genug Deutsch sprechen, sollen dort nicht eingelassen werden. Grund ist nach Angaben des Strandbads die Sicherheit der Badegäste. Man müsse sicher sein, dass die Besucher die Baderegeln verstehen, vor allem an heißen Tagen wie jetzt, wenn besonders viel los sei. Gerade Kinder müssten verstehen, wie sie sich am Wasser zu verhalten hätten, genau wie die Personen, die sie beaufsichtigen. Mit der Regel sollen auch die Bademeister und das Personal entlastet werden. Für die neue Regel wurde das Strandbad auch schon kritisiert, die Betreiber würden da aber konsequent bleiben, hieß es. Und das waren die Nachrichten mit Sarah Heinz.
5: Danke dir. Das Wetter, wir freuen uns auf eine Abkühlung. Die bekommen wir heute Nacht, tagsüber, heute Morgen. Sonne, teils bewölkt und um die 27 Grad. Heute Nacht fällt die Temperatur dann unter 20 Grad. Wir können also gut lüften. Ab Mittwoch, dann gibt es wieder ordentlich Hitze, über 30 Grad. Und auch am Freitag bleibt es so.
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5: Jetzt der schnellste Verkehrs- und Blitzer-Service in Petershagen ist wieder ein bisschen voller vor der Weserbrücke. Da braucht ihr etwa 5 bis 10 Minuten länger. Und Blitzer stehen im Minden-Klus- und Petersäger Weg, in Herford, Amserstraße, Bismarckstraße, außerdem B239 zwischen Herford und Bad Salzuflen. In Enger steht einer auf der Herforder Straße und in Kirchlengern auf der Quernheimer Straße. Wenn ihr unterwegs auch noch welche seht, Staus oder Blitzer, meldet die gern hier bei mir unter der 08000 920 920. Ich wünsche euch eine gute Fahrt.
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5: Schön, dass ihr da seid. Ich wünsche euch einen angenehmen Montag. Baby.

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0: Hallo Autofahrer, Vorsicht auf der A2 Richtung Dortmund zwischen Porta Westfalica und Kreuzbad Oeynhausen. Da liegen Steine auf der Fahrbahn. Fahrt da bitte vorsichtig zwischen Porta Westfalica und Kreuzbad Oeynhausen.
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0: Ich hätte hier gern so ein kleines Mini-Planschbecken im Studio für die Füße. 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
1: 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Aber du hast noch einen.
2: Ja, wir haben uns heute Nacht mal so ein Handtuch ins Bett gelegt als Unterlage und darauf so ein kleineres, ganz nasses Handtuch. 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Das war wunderbar.
1: Auch nicht schlecht.
2: Ja, das hat den ganzen Körper runtergekühlt. 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Und als dann so ein bisschen Durchzug kam, das war herrlich. Kann ich nur empfehlen. 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
0: Und heute Nacht können wir zum Glück ja auch wieder gut durchlüften. 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

0: Marvin hier. Gleich 13:30. Wir bringen euch auf den aktuellen Stand. Alles, was wichtig ist bei uns vor der Haustür, hört ihr jetzt in den News.
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2: Mit Sören Lippold, schönen guten Tag. In Löhne sind 9 Menschen bei einem Verkehrsunfall verletzt worden. Gestern Abend waren an der Kreuzung Fallscheider Straße, Bünder Straße 2 Autos zusammengestoßen. Eine junge Frau aus Lübbecke hatte die Kontrolle über ihren Wagen verloren und war in den Gegenverkehr geraten. Sie krachte in einen VW mit 7 Insassen, darunter Kinder und Jugendliche. Baden-Kleinendorf hat gesammelt. Beim zweiten Straßentrödel Ende Mai sind mehr als 1.150 Euro gespendet worden. Das Geld wurde jetzt an Radens Bürgermeister Florian Hase übergeben. Es soll genutzt werden, um die Spielplätze in dem Dorf aufzuwerten. In Bückeburg gibt es Probleme mit der Straßenbeleuchtung. In mehreren Straßen funktionieren die Laternen seit dem Wochenende nicht. Beispielsweise in der Lange Straße oder auch in der Georg- oder der Brandenburger Straße. Die Stadt hat eine Elektrofirma beauftragt, nach dem Fehler zu suchen und ihn schnellstmöglich auch zu beheben. Das Wetter, immer noch viel Sonne, aber mit 26 Grad ein paar Grad weniger als am Wochenende.
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3: Hallo Autofahrer, ihr steht aktuell in Petershagen vor der Weserbrücke etwa 5 bis 10 Minuten in beide Richtungen länger. Und Blitzer stehen in Minden. Bierpolweg, Klus und Petersheger Weg. In Dankhasen auf dem Schaumburger Weg. In Bad Oeynhausen steht ein Blitzer auf der Kanalstraße. Und in Herford auf der Amser Straße und der Bismarckstraße. Danke fürs Bescheid geben. Wenn ihr auch noch was habt, Staus oder Blitzer, meldet die gerne hier bei mir im Studio unter der 08000 920 920. Ich wünsche euch eine gute Fahrt und kommt gut durch.
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1: Hallo Autofahrer, Vorsicht auf der A2 Richtung Dortmund zwischen Herford Ost und Herford Bad Salzuflen. Da ist eine ungesicherte Unfallstelle. Fahrt da bitte vorsichtig und bildet eine Rettungsgasse. Ich wünsche euch eine gute Fahrt.

Marvin hier. Ich muss jetzt erstmal schnell die Tür aufmachen und ein bisschen Luft reinlassen, bevor ihr gleich Jonas Rieck das Studio übernimmt. Euch lasse ich Hertz und Purple Disco Machine da mit Wonderful Life 25. Habt noch einen angenehmen Montag. Wir hören uns morgen früh wieder bei der Arbeit.

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1: Mit Sarah Heinz, guten Tag. Der Sommer hat gerade erst angefangen, aber schon bringt uns die erste Hitzewelle richtig ins Schwitzen. Im Laufe der Woche konnte im Westen und im Südwesten sogar die 40-Grad-Marke geknackt werden, meldet der Deutsche Wetterdienst. Viele suchen dann Abkühlung an Seen, Flüssen oder Kanälen, aber die Hitze hat auch eine traurige Kehrseite. Am vergangenen Wochenende gab es mehrere tödliche Badeunfälle, Malte Albrecht.
2: Ja, allein von Freitag bis Sonntag hat die DLRG bundesweit bisher 6 Badetote registriert. 2 Unglücke davon passierten in NRW, im Rhein-Herne-Kanal, in Gelsenkirchen und in einem Baggersee in Kleve. Die Opfer waren überwiegend junge Männer zwischen 16 und 29 Jahren. Die DLRG sagt, gerade Männer unterschätzen beim Baden oft ihre Kräfte und gehen unnötige Risiken ein. Die Lebensretter empfehlen deshalb, nur an bewachten Badestellen schwimmen zu gehen, möglichst nicht allein ins Wasser zu steigen und sich vor dem Baden erst abzukühlen.
1: Durch die Hitze steigt in den nächsten Tagen ja auch die Waldbrandgefahr weiter an.
2: Davor warnt der Deutsche Wetterdienst vor allem in Süd- und Ostdeutschland. Schon ab Mittwoch gilt in vielen Regionen die zweithöchste Warnstufe. Für Donnerstag und Freitag erwarten die Meteorologen dann in weiten Teilen Deutschlands eine hohe Waldbrandgefahr. Die hohen Temperaturen allein lösen zwar keine Feuer aus, erhöhen aber das Risiko deutlich. Oft sind Unachtsamkeit oder Brandstiftung die Auslöser. Die Kombination aus Hitze, Trockenheit, niedriger Luftfeuchtigkeit und Wind sorgt dann dafür, dass sich die Brände leichter ausbreiten können. Dass solche extremen Wetterlagen immer häufiger auftreten, führen Experten auf den Klimawandel zurück.
1: Danke, Malte. Mehr wichtige Meldungen sind das jetzt kurz und kompakt. Die Rentenkommission wehrt sich gegen die Kritik von vielen Seiten. Man müsse aufs Gesamtkonzept schauen. Der Auftrag sei gewesen, eine lebensstandardsichernde Rente für niedrige und mittlere Einkommen sicherzustellen, die auf Dauer bezahlbar sei. Und das sei gelungen, hieß es. Nach dem angekündigten Rücktritt von Großbritanniens Premierminister Starmer könnte der geplante gemeinsame EU-Gipfel Mitte Juli verlegt werden, so die EU-Kommission in Brüssel. Der Gipfel war vor allem dazu gedacht, die Beziehungen zwischen der EU und Großbritannien nach dem Brexit wieder voranzubringen. Nico Schlotterbeck fällt bei den kommenden WM-Spielen wohl aus. Nach dpa-Informationen hat der 26-Jährige sich beim 2:1 gegen die Elfenbeinküste einen Innenbandriss am linken Sprunggelenk zugezogen. Knapp jeder zweite Mieter in Deutschland fühlt sich durch die Kosten für seine Wohnung belastet. Das ist das Ergebnis einer neuen Allensbach-Umfrage. Aus Angst vor neuen, teureren Mietverträgen würden bundesweit auch immer mehr Menschen in ihren aktuellen Wohnungen bleiben. Inzwischen liegt der bundesweite Schnitt hier bei 18 Jahren. Die Mieten der Befragten seien in den letzten 10 Jahren zwar angestiegen, gerade in Großstädten liegen Neuvertragsmieten aber häufig über diesen Kosten. Das zeigen Daten des Bundesinstituts für Bau-, Stadt- und Raumforschung. In Hamburg und München sind die Neumieten seit 2016 zum Beispiel um knapp die Hälfte teurer geworden, in Berlin um 2/3. Und das waren die Nachrichten mit Sarah Heinz.
3: Die Woche bleibt auf Sommerkurs, auch morgen 28 bis 29 Grad in der Spitze bei ganz viel Sonne. Ab Mittwoch wird dann nochmal eine Schippe draufgelegt, dann geht's wieder über die 30-Grad-Marke.
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3: 2:03 haben wir es jetzt für euch, der schnellste Verkehrs- und Blitzerservice. Es hat einen Unfall gegeben auf der A2. Hannover Richtung Dortmund, es staut sich da gerade zwischen Herford Ost und Herford Bad Salzuflen. Aktuell 3 Kilometer, da kommt schon eine halbe Stunde obendrauf. Das könnte aber noch ein bisschen mehr werden, wenn ihr da unterwegs seid. Auf jeden Fall mehr Zeit mitbringen und gut aufpassen. Geblitzt wird in Bad Oeynhausen an der Kanalstraße, in Herford, Armserstraße und Bismarckstraße und in Minden, da stehen sie, am Bierpolweg, Klus, Petershäger Weg und dann am Schaumburger Weg. Habt ihr mehr? 08000 920 920, falls ihr noch einen Stau oder einen Blitzer gesehen habt. Kommt gut an!
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3: Hey zusammen, ich hoffe, ihr seid unfassbar gut und erfolgreich in diese neue Woche gestartet. Wir machen die ganze Woche den Weg in Richtung Feierabend zusammen und schwitzen hier so ein bisschen durch den Nachmittag. Ja, ist warm. Viel trinken, ne? Hey, ich freue mich sehr. Mein Name ist Jonas Rieck. Den Anfang macht hier Miley Cyrus. Ich spiele euch im besten Mix End of the World. Schön, dass ihr da seid.

Schönen Montagnachmittag zusammen, 14:45 haben wir es. Viel trinken, das ist immer wichtig. Aber klar, ganz besonders natürlich an so heißen Tagen im Sommer, wo wir viel schwitzen. Gerade wenn wir beschäftigt sind, kennen wir alle, am Arbeiten oder so, da vergessen wir das ja gerne mal. Ne? Sollte das bei euch heute der Fall sein, dass ihr vielleicht noch nicht so viel Flüssigkeit zu euch genommen habt, das hier ist euer Reminder, mal einen ordentlichen Schluck zu nehmen. Und während ihr eine kleine Trinkpause macht, erzählt mir doch gerne mal von euren Tipps, falls ihr welche habt, wie ihr dafür sorgt, euch daran zu erinnern, immer genug zu trinken. Ne? Falls ihr auch zu denen gehört, die das gerne mal vergessen. Vielleicht habt ihr ja irgendwie eine Methode entwickelt, irgendwas, was sich bewährt hat. Ich habe zum Beispiel eine Freundin, die stellt sich tatsächlich immer einen Timer. Alle 2 Stunden bimmelt ihr Handy, damit sie auch ans Tanken denkt. Habt ihr kleine Hilfen, die euch erinnern, wie macht ihr es? 0571 837 830, das ist unsere Radio Westfalica WhatsApp-Nummer. Meldet euch gerne und erzählt mir davon. 0571 837 830. Und jetzt Prost, ne?

glaube ich, meine Lieblingsnummer von Linkin Park. In the End, hier gerade für euch gespielt am Montagnachmittag. Ist genau der richtige Mix aus Rock und Pop. Ja, mag ich wirklich sehr gerne. Und jetzt machen wir einen kleinen Ausflug in die 90er hier im besten Mix. Auf dem Weg in Richtung Feierabend gibt's Ace of Base, All That She Wants, hier bei Radio Westfalica.

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0: Punkt Landung. Wir haben es ganz genau 14:30 Zeit für das Update. Das kommt jetzt von und mit Sören Lippold.
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2: Schönen guten Tag. Das Azubi-Speed-Dating von der Industrie- und Handelskammer und der Handwerkskammer bei uns ist erfolgreich gewesen. Allein in Minden haben 29 Unternehmen und 280 Jugendliche mitgemacht. Im Preußenmuseum sind nach Angaben der Kammern fast 600 Gespräche geführt worden, die auch zu mehr als 130 Folgeterminen geführt haben. Neben Minden haben die Kammern vor 2 Wochen auch in 5 weiteren Kommunen in der Region Firmen und Jugendliche auf der Suche nach einem Ausbildungsplatz zusammengebracht. Fast 500 Stellen wurden in der Region angeboten. Espelkamp bekommt Besuch vom Landtagspräsidenten. André Cooper tourt mit dem Programm Landtag Lokal durch die Städte und Gemeinden in Nordrhein-Westfalen. Sein 20. Stopp ist heute in Espelkamp. Er sowie seine Stellvertreter treffen hier Schulen, Vereine und Initiativen und sprechen mit den Menschen vor Ort. Sie möchten von ihnen wissen, wie genau sie sich für ein gutes gesellschaftliches Miteinander einsetzen. Außerdem erzählt Cooper Schülerinnen und Schülern mehr über seinen Job, zum Beispiel wie parlamentarische Demokratie funktioniert. In Bückeburg gibt es Probleme mit der Straßenbeleuchtung. Seit dem Wochenende funktionieren die Laternen in mehreren Straßen nicht, beispielsweise in der Lange Straße oder auch der Georg- oder der Brandenburger Straße. Die Stadt hat eine Elektrofirma beauftragt, nach dem Fehler zu suchen und ihn so schnell wie möglich zu beheben. Das Wetter, deutlich mehr Sonne als Wolken und angenehme Topwerte heute um 26 Grad.
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0: Wir haben es kurz nach 14:30. Jetzt für euch der schnellste Verkehrs- und Blitzerservice. Es hat einen Unfall gegeben auf der A2 Hannover Richtung Dortmund. Zwischen Flotho West und Herford Bad Salzuflen staute sich gerade auf 3 Kilometern. Eine Viertelstunde kommt da für euch oben drauf. Und dadurch ist es auch voller in Herford. Auf der Bismarckstraße, das ist eine Umleitung, da dauert es gerade ungefähr 10 Minuten länger. Und in Herford dauert es auch länger. Auf der Ringstraße stadteinwärts, da auch ungefähr 10 Minuten mehr Zeit mitbringen. Dann stehen Blitzer an der Kanalstraße in Bad Oeynhausen, in Herford, Amserstraße und Bismarckstraße. Und in Minden, oh, da stehen einige. Bierpolweg, Klus, Petersheger Weg, Schaumburger Weg und an der, Moin, ich hab's gerade hier gesehen. Die Gabriele hat geschrieben, in der Hermannstraße wird auch geblitzt in der 30er-Zone. Danke, Gabriele, fürs Bescheid sagen. Ihr wisst auch Bescheid. Und wenn ihr auch was habt, dann meldet euch gerne auch bei mir über die 08000 920 920 für Staus und für Blitzer. Gute Fahrt!
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0: das ist Post Malone für euch. Am Montagnachmittag. Chemical. Ja, das ist ziemlich bitter, aber wir haben es ja schon befürchtet. Jetzt gibt's Gewissheit. Es geht ums deutsche Team, um die WM und vor allen Dingen um Nico Schlotterbeck.
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0: Der Innenverteidiger hat sich im Spiel gegen die Elfenbeinküste verletzt. Und jetzt wissen wir auch, was da los ist. Ralf Bosshaus aus unserem WM-Studio.
2: Die Befürchtungen haben sich bestätigt. Nico Schlotterbeck hat sich einen Innenbandriss im Sprunggelenk zugezogen. Der Abwehrspieler wird der deutschen Nationalmannschaft für die weitere Fußballweltmeisterschaft nicht mehr zur Verfügung stehen. Der Verteidiger war im Spiel gegen die Elfenbeinküste umgeknickt, spielte zunächst weiter, musste dann aber ausgewechselt werden. Für Bundestrainer Julian Nagelsmann ist das ein herber Rückschlag, da Schlotterbeck als feste Größe in der Defensive eingeplant war. Und einen Spieler darf Nagelsmann nicht nachnominieren. Das verbieten die FIFA-Regeln.
0: Okay, wie reagiert der Bundestrainer denn jetzt auf den Ausfall? Also wer rückt danach in der Abwehr?
2: Als erste Alternative gilt Antonio Rüdiger, der bereits im letzten Spiel eingewechselt wurde und nun deutlich mehr Verantwortung übernehmen dürfte. Bei der Europameisterschaft 2024 hieß die Innenverteidigung Jonathan Tah und Antonio Rüdiger. Die beiden sind also durchaus eingespielt und aufeinander abgestimmt. Gerade die Körperlichkeit und die Ballsicherheit sprechen für Rüdiger. Alternativen zu ihm wären Waldemar Anton oder auch Malik Cao. Ja,
0: alles ziemlich bitter, klar fürs deutsche Team, aber vor allen Dingen auch für Nico Schlotterbeck selbst. Der hat sich das bestimmt auch anders vorgestellt. Gute Besserung an der Stelle von uns.
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1: Mit Ralf Bosse. Nico Schlotterbeck fällt für den Rest der Fußball-WM aus. Der 26-Jährige von Borussia Dortmund hat sich den befürchteten Innenbandriss im linken Sprunggelenk zugezogen. Das ergab eine MRT-Untersuchung in einem Krankenhaus in North Carolina. Dem Innenverteidiger droht eine Pause von rund 2 Monaten. Aufgrund der FIFA-Regeln darf Bundestrainer Julian Nagelsmann keinen Spieler nachnominieren. Antonio Rüdiger dürfte die Position in der Innenverteidigung übernehmen.
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2: Mit Sarah Heinz. Guten Tag. An deutschen Schulen gibt es immer mehr Fälle von Gewalt und Mobbing. Die Gewerkschaft Erziehung und Wissenschaft fordert deswegen, dass dringend etwas passieren und mehr Unterstützung geliefert werden muss. Thorsten Adolfs aus dem News-Team. Wo liegen laut GEW denn die besonders dringenden Baustellen?
3: Ja, die GEW schlägt Alarm, weil es ihrer Ansicht nach an allen Ecken und Enden in den Schulen an Personal fehlt. Es gäbe zu wenige Lehrerinnen und Lehrer und vor allem viel zu wenige Schulsozialarbeiter, die frühzeitig eingreifen könnten, heißt es. Die Gewerkschaft fordert deshalb, die Schulsozialarbeit deutlich auszubauen, damit Konflikte gar nicht erst eskalieren und Schulen wieder zu einem richtigen Schutzraum für alle Schüler werden können. Dass Handlungsbedarf besteht, zeigen die Zahlen. Bei Fällen körperlicher Gewalt, die von der Polizei erfasst wurden, gab es laut einer Auswertung des deutschen Schulportals im Jahr 2024 fast 29.000 Gewalttaten. Das ist ein Anstieg um gut 37% innerhalb von nur 2 Jahren. Außerdem kam bei der PISA-Studie heraus, dass gut jeder fünfte 15-Jährige mehrmals im Monat in der Schule gemobbt wird. Dieser Wert hält sich seit Jahren hartnäckig auf einem hohen Niveau. Passend dazu wird in Berlin heute eine neue Studie vorgestellt. Darin geht es zum ersten Mal um die Frage, wie Gewalt und Mobbing gezielt bekämpft werden können.
2: Danke, Thorsten, für die Infos. Noch mehr Meldungen sind das jetzt im Überblick. Seit gestern sind erste Details der Empfehlungen der Rentenkommission bekannt und seitdem wird darüber gestritten. Den Gewerkschaften gehen die Pläne zu weit, Wirtschaftsverbänden gehen sie nicht weit genug. Unter anderem soll länger gearbeitet werden und die Beiträge sollen steigen. Die meisten Städte und Gemeinden stecken tief in den roten Zahlen, denn die Haushaltslöcher sind so groß wie noch nie. Die Bertelsmann-Stiftung hat ausgerechnet, dass sich im letzten Jahr ein Rekorddefizit von knapp 32 Milliarden Euro angehäuft hat. Die Gesamtverschuldung liegt mittlerweile bei fast 200 Milliarden Euro. Darunter werden wohl vor allem Bildung und Infrastruktur leiden. Auch Jahre nach der Corona-Pandemie fühlen sich viele junge Erwachsene in Deutschland oft einsam. Laut Zahlen des Bundesinstituts für Bevölkerungsforschung betrifft das jede fünfte Person zwischen 21 und 30 Jahren. Viele Menschen in dieser Altersgruppe seien in einer Orientierungs- und Übergangsphase und das könne die Anfälligkeit für Einsamkeit noch erhöhen, hieß es. Viele Berufstätige in Deutschland würden lieber im Ausland arbeiten. Laut einer Umfrage für die Jobseite Indeed überlegen 2 Drittel der befragten Arbeitnehmer, ins Ausland zu gehen. 1 Drittel hat sich schon konkret über Möglichkeiten informiert. Am gefragtesten sind demnach die USA, Großbritannien und die Schweiz. Als Hauptgrund nennen die Befragten mehr Geld und eine bessere Lebensqualität. Die Studienmacher sehen die Ergebnisse als Alarmsignal. Wenn so viele Arbeitnehmer gerne in einem anderen Land arbeiten wollen würden, dann sollte das auch als Zeichen für Unzufriedenheit mit den Arbeitsbedingungen bei uns verstanden werden und dafür, dass sich etwas verbessern müsse. Und das waren die Nachrichten mit Sarah Heinz.
4: Kalendarischer Sommeranfang war gestern und danach fühlt es sich auch draußen an. Es geht auch morgen heiß weiter mit viel Sonne und bis zu 28, 29 Grad. Ab Mittwoch wird es dann nochmal heißer, dann mit Temperaturen wieder über 30 Grad und weiter jede Menge blauer Himmel.
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4: 3 nach 3 haben wir es jetzt für euch, der schnellste Verkehrs- und Blitzerservice mit guten Nachrichten von der A2. Nach dem Unfall läuft da wieder alles reibungslos bei Herford-Bad Salzuflen. Da kommt er also wieder gut lang. Geblitzt wird in Bad Oeynhausen, Kanalstraße, in Herford, Amserstraße und Bismarckstraße und in Minden, Bierpolweg, Klus, Petersägerweg, Schaumburger Weg und Hermannstraße. Da ist wirklich einiges los. Aber vielleicht habt ihr noch einen Blitzer gesehen oder noch einen Stau? Dann her damit. 08000 920 920. Gute Fahrt!
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4: Mit mir Jonas Rieck und jetzt mit einer Frau, die ich gestern live noch auf dem Hurricane Festival gesehen habe. Mein Gott, ist die sympathisch, ey. Es ist, man denkt das gar nicht, ne? Kommt so auf die Bühne irgendwie so ganz unscheinbar, demütig und dann haut die einen raus, ey. Ich spreche von Leonie, habe ich euch jetzt mitgebracht. Don't worry.

Euch einen schönen Montagnachmittag. Der 22.06.2026 heute ist der Tag, an dem es Radio Westfalica 35 Jahre lang gibt. Yes! Wir haben Geburtstag. Radio Westfalica wird genau heute 35. Seit dem 22.06.1991 senden wir. Schön, dass ihr vielleicht seitdem schon mit dabei seid. Mich hat es 1991 noch nicht gegeben. Aber diese Nummer hier, die schon, die ist aus dem Jahr. Roxette spiele ich uns hier im besten Mix zum 35-jährigen Geburtstag von Radio Westfalica heute. Fading Like a Flower heißt diese Nummer.

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Ganz aktueller Sound von Kygo, hier für euch gespielt, im besten Mix um 15:45, Save My Love. Und noch vor den Lokalnachrichten um 15:30 habe ich gleich für euch James Bay, Let It Go. Und davor Atomic Kitten für euch, The Tide Is High. Schönen Montagnachmittag, freue mich, dass ihr dabei seid.

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0: James Bay für euch. Let It Go. Um gleich 3:30. Ich spiele uns gleich im besten Mix David Guetta und Ava Max in der Neuauflage von Alphaville Forever Young. Vorher gibt's aber das Update von und mit Sören Lippold. Jetzt um 3:30 für euch.
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2: Schönen guten Tag. Beim Unfall in Löhne sind am Abend 9 Menschen verletzt worden. Laut Polizei hatte eine Autofahrerin aus Lübbecke auf der Bünderstraße plötzlich die Kontrolle über ihren Wagen verloren. Sie fuhr gegen einen Bordstein, dann über eine Verkehrsinsel und geriet außerdem noch in den Gegenverkehr. Hier kam es zum Zusammenstoß mit einem entgegenkommenden Auto. Die Lübbeckerin und ihr Beifahrer wurden vor Ort von Rettungskräften behandelt. Die 7 Insassen des anderen Wagens kamen ins Krankenhaus. Die Autobahnpolizei ist am Wochenende zu einem ungewöhnlichen Einsatz auf der A2 bei Porta Westfalica ausgerückt. Eine Frau hatte auf dem Beschleunigungsstreifen des Parkplatzes Löwenburg Samstagvormittag eine Schildkröte entdeckt. Die Beamten nahmen das Tier mit und brachten es in den Tierpark Herford. Die Polizei geht davon aus, dass die etwa fußballgroße Schildkröte ausgesetzt worden ist. Mit Blick auf die bevorstehenden Sommerferien weist sie deshalb noch einmal darauf hin, dass das verboten ist und als Tierquälerei bestraft werden kann. Raden-Kleinendorf hat gesammelt. Beim zweiten Straßentrödel Ende Mai sind mehr als 1.150 Euro gespendet worden. Das Geld wurde jetzt an Radens Bürgermeister Florian Hase übergeben. Es soll genutzt werden, um die Spielplätze in dem Dorf aufzuwerten. Vergangenes Jahr wurde beispielsweise ein Sonnensegel für den Spielplatz am Museumshof angeschafft. Das Wetter, ein bisschen Zeit zum Durchatmen. Die Sonne beschert heute angenehme Höchstwerte um 26 Grad.
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0: Kurz nach 3:30 haben wir es. Und dann müsst ihr aufpassen auf der A2 Hannover Richtung Dortmund. Da liegen Spanngurte auf Höhe Kreuz Bielefeld. Der mittlere Fahrstreifen da. Wenn ihr da unterwegs seid, ganz besonders Obacht, damit da nichts passiert. Und dann wird bei uns geblitzt in Bad Oeynhausen Kanalstraße, Herford Amser Straße und Bismarckstraße und in Minden Bierpolweg, Klus, Petersheger Weg, Schaumburger Weg und Hermannstraße. Seid ihr unterwegs? Habt ihr vielleicht noch einen Stau gesehen oder einen Blitzer? Her damit. 08000 920 920. Kommt gut und sicher an.
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0: Der Hit zur Fußball-Weltmeisterschaft, hier für euch gespielt im besten Mix, Shakira und Burna Boy mit Dai Dai. Am Montagnachmittag, an dem ihr hoffentlich schon genug getrunken habt. Ja, ich habe gerade einen ordentlichen Schluck genommen. Ich vergesse das gerne mal. Gerade wenn ich hier so stehe und vor mich hin moderiere, so, dann merke ich abends so, Kopfschmerzen irgendwie. Ah, Jonas, hast du wieder zu wenig Flüssigkeit zu dir genommen, ne? Kennt ihr vielleicht ja auch. Deswegen will ich heute Tipps von euch wissen, wenn ihr welche habt, wie ihr es macht, euch daran zu erinnern, immer ausreichend zu trinken. Dazu könnt ihr euch einfach reinmelden, hier bei mir im Radio Westfalica Studio über die 0571 837 830. Einfach eine WhatsApp-Sprachnachricht schicken.
1: Hi Jonas, ich bin die Nicole. Bei der Hitze heute vergesse ich super schnell das Trinken. Deshalb nutze ich eine App, die mich immer mit so einem lustigen Gluckergeräusch daran erinnert. Und heute hat sie bei der Arbeit auch schon fleißig Alarm geschlagen. Also Leute, trinkt genug.
0: Ja, auf jeden Fall, Nicole. Wie witzig, dass es für sowas auch einfach eine App gibt, ne? Ja, ich bin mit dem Problem ja scheinbar echt nicht alleine. Ja, da weiß ich auf jeden Fall, was ich mir gleich mal runterladen werde, Nicole. Danke für den Tipp. Und her mit euren Tipps. Habt ihr auch noch irgendwelche Ideen? Wie erinnern wir uns daran, dass wir genug tanken? 0571 837 830 ist unsere Radio Westfalica WhatsApp-Nummer.
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Mit dem Ding haben wir hoffentlich gerade alle von euch aus dem Nachmittagstief rauskatapultiert. Survivor mit Burning Heart hier für euch gespielt im besten Mix. Ja, falls noch nicht ganz, dann haut er jetzt einfach noch den ein oder anderen Kaffee hinterher und auf dem Weg zur Maschine spiele ich uns gleich 24K Golden und Ian Dior mit Mood und davor noch diese Nummer hier von Lady Gaga. Das ist The Dead Dance für euch im besten Mix am Montagnachmittag. Wir haben es 10.

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1: Mit Sarah Heinz, guten Tag. Großbritannien steht vor einem politischen Umbruch. Der britische Premierminister Starmer tritt zurück. Auch den Posten als Chef der Labour-Partei gibt er ab. Das hat er am Mittag vor seinem Amtssitz in der Downing Street angekündigt. Malte Albrecht aus dem News-Team. Starmer stand ja schon länger unter Druck.
2: Ja, dafür gibt es gleich mehrere Gründe. Bei den britischen kommunalen Wahlen im Mai musste seine Labour-Partei schwere Verluste hinnehmen. Außerdem sind auch Starmers eigene Beliebtheitswerte im Keller. Und dann gab es noch einen Machtkampf in der Labour-Partei. Nach den schlechten Wahlergebnissen bröckelte der Rückhalt für Starmer dramatisch. Als aussichtsreichster Kandidat für die Nachfolge gilt Starmers parteiinterne Rivale Burnham. Das ist der ehemalige Bürgermeister von Manchester. Die Nachfolge soll bis Anfang September geregelt sein. Bis dahin will Starmer im Amt bleiben.
1: Starmer hat ja einen EU-freundlichen Kurs verfolgt. Was für Reaktionen gibt es jetzt aus Brüssel?
2: Also von EU-Kommissionspräsidentin von der Leyen gab es Lob. Viele Regierungschefs bräuchten Jahre, um zu dem Staatsmann heranzuwachsen, der er in nur 2 Jahren geworden sei, schrieb sie auf ihren Social-Media-Kanälen. Die Sicherheit Europas und die der Ukraine sei dank Starmer gestärkt worden. Wer auch immer die Nachfolge antritt, in Brüssel hofft man, dass die zuletzt verstärkte Zusammenarbeit weitergeht. Denn unter Premier Starmer hatte sich Großbritannien stärker im Sinne der EU engagiert, wenn es zum Beispiel um die Unterstützung der Ukraine oder die Stärkung der NATO ging. Umplanen muss die Kommission jetzt so oder so. Der geplante EU-Großbritannien-Gipfel im Juli in Brüssel wird voraussichtlich verschoben.
1: Malte, danke dir. Noch mehr wichtige Meldungen hört ihr jetzt in der Zusammenfassung. Morgen sollen die Reformpläne der Rentenkommission an die Bundesregierung gehen. Diskutiert wird aber schon jetzt. Nach den Empfehlungen sollen wir einerseits länger arbeiten, außerdem würden die Beiträge steigen. Kritik kommt vor allem von den Gewerkschaften, den Jusos und den Linken. Sie halten die Reform für sozial ungerecht. Wirtschaftsverbänden gehen die Pläne dagegen nicht weit genug. Die erste Verhandlungsrunde zwischen dem Iran und den USA ist beendet und US-Vizepräsident Vance zieht eine positive Bilanz. Es sei eine sehr gute Grundlage für eine erfolgreiche endgültige Einigung geschaffen worden, sagte er Journalisten in der Schweiz. Nach einem Blitzeinschlag kommt es im Bahnverkehr zwischen Düsseldorf und Duisburg noch immer zu Verzögerungen und Ausfällen. Seit Sonntagmorgen müssen Reisende auf Ausweichrouten mit einer längeren Fahrzeit rechnen. Wann die Störung behoben werden kann, ist laut Bahn aktuell noch unklar. Die Corona-Pandemie ist seit einigen Jahren vorbei. Trotzdem fühlen sich viele junge Erwachsene in Deutschland noch immer oft einsam. Nach Zahlen des Bundesinstituts für Bevölkerungsforschung betrifft das jede 5. Person zwischen 21 und 30 Jahren. Bei den 31- bis 54-Jährigen sind mit 14% weniger Menschen betroffen. Das würde laut Experten zeigen, dass Einsamkeit vor allem für die jüngere Generation zu einer anhaltenden psychosozialen Belastung werde. Viele Menschen in dieser Altersgruppe seien in einer Orientierungs- und Übergangsphase, und das könne die Anfälligkeit für Einsamkeit noch erhöhen, heißt es. Und das waren die Nachrichten mit Sarah Heinz.
3: Das Wetter wird auch diese Woche sommerlich. Wir kriegen auch morgen wieder viel Sonne bei so 28 Grad maximal. Ja, guckt auch schon mal am besten mal in die Kaffeekasse bei euch im Büro, ob da noch genug Kleingeld drin ist für eine Runde Eis. Die wird sich lohnen. Auf jeden Fall spätestens ab Donnerstag, dann gibt's auch wieder 30 Grad und mehr.
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3: 3:04 haben wir's jetzt für euch. Der schnellste Verkehrs- und Blitzer-Service geht los mit einer Gefahrenmeldung von der A2 Hannover Richtung Dortmund. Zwischen Herford Ost und Herford Bad Salzuflen sind Reifenteile auf der Fahrbahn. Da gut aufpassen. Dann hat es im weiteren Verlauf auf der A2 Richtung Dortmund einen Unfall gegeben. Es staut sich zwischen Herford Bad Salzuflen und Bielefeld Ost. Gerade auf 3 Kilometern, 20 Minuten müsst ihr da mehr mitbringen. Und geblitzt wird in Bad Oeynhausen, Kanalstraße, Herford, Amserstraße, Bismarckstraße und Minden. Bierpolweg, Klus, Petersäger Weg, Schaumburger Weg und Hermannstraße. Habt ihr noch einen Stau oder Blitzer? Her damit. 08000 920 920. Komm gut an.
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3: Gleich hab ich einen ganz neuen Hit von Alex Warren dabei. Beziehungsweise, nee, das ist ja noch kein Hit. Aber das wird er, da bin ich mir ziemlich sicher. Wir hören rein nach 3 Hits. Geht los mit Tina Turner für euch.

Hey, ich bin Jonas Rieck, schön, dass ihr mit dabei seid. Alex Warren ist verantwortlich für einen meiner Lieblingshit dieses Jahres. Fever Dream, was ist das für ein Brett? Ich kann mich daran erinnern, als Fever Dream rausgekommen ist, haben wir kurz danach hier zusammen reingehört und ich hab euch da schon gesagt, das wird ein Hit. So, und bitte, zack, es wurde einer. Und genauso prophezei ich euch jetzt, dass auch der neue von Alex Warren ein Hit wird. Passenger heißt er, übersetzt Beifahrer. Das ist eine Metapher. Es geht um das Gefühl, irgendwie in so einer einseitigen Beziehung zu stecken. Und egal, was man tut, irgendwie spielt man selbst keine Rolle mehr. Man kann das Ganze überhaupt nicht beeinflussen, in welche Richtung es nimmt, weil die andere Person halt einfach das Ruder in der Hand hat und es auch nicht hergeben will. Eben wie so ein Beifahrer fühlt man sich dann. Ja, ich hoffe, das Gefühl kennt ihr von euch selbst nicht. Aber was ihr auf jeden Fall gleich kennt, ist die neue Nummer von Alex Warren, Passenger. Ganz neu, hier im besten Mix.

Radio Westfalica läuft bei euch am Montagnachmittag. Noch vor den Lokalnachrichten um halb gibt's Katy Perry mit Teenage Dream und davor diese Nummer hier. Sophie and the Giants zusammen mit Purple Disco Machine. Paradise auf dem Weg in Richtung Feierabend.

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0: Katy Perry mit Teenage Dream für euch gespielt hier im besten Mix am Montagnachmittag. Gleich geht's für euch weiter mit Dasha. Austin gibt's direkt nach unseren Lokalnachrichten. Und die kommen jetzt von und mit Sören Lippold.
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2: Schönen guten Tag. Das Azubi-Speed-Dating von der Industrie- und Handelskammer und der Handwerkskammer bei uns ist erfolgreich gewesen. Allein in Minden haben 29 Unternehmen und 280 Jugendliche mitgemacht. Im Preußenmuseum sind nach Angaben der Kammern fast 600 Gespräche geführt worden, die auch zu mehr als 130 Folgeterminen geführt haben. Neben Minden haben die Kammern vor 2 Wochen auch in 5 weiteren Kommunen in der Region Firmen und Jugendliche auf der Suche nach einem Ausbildungsplatz zusammengebracht. Fast 500 Stellen wurden in der Region angeboten. Espel Kamp bekommt Besuch vom Landtagspräsidenten. André Cooper tourt mit dem Programm Landtag Lokal durch die Städte und Gemeinden in Nordrhein-Westfalen. Sein 20. Stopp ist heute in Espel Kamp. Er sowie seine Stellvertreter treffen hier Schulen, Vereine und Initiativen und sprechen mit den Menschen vor Ort. Sie möchten von ihnen wissen, wie genau sie sich für ein gutes gesellschaftliches Miteinander einsetzen. Außerdem erzählt Cooper Schülerinnen und Schülern mehr über seinen Job, zum Beispiel wie parlamentarische Demokratie funktioniert. In Bückeburg gibt es Probleme mit der Straßenbeleuchtung. Seit dem Wochenende funktionieren die Laternen in mehreren Straßen nicht, beispielsweise in der Lange Straße oder auch der Georg- oder der Brandenburger Straße. Die Stadt hat eine Elektrofirma beauftragt, nach dem Fehler zu suchen und ihn so schnell wie möglich zu beheben. Das Wetter, deutlich mehr Sonne als Wolken und angenehme Topwerte heute um 26 Grad.
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0: Kurz nach 16:30 haben wir es. Vorsicht immer noch auf der A2 Hannover Richtung Dortmund. Zwischen Herford Ost und Herford Wasalso-Uflen liegen Reifenteile, da gut aufpassen. Im weiteren Verlauf auf der A2 Richtung Dortmund, das ist ein bisschen voller. Zwischen Herford, Bad Salzuflen und Bielefeld Ost 4 Kilometer Stau. Nach einem Unfall 20 Minuten müsst ihr da gerade mehr mitbringen. Und dann wird geblitzt. Der Michael hat angerufen und gesagt, dass in Hiddenhausen gerade ein Blitzer aufgebaut wird. Obere Talstraße, danke fürs Bescheid sagen. Dann in Herford, Amserstraße und Bismarckstraße. Und in Minden, Bierpolweg, Klus, Petersheger Weg, Schaumburger Weg und Hermannstraße. Wenn ihr unterwegs seid und da auch noch einen Blitzer gesehen habt oder vielleicht auch noch einen Stau, her zu mir 08000 920 920. Kommt gut an.
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ich sollte mich ja nicht so viel bewegen, wenn es so warm ist. Gerade ordentlich ein abgeschwitzter J-Lo on the floor für euch gespielt am Montagnachmittag um 10 vor 5. Jetzt ein bisschen was Entspannteres, ne? Zum Runterkommen, damit die Schweißdrüsen sich wieder beruhigen. Hier machen wir Chill-Rock. Ja, das passt doch ganz gut. Was chillig-rockiges von den Red Hot Chili Peppers. Under the Bridge spiele ich euch und hoffe, ihr startet ganz entspannt in euren wohlverdienten Feierabend. Schön, dass ihr mit dabei seid. Ich bin Jonas Rieck.

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1: Mit Sarah Heinz, guten Tag. Morgen will die Rentenkommission ihre Empfehlungen offiziell an die Bundesregierung übergeben. Die Einzelheiten sind aber schon bekannt. Zum Beispiel schlägt die Kommission vor, das Rentenniveau durch eine neue Kapitalrente stabil zu halten. Ab 2028 muss laut Kommission ein Teil der Rentenbeiträge am Aktienmarkt angelegt werden. Mehr dazu von Thorsten Adolfs.
2: Damit das mit der Kapitalrente finanziell klappt, sollen wir in den nächsten Jahrzehnten schrittweise länger arbeiten, bevor wir in Rente gehen können. Und was auch kommen könnte, sind wohl weiter steigende Rentenbeiträge. Geplant ist außerdem das Ende der Rente mit 63 und die Kopplung des Renteneintrittsalters an die Lebenserwartung. Kritik daran kommt von den Gewerkschaften, den Linken, aber auch von den Jusos. Sie finden das sozial ungerecht. Juso-Chef Thürner sagte den Zeitungen der Funke Mediengruppe, die Lebenserwartung steige nicht für alle gleichermaßen. Wer mit 18 oder 19 auf dem Bau anfange oder in der Pflege schufte, arbeite in der Summe länger, lebe aber statistisch gesehen deutlich kürzer. Die Koalition will jetzt Tempo machen. Bis zur Sommerpause sollen neben der Rente auch der Arbeitsmarkt und die Einkommensteuer reformiert werden.
1: Danke, Thorsten, für die Infos. Mehr wichtige Meldungen jetzt im Überblick. Nach dem angekündigten Rücktritt des britischen Premierministers Starmer ist sein möglicher Nachfolger Burnham jetzt ins Londoner Unterhaus eingezogen. Noch ist aber nichts entschieden. Bis Anfang September soll die Nachfolge geregelt sein. Bis dahin will Starmer im Amt bleiben. Bei den Verhandlungen in der Schweiz haben sich die USA und der Iran auf einen Fahrplan für ein Friedensabkommen geeinigt. US-Vizepräsident Vance sprach von einer sehr guten Grundlage. Wie mit dem Atomwaffenprogramm im Iran umgegangen werden soll, bleibt laut Angaben des iranischen Außenministeriums aber größtenteils unklar. Die USA sollen zwar ihre Position klargemacht haben, von Verhandlungen könne man in dem Punkt aber noch nicht sprechen. In Sachsen-Anhalt sorgt eine neue Regel in einem Strandbad gerade für Diskussionen. Menschen, die nach Ansicht der Betreiber nicht gut genug Deutsch sprechen, sollen dort nicht mehr eingelassen werden. Grund sei demnach die Sicherheit der Badegäste. Die Besucher müssten die Baderegeln verstehen, vor allem an heißen Tagen wie jetzt, wenn besonders viel los sei. Es ist eine schlechte Nachricht für die deutsche Fußballnationalmannschaft. Nico Schlotterbeck fällt für die kommenden Spiele aus. Beim 2:1 gegen die Elfenbeinküste hat er sich einen Innenbandriss im linken Sprunggelenk zugezogen. Mehr dazu von Thomas Bremser aus den USA.
3: Im Spiel gegen die Elfenbeinküste tritt sich Schlotterbeck nach 15 Minuten unglücklich selbst gegen das linke Bein. Er muss immer wieder behandelt werden, hält aber bis zur Halbzeit durch. Dann bleibt er in der Kabine. Bundestrainer Nagelsmann ahnt nach dem Spiel schon, dass es etwas Schlimmeres sein kann. Für den Abwehrchef von Borussia Dortmund wird jetzt Antonio Rüdiger in die Startelf rücken. Nachnominieren kann Nagelsmann niemanden mehr. Nach Lennart Kahl ist es schon das zweite vorzeitige WM-Aus für einen deutschen Spieler.
1: Danke für die Infos, Thomas. Und das waren die Nachrichten mit Sarah Heinz.
4: Der Blick aufs Wetter. Weiter Sommer bei uns. Morgen auch wieder 28, 29 Grad maximal. Viel Sonne. Mittwoch dann nochmal wärmer. Dann geht es über die 30-Grad-Marke.
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4: Wir haben es 3:05 jetzt für euch, der schnellste Verkehrs- und Blitzerservice. Weiterhin Reifenteile auf der A2 Hannover Richtung Dortmund zwischen Herford Ost und Herford Bad Salzuflen. Da gut aufpassen. Dann staut es sich auf der A2 Richtung Dortmund zwischen Herford Bad Salzuflen und Bielefeld Ost. Da hat es einen Unfall gegeben, 4 Kilometer Stau. Eine Viertelstunde müsst ihr da mehr Zeit mitbringen. Geblitzt wird an der Armser Straße in Herford. Da steht ja noch einer an der Bismarckstraße. In Hiddenhausen, Obere Talstraße und in Minden, da haben wir 5 Klug. Fasanstraße, der ist neu mit dabei. Hermannstraße, Petersheger Weg und Schaumburger Weg. Ihr auch noch einen Stau oder Blitzer gesehen? Ja, dann einfach durchrufen. Kostenlos 08000 920 920. Gute Fahrt euch.
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4: Mit Jonas Rieck, das bin ich. Ich freue mich sehr, dass ihr mit dabei seid. Und Ray ist auch am Start, wobei die ist beschäftigt. Die Frau sucht ja immer noch ihren Ehemann, ne? Hat sie nach wie vor nicht gefunden. Wir suchen weiter. Where is my husband für euch?

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Neue Musik für euch von den Toten Hosen um 16:45. So, wird Zeit, wieder ein Schlückchen zu trinken. Ja. Wir sprechen heute Nachmittag über eure Tipps, wie ihr euch daran erinnert, genug zu trinken. Ja, vergisst man ja manchmal. Ne? Eben hat sich Nicole bei mir hier schon im Studio gemeldet, hat erzählt, dass sie extra eine App dafür hat, die sie über den Tag hin immer wieder mit so einem Gluckergeräusch daran erinnert, auch genug Flüssigkeit zu sich zu nehmen. Martin hat geschrieben, der stellt sich morgens alle Flaschen auf den Tisch am Arbeitsplatz. Bis er Feierabend hat, muss er alle getrunken haben. Finde ich auch verrückt. Vor allen Dingen, Martin, Flaschen, das klingt so, als ob du so 7 Flaschen da stehen hast und die alle trinken willst. Wow, du scheinst echt viel Durst zu haben. Und eben hat Vanessa hier gerade noch ein Bild über WhatsApp ins Studio geschickt. Eine große Glasflasche, da ist auf dem Foto, wo so Striche in regelmäßigen Abständen sind, an denen Uhrzeiten stehen. Sie schreibt dazu, so mache ich's. Bis 10 Uhr muss ich zum Beispiel bis zum 10 Uhr Strich alles ausgetrunken haben und so weiter. Das klappt super. Ey, Vanessa, was für eine geile Idee. Mensch, wie kreativ seid ihr bitte?

Hallo, hallo, 20 nach 5 haben wir es. 08000 920 920 ist unsere Verkehrshotline. Könnt ihr jederzeit kostenlos anrufen, wenn ihr unterwegs seid und einen Blitzer oder vielleicht auch einen Stau gesehen habt. Oder eben einen Feuerwehreinsatz. Gerade haben ein paar von euch Bescheid gesagt. In Bad Oeynhausen an der Werster Straße ist wohl gerade einiges los. Feuerwehr im Einsatz, da geht es gerade nicht so gut durch. Am besten also, wenn ihr da lang müsst, einen Umweg fahren, ein bisschen mehr Zeit mitbringen und auch gut aufpassen. Sting für euch jetzt in Englishman in

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0: Euch einen ganz entspannten Start in den Feierabend. Gerade gespielt Adam Lambert mit What Do You Want From Me und gleich jetzt weiter mit Taylor Swift. Opelite habe ich für euch dabei, im besten nix. Aber vorher gibt's die Lokalnachrichten, die neueste Ausgabe mit Sören Lippold für euch.
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2: Schönen guten Tag. Beim Unfall in Löhne sind am Abend 9 Menschen verletzt worden. Laut Polizei hatte eine Autofahrerin aus Lübbecke auf der Bünderstraße plötzlich die Kontrolle über ihren Wagen verloren. Sie fuhr gegen einen Bordstein, dann über eine Verkehrsinsel und geriet außerdem noch in den Gegenverkehr. Hier kam es zum Zusammenstoß mit einem entgegenkommenden Auto. Die Lübbecke

0: Fahrerin und ihr Beifahrer wurden vor Ort von Rettungskräften behandelt. Die 7 Insassen des anderen Wagens kamen ins Krankenhaus. Die Autobahnpolizei ist am Wochenende zu einem ungewöhnlichen Einsatz auf der A2 bei Porta Westfalica ausgerückt. Eine Frau hatte auf dem Beschleunigungsstreifen des Parkplatzes Löwenburg Samstagvormittag eine Schildkröte entdeckt. Die Beamten nahmen das Tier mit und brachten es in den Tierpark Herford. Die Polizei geht davon aus, dass die etwa fußballgroße Schildkröte ausgesetzt worden ist. Mit Blick auf die bevorstehenden Sommerferien weist sie deshalb noch einmal darauf hin, dass das verboten ist und als Tierquälerei bestraft werden kann. Raden-Kleinendorf hat gesammelt. Beim zweiten Straßentrödel Ende Mai sind mehr als 1.150 Euro gespendet worden. Das Geld wurde jetzt an Radens Bürgermeister Florian Hase übergeben. Es soll genutzt werden, um die Spielplätze in dem Dorf aufzuwerten. Vergangenes Jahr wurde beispielsweise ein Sonnensegel für den Spielplatz am Museumshof angeschafft. Das Wetter, ein bisschen Zeit zum Durchatmen. Die Sonne beschert heute angenehme Höchstwerte um 26 Grad.
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2: Kurz nach 6:30 haben wir es. Ihr habt Bescheid gesagt. In Bad Oeynhausen, Wersterstraße, läuft gerade ein Feuerwehreinsatz. Da geht es gerade nicht so gut durch. Müssen wir Zeit einplanen und aufpassen. Dann ist es voller in Minden. Stiftsallee stadtauswärts. Steht ihr so 5 bis 10 Minütchen länger. Genauso sieht es aus auf der Königstraße stadtauswärts. Auch da 5 Minuten mehr mitbringen. Geblitzt wird in Herford, Amserstraße und Bismarckstraße, in Hiddenhausen, Obere Talstraße und in Minden, Klus, Fasanenstraße, Hermannstraße, Petersheger Weg und Schaumburger Weg. Habt ihr mehr? Staus und Blitzer, her damit 08000 920 920. Kommt gut an.
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0: startet gut in den ersten Feierabend dieser Arbeitswoche. Ja, es ist Sommer bei uns und nicht nur bei uns, auch bei ihm hier.
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3: Ja, nee, ist klar. Bah, ist das warm geworden, oder? Ganz ehrlich, schwitzt ihr auch so? Wie heiß will das denn werden? 34, 35, 36 Grad. Wer bietet mir? Ja, ist das denn noch Wetter oder ist das schon eine Hitzeauktion? Jetzt wissen wir auch mal, wie sich so ein halbes Hähnchen fühlt im Frau-Holle-Grill. Und dem halben Hähnchen geht es noch besser als uns, weil die andere Hälfte liegt ja noch im Kühlschrank. Da versuche ich gleich auch mal reinzukommen. Ja, was denn? Wenigstens mal die Füße ins Gemüsefach stecken. Ich rufe nachher mal bei Sixt an und frage, ob die mir einen Bofrost-Lieferwagen leihen können. Ja, was denn? Man muss pfiffig sein bei dem Wetter, bevor einem das Hirn wegschmilzt. Warum denn nicht mal das Public Viewing in die Eishalle verlegen? Ja, da kommt außer mir auch mal wieder keiner drauf. Ja, bitte, gern geschehen. Ihr merkt, Hochsommer will organisiert sein. Erste Regel, immer kühle Plätze suchen. Zur Not einfach mal auf die Sonnenbank. Schön eine halbe Stunde abkühlen. Das wirkt Wunder, ja, und man wird auch noch braun. Zweitens, viel trinken, mindestens 3 Liter am Tag. Ja, und zwischendurch auch ruhig mal ein Wasser. Und drittens, gelassen bleiben. Streng nach dem Motto, Sommer ist, wenn die Klobrille mit dir aufsteht.
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1: Mit Ralf Bosse. Frankreichs WM-Spiel gegen den Irak könnte heute Abend von den Wetterbedingungen beeinflusst werden. Für den Spielort Philadelphia werden Gewitter nicht ausgeschlossen. Vorhergesagt sind dazu auch starke Winde und Blitzschlag. Vereinzelt kann es auch zur Bildung von Tornados kommen, begleitet wird das Ganze von heftigen Regenfällen. Dadurch könnten sich Anpfiff oder Spielverlauf deutlich verzögern. Die Weltmeisterschaft wird ein weiteres Mal mit Diskussionen über Wetter und Spielbedingungen zu tun bekommen.
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2: Mit Sarah Heinz. Guten Abend. Die meisten Städte und Gemeinden stecken tief in den roten Zahlen, denn die Haushaltslöcher sind so groß wie noch nie. Heute findet unter dem Motto Kommunen am Limit ein bundesweiter Aktionstag statt, um auf die schwierige Lage aufmerksam zu machen. Thorsten Adolfs aus dem News-Team, was genau ist denn bei unseren Städten und Gemeinden los?
3: Also die finanzielle Lage der Kommunen ist flächendeckend dramatisch, so drückt es der Deutsche Städtetag aus. Und die Bertelsmann Stiftung hat dazu Zahlen. Sie hat ausgerechnet, dass sich bei Städten, Kreisen und Gemeinden im vergangenen Jahr ein Rekorddefizit von knapp 32 Milliarden Euro angehäuft hat. Die Gesamtverschuldung liegt mittlerweile bei fast 200 Milliarden Euro. Und besonders bitter, selbst in wirtschaftlich starken Regionen wie Bayern oder Baden-Württemberg sind die letzten Reserven mittlerweile komplett aufgebraucht. Die Folge ist, dass wichtige Investitionen in Straßen oder Schulen zurückgefahren werden müssen, weil das Geld schlicht nicht mehr reicht und auf der anderen Seite die Kosten für Personal und Soziales immer weiter steigen.
2: Und was heißt das für uns im Alltag und wie geht es jetzt weiter?
3: Das bedeutet, wenn das Geld knapp ist, dann sparen die Kommunen oft zuerst bei den sogenannten freiwilligen Leistungen, das heißt konkret Bibliotheken, Musikschulen, Volkshochschulen oder Angebote für Ehrenamtliche, die könnten bald noch stärker eingeschränkt werden oder sogar ganz wegfallen. Und damit die Infrastruktur nicht weiter verfällt, verlangen Städtetag, Landkreistag und der Städte- und Gemeindebund ein echtes Umdenken von Bund und Ländern. Mit Aktionen soll heute im ganzen Land auf die Probleme aufmerksam gemacht werden. Gefordert werden Soforthilfen und langfristige Reformen, damit die Kommunen auch in Zukunft handlungsfähig bleiben und die Angebote vor unserer Haustür bestehen bleiben.
2: Danke, Thorsten. Mehr wichtige Meldungen sind das jetzt im Überblick. Die EU will mehr gegen Kindesmissbrauch im Netz tun. Dafür hat sie sich jetzt auf neue Straftatbestände geeinigt. Zum Beispiel soll jetzt sogenanntes Grooming strafbar sein. Damit ist der gezielte Kontaktversuch gemeint, sich online das Vertrauen von Minderjährigen zu erschleichen mit dem Ziel des sexuellen Übergriffs. An deutschen Schulen gibt es immer mehr Fälle von Gewalt und Mobbing. Die Gewerkschaft Erziehung und Wissenschaft fordert deswegen unter anderem, die Schulsozialarbeit auszubauen, damit Konflikte gar nicht erst eskalieren können und Schulen wieder zu einem Schutzraum für Schülerinnen und Schüler werden. Beim Public Viewing in einer Duisburger Gaststätte hat die Aufschrift eines Fantrikots für Polizeiermittlungen gesorgt. Es geht demnach um den Schriftzug Führer zusammen mit der Zahl 44. Laut Polizeisprecherin gehe es damit um die Verwendung von Kennzeichen verfassungswidriger Organisationen. Es werde jetzt intensiv nach dem Mann gesucht. Obwohl die Rentenkommission empfiehlt, dass wir besser länger arbeiten sollten, zeigt eine neue Umfrage jetzt, dass viele genau das Gegenteil wollen. Mehr als die Hälfte der Beschäftigten ab 50 Jahren denkt laut einer Umfrage für den aktuellen DAK-Gesundheitsreport darüber nach, früher in Rente zu gehen. Als Hauptgrund nennen die Betroffenen den Punkt Gesundheit. Viele wollen lieber dann in den Ruhestand, wenn sie sich noch gesundheitlich fit fühlen oder bevor sich der körperliche Zustand weiter verschlechtere. Und das waren die Nachrichten mit Sarah Heinz.
4: Das Wetter bleibt diese Woche auf Sommerkurs, auch morgen wieder 29 Grad in der Spitze und dazu kriegen wir ordentlich Sonne. Ab Mittwoch gibt es dann nochmal eine Schippe obendrauf, dann rutschen wir wieder über die 30 Grad Marke und das teilweise deutlich.
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4: Radio Westfalica läuft bei euch mit dem schnellsten Verkehrs- und Blitzerservice. Heute Abend stehen einige Blitzer noch in Minden, Clus, Fasanenstraße, Hermannstraße, Petersheger Weg und am Schaumburger Weg. Kommt gut und sicher durch diesen Montagabend.
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4: Und der freut sich, dass ihr hier mit am Start seid und wir zusammen durch diesen Montagabend düsen. Gleich gibt's ein paar ordentliche Beats von Joel Corey. Head and Heart spiele ich direkt nach diesem kleinen Ausflug in die 90er, 74, 75. Schönen Start in diesen Abend.

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0: Good Old Days, so heißt diese neue Nummer, die wir gerade gehört haben von Chris DiSerenni hier am Montagabend und gleich 6:15.
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0: Ja, vielleicht seid ihr gerade auf dem Weg zur Spätschicht oder sitzt in der Karre auf dem Weg in Richtung Feierabend. In einer vielleicht ziemlich warmen Karre, ne? Weil sie den ganzen Tag in der Sonne gestanden hat. Ja, ich weiß, ist eklig schwitzig. Ich beschwere mich da auch mal drüber, aber eigentlich ist es auch schön, oder? Wenn sich der Sommer da auch genau so anfühlt. Fenster runter, Arm raushalten und ich habe den passenden Sound dabei. Nee, wirklich, jetzt hier. Ich habe mich gekümmert um die passende musikalische Untermalung. Shonda Paul, hier in der Spätschicht eurer Show am Abend mit Get Busy. Gebt eine kleine Gebrauchsanleitung dafür. Ist ganz, ganz wichtig, dass ihr es genau so macht. Ihr nehmt jetzt den Regler bei euch am Radio, ne, und dreht ihn so weit nach rechts, wie es geht. Ja, ordentlich laut machen. Shake.

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3: Es geht auch morgen sommerlich weiter mit viel Sonne und Temperaturen bis 28, 29 Grad in der Spitze. Ab Mittwoch dann nochmal heißer, dann wieder mit Temperaturen über 30 Grad und weiter jede Menge blauer Himmel. Radio Westfalica läuft bei euch mit dem schnellsten Verkehrs- und Blitzerservice. Heute Abend stehen einige Blitzer noch in Minden, Clues, Fasanenstraße, Hermannstraße, Petersheger Weg und am Schaumburger Weg. Kommt gut und sicher durch diesen Montagabend.
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3: Heute Abend geht's weiter bei der Fußball-Weltmeisterschaft mit ein paar ordentlichen Mannschaften, die da an den Start gehen. Frankreich und Argentinien sind heute beide mit dabei. Und was wir darüber wissen müssen, das fragen wir gleich mal unseren Experten Ralf Bosse. Nach 3 Hits geht los hier mit Teddy Swims. Mr. Know-It-All heißt diese Nummer. Willkommen zur Spätschicht.

0: Topic und A7S hier für euch gespielt am Montagabend in der Spätschicht eurer Show am Abend, an dem heute bei der Fußball-Weltmeisterschaft zwei Spiele anstehen mit tatsächlich prominenter Beteiligung. Spannend, Argentinien und auch Frankreich in den nächsten Spielen auf dem Weg Richtung 16-Finale.
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0: Ralf Bosse aus unserem WM-Studio. Sprechen wir über Spiel mit Argentinien. Was erwartet uns da?
2: Argentinien trifft auf Österreich und steht unter Erfolgsdruck. Die Südamerikaner gelten als einer der großen Titelfavoriten und wollen ihre Ambitionen mit einem überzeugenden Auftritt untermauern. Österreich hat jedoch bereits mehrfach bewiesen, dass die Mannschaft gegen spielstarke Gegner mithalten kann. Die Argentinier gehen deshalb zwar als Favorit ins Spiel, dürften aber deutlich mehr gefordert werden als Frankreich gegen den Irak. Für beide Teams gilt, der Sieger hat den Einzug in die K.O.-Runde geschafft.
0: Du hast es gerade schon gesagt, Frankreich spielt auch und zwar gegen den Irak. Was müssen wir darüber wissen?
2: Frankreich geht gegen den Irak als klarer Favorit in die Partie. Die Franzosen verfügen über deutlich mehr individuelle Qualität und könnten mit einem Sieg bereits wichtige Weichen für den Gruppensieg stellen. Allerdings hat die WM bisher gezeigt, dass vermeintliche Außenseiter durchaus unangenehm werden können. Der Irak braucht nach dem Auftaktspiel dringend Punkte und dürfte deshalb vor allem auf eine kompakte Defensive und schnelle Konter setzen. Alles andere als ein französischer Sieg wäre aber eine Überraschung. Dann wäre sogar die K.O.-Runde erreicht.
0: Da am Spielort in Philadelphia müssen sie nur das Wetter ein bisschen im Blick behalten. Das könnte dem Ganzen noch einen Strich durch die Rechnung machen. Da sind starke Gewitter vorhergesagt mit ordentlich Wind, Blitzschlag und es kann hier und da auch zu Tornados kommen. Warten wir mal ab, inwiefern das Spiel stattfinden kann. Halten wir euch natürlich auf dem Laufenden.
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1: Mit Sarah Heinz, guten Abend. Die EU verschärft den Kampf gegen Kindesmissbrauch im Internet. Unterhändler des Europaparlaments und der Mitgliedstaaten haben sich auf neue Regeln geeinigt. Malte Albrecht aus dem News-Team, was soll sich denn genau ändern?
2: Also die EU passt ihre Richtlinie an das digitale Zeitalter an. Neu unter Strafe gestellt wird zum Beispiel das sogenannte Grooming. Dabei nehmen Täter gezielt über das Internet Kontakt zu Kindern auf, um sexuellen Missbrauch vorzubereiten. Strafbar wird auch für Livestreams zu bezahlen, in denen sexueller Kindesmissbrauch gezeigt wird. Gleiches gilt für die Erpressung von Kindern mit intimen Fotos. Neu sind außerdem Regeln zur künstlichen Intelligenz. Wer KI-Systeme so programmiert oder verändert, dass sie Deepfakes, also gefälschtes Missbrauchsmaterial erzeugen, macht sich in Zukunft strafbar.
1: Und was heißt das für die Strafverfolgung und den Opferschutz?
2: Für mehrere Delikte werden die Mindeststrafen angehoben und außerdem werden die Verjährungsfristen verlängert. Das ist besonders wichtig für die Opfer, die ja oft erst viele Jahre später über die Taten sprechen können. Bei Vergewaltigung oder Zwangsprostitution von Kindern haben Ermittler künftig bis zu 32 Jahre Zeit für die Strafverfolgung, nachdem das Opfer volljährig geworden ist. EU-Innenkommissar Brunner sagte, die neue Richtlinie liefere einen Schutz, der mit der Welt Schritt halte. Die Einigung muss noch vom Europaparlament und den Mitgliedstaaten bestätigt werden, aber das gilt als Formsache.
1: Malte, danke für die Infos. Mehr wichtige Meldungen sind das jetzt im Überblick. Die Rentenkommission wehrt sich gegen die Kritik von vielen Seiten. Man müsse aufs Gesamtkonzept schauen. Der Auftrag sei gewesen, eine lebensstandardsichernde Rente für niedrige und mittlere Einkommen sicherzustellen, die auf Dauer bezahlbar sei. Und das sei gelungen, hieß es. Fast jeden zweiten Mieter in Deutschland belasten die Kosten fürs Wohnen. Laut einer aktuellen Allensbach-Umfrage würden viele Mieter immer länger an ihren alten Wohnungen festhalten, offenbar aus Angst vor teureren neuen Mietverträgen, so die Studienmacher. Inzwischen bleibt ein Mieter im Schnitt 18 Jahre lang in seiner Mietwohnung. In Wuppertal ist ein zweijähriges Kind aus einem der oberen Stockwerke eines Mehrfamilienhauses gestürzt und gestorben. Laut Polizei konnte es noch schwer verletzt ins Krankenhaus gebracht werden. Dort erlag es dann aber seinen Verletzungen. Wie es zum Sturz gekommen ist, ist aktuell noch unklar. Hinweise auf eine Straftat gibt es laut Polizei bisher aber nicht. Wegen der Hitze kühlen sich viele von uns an Seen oder auch Flüssen ab. Die DLRG hat hier nochmal zu besonderer Vorsicht gemahnt. Alleine von Freitag bis Sonntag wurden bundesweit 6 Badetote registriert. 2 Unglücke davon sind bei uns in NRW passiert, im Rhein-Herne-Kanal in Gelsenkirchen und in einem Baggersee in Kleve. Die Opfer waren überwiegend junge Männer zwischen 16 und 29 Jahren. Vor allem Männer würden beim Baden oft ihre Kräfte überschätzen und unnötige Risiken eingehen, heißt es. Die DLRG empfiehlt deshalb, nur an bewachten Badestellen schwimmen zu gehen, nach Möglichkeit nicht alleine ins Wasser zu steigen und sich vor dem Baden erst abzukühlen. Und das waren die Nachrichten mit Sarah Heinz.
3: Die Woche bleibt sommerlich. Wir kriegen auch morgen Temperaturen so um 28 Grad maximal bei ganz viel Sonne. Und Mittwoch geht es dann noch ein Stückchen weiter hoch, dann über 30 Grad wieder.
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3: Radio Westfalica läuft bei euch mit dem schnellsten Verkehrs- und Blitzerservice. Heute Abend stehen einige Blitzer noch in Minden, Klus, Fasanenstraße, Hermannstraße, Petersheger Weg und am Schaumburger Weg. Kommt gut und sicher durch diesen Montagabend.
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3: Und mit Shawn Mendes. Ganz entspannt geht's durch den Montagabend. YYY heißt diese Nummer.

schönen Montagabend zusammen. Wir haben es 7:15 gleich. Heute am Welttag der Kamele. Jo, Kamele sind große Vorbilder für mich, weil sie echt viel trinken. Im Gegensatz zu mir. Ich vergesse das ganz häufig, gerade an so warmen Tagen. Ey, Kamele können einfach, wenn sie durstig sind, in einer Viertelstunde 200 Liter Wasser saufen. Gut, das schaffen wir nicht, das wäre vielleicht auch gar nicht mal so gesund, aber wie wir es schaffen, generell dran zu denken, ausreichend viel zu trinken, das wollte ich von euch wissen, ich wollte Tipps hören und ihr habt mir ein paar rübergeschickt, sprechen wir darüber in einer halben Stunde hier in der Spätschicht eurer Show am Abend. Das ist für euch jetzt Musik, die in den Sommer passt, Ice in the Sunshine für euch im besten Mix. Ja.

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1: Das Wetter bleibt diese Woche auf Sommerkurs, auch morgen wieder 29 Grad in der Spitze und dazu kriegen wir ordentlich Sonne. Ab Mittwoch gibt's dann nochmal eine Schippe obendrauf, dann rutschen wir wieder über die 30 Grad Marke und das teilweise deutlich. Radio Westfalica läuft bei euch mit dem schnellsten Verkehrs- und Blitzerservice. Heute Abend stehen einige Blitzer noch in Minden, Clues, Fasanenstraße, Hermannstraße, Petersheger Weg und am Schaumburger Weg. Kommt gut und sicher durch diesen Montagabend.
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1: Das Leben von der sonnigen Seite sehen. Ja wirklich, ich liebe diese Eigenschaft an Menschen. In allem irgendwie noch was Positives zu finden. Selbst wenn es erstmal irgendwie kacke aussieht. Ja, ist nicht gut, aber Folgendes ist ja vielleicht doch gar nicht so schlecht. Kennt ihr auch solche Leute? Finde ich unfassbar beeindruckend und sehr entlastend und inspirierend irgendwie. Genau davon handelt die neue Nummer von Nico Santos. Optimist. Ja, einfach das eigene Glück in die Hand nehmen, mehr Positivität zu lassen, das Gute sehen, spiele ich uns direkt nach dem 80er hier. Jump! Schön, dass ihr dabei seid. Willkommen zur Spätschicht.

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2: Viel trinken ist gesund und gerade an so sommerlichen Tagen wie jetzt gerade auch unfassbar wichtig. Problem, ich vergesse es zum Beispiel ganz häufig, wenn ich irgendwie beschäftigt bin, gerade keine Flasche neben mir, irgendwie kein Durstgefühl und abends merke ich dann so, oh, ja, das war wohl ein bisschen wenig Flüssigkeit, Jonas, so über den Tag verteilt. Deswegen wollte ich von euch wissen, so was habt ihr für Tipps? Wie erinnert ihr euch an regelmäßiges Trinken? Martin hat mir geschrieben, er stellt sich morgens alle Flaschen auf den Tisch bei der Arbeit, die er bis zum Feierabend ausgetrunken haben will. Finde ich sehr smart. Vanessa hat mir ein Foto geschickt von einer Glaskaraffe, die sie beschriftet hat, mit so Strichen und daneben Uhrzeiten. Dann muss sie bis zum Beispiel 10 Uhr bis zum 10 Uhr Strich alles Wasser ausgetrunken haben. Finde ich auch super smart. Und dann habe ich noch eine Sprachnachricht bekommen.
3: Hi Jonas, ich bin die Nicole. Bei der Hitze heute vergesse ich super schnell das Trinken. Deshalb nutze ich eine App, die mich immer mit so einem lustigen Gluckergeräusch daran erinnert. Und heute hat sie bei der Arbeit auch schon fleißig Alarm geschlagen. Also Leute, trinkt genug.
2: Na, was Nicole sagt, genug trinken. Und falls euch das auch so geht wie mir, dass ihr das regelmäßig vergesst, vielleicht war da ja gerade eine Idee dabei, dass sich das zukünftig dann mal ändert.

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1: Ich bin Jan-Henner Reitze. Erst morgen werden die Reformpläne der Rentenkommission offiziell an die Bundesregierung übergeben. Doch schon jetzt gibt es Diskussionen, Lob und Kritik. Ein Knackpunkt, der Vorschlag, das Rentenalter in den kommenden Jahrzehnten schrittweise anzuheben.
2: Noch länger arbeiten, völlig ungerecht, sagen Kritiker. Tenor, ein Professor könne das vielleicht, ein Fliesenleger nicht. Hintergrund: nach dem aktuellen Vorschlag soll die sogenannte Rente mit 63 wegfallen und ein Teil der Rentenbeiträge soll künftig am Aktienmarkt angelegt werden. Das finden die Grünen gar nicht so schlecht, fordern nun aber vor allem von der Regierung schnell Klarheit. Alles andere sorge nur für Verunsicherung. Claudia Wächter, Nachrichtenredaktion.
1: Die USA setzen Sanktionen gegen den Iran vorübergehend aus und begründen das mit produktiven Gesprächen über eine Lösung des Konflikts mit Teheran. Die Entscheidung könnte dem Iran Milliarden an Einnahmen bringen und zu weiterer Entspannung in Sachen Spritpreise führen.
3: Die gelockerten Sanktionen betreffen vor allem den Verkauf und Export von iranischem Öl. Die USA wollen damit vor allem die Energiemärkte beruhigen. Die jüngsten Verhandlungen mit dem Iran werden als produktiv beschrieben. Teheran habe freie Schifffahrt durch die Straße von Hormuz versprochen und gewähre auch Inspekteuren der Internationalen Atomenergiebehörde Zugang, hieß es. Dem Iran werden bei weiteren Zugeständnissen weitere wirtschaftliche Vorteile versprochen. Die Verhandlungen in der Schweiz dauern an. Tina Eck, USA.
1: Wegen eines Waldbrandes in Griechenland ist ein Abschnitt der Autobahn zwischen der Hauptstadt Athen und Thessaloniki gesperrt worden. Rauch behindert die Sicht. Auch Löschflugzeuge und Hubschrauber sind im Einsatz, um die Brände einzudämmen. Und zum Fußball. Für Nico Schlotterbeck ist die WM zu Ende. Er hat sich beim 2:1 der deutschen Nationalmannschaft gegen die Elfenbeinküste einen Bänderriss zugezogen. Schlotterbeck fehlt damit auch im abschließenden Gruppenspiel der deutschen Mannschaft am Donnerstag gegen Ecuador. Und in der Bundesliga wird Martin de Michelis Trainer von RB Leipzig und damit Nachfolger von Ole Werner, der nach internen Differenzen nach dem Saisonende gehen musste. De Michelis war als Spieler lange beim FC Bayern München unter Vertrag und als Trainer zuletzt auf Mallorca tätig. Das waren die Nachrichten mit Jan-Henner Reitze.
4: Es geht auch morgen sommerlich weiter mit viel Sonne und Temperaturen bis 28, 29 Grad in der Spitze. Ab Mittwoch dann nochmal heißer, dann wieder mit Temperaturen über 30 Grad und weiter jede Menge blauer Himmel.
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4: Radio Westfalica läuft bei euch mit dem schnellsten Verkehrs- und Blitzerservice. Heute Abend stehen einige Blitzer noch in Minden, Klus, Fasanenstraße, Hermannstraße, Petersheger Weg und am Schaumburger Weg. Kommt gut und sicher durch diesen Montagabend.
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7: Hallo und schönen guten Abend. Hier ist wieder Mikro Minden mit einer neuen Ausgabe von und mit Frank Rehorst, nämlich Franks Funkshop. Und ich habe wieder einen tollen Gast heute Abend. Maike Messerl ist hier unsere Erfolgsautorin und sie hat was Neues mitgebracht und das spielt auch noch hier im Mühlenkreis. Also sind wir ja sehr gespannt, wer da alles gut oder schlecht wegkommt hier. Vielleicht kommen ja auch Leute vor, die es tatsächlich gibt. Und für die Technik sorgt wie immer Florian Patzelt. Also das wird eine tolle Sendung. Bleiben Sie dabei.

0: Ja, da sind wir. Schönen guten Abend noch einmal an alle, die uns jetzt zuhören, was uns natürlich sehr freut. Und ich freue mich auch, dass sie endlich wieder mal bei uns ist. Schönen guten Abend, Maike Messer. Hallo,
1: Hallo,
0: Maike.
1: Guten Abend.
0: Maike, du bringst uns sicher was Schönes mit, oder?
1: Ja, genau. Ich habe meinen neuen Roman Weserfluch dabei.
0: Okay, aber bevor wir über den sprechen, für die wenigen, die dich noch nicht kennen, noch ein paar Infos zu dir vielleicht. Du bist in Minden geboren, ja?
1: Mhm.
0: Und hast dir auch dein Abi gemacht.
1: Mhm.
0: Aber dann hat es dich hinaus in die Welt gezogen. Du warst längere Zeit in Australien, in Israel und in Südafrika. Was hat dir denn am meisten gefallen?
1: Oh, das ist ganz schwer zu sagen. Ja. Seit ich jung bin, reisen wir unheimlich gerne. Meine Eltern haben uns immer den Rucksack aufgeschnallt und dann ging es hinaus in die Welt. Das war ganz, ganz wundervoll. Und ich finde, jedes Land hat seinen Reiz. Was mich aber was mir immer deutlicher wird, ist, wie gut wir es in Deutschland haben, dass wir in einem Land leben, in dem Frieden herrscht, in dem wir frei und offen unsere Meinung sagen dürfen und wie wir es so gut haben, wie wir es haben, bei allem, über was wir oft meckern. Wir leben in einem wunderbaren Land, finde ich, und das ist einfach ganz, ganz schön.
0: Da kann ich dir nur zustimmen. Hast du auch schon mal ein Buch geschrieben, dessen Story in einem dieser drei Länder spielt?
1: Ja, tatsächlich, Atemlose Stille spielt zum großen Teil in Australien.
0: Aha.
1: Beziehungsweise handelt von einem Australier, der hier nach Minden kommt und etwas sucht.
0: Ist das dann im Endeffekt eine Person, die du wirklich mal in Australien kennengelernt hast, die du da als Vorbild genommen hast für diese Figur?
1: Nicht wirklich, denn dieser Mann ist sehr dunkel, wenn man sich das Buch anguckt. Der hat eine sehr dunkle Geschichte und auch dunkle Motive, hier nach Minden zu kommen. Aber der Name stammt tatsächlich von einem meiner besten Freunde dort, die ich dort kennengelernt habe. Der heißt nämlich Ron und so heißt tatsächlich mein bester Freund aus Australien.
0: Also, aber kann es denn sein, dass auch noch was über Israel oder Südafrika geschrieben wird von dir vielleicht mal?
1: Ja, ich habe eine Geschichte im Kopf, die gar kein Krimi ist, die in Südafrika spielt. Die würde ich sehr gerne einmal schreiben. Ich habe sowieso unheimlich viele Geschichten in meinem Kopf, die ich gerne mal schreiben würde. Einige davon sind auch keine Krimis. Aber ja, mir fehlt ein bisschen die Zeit. Vielleicht irgendwann mal.
0: Ja, nebenbei arbeitest du ja auch noch. Richtig.
1: Hätte ich
0: fast gesagt.
1: Nicht nur nebenbei, genau. Mit vollem Herzblut.
0: Na, aber ich denke, was du machst, ist ja schon fast ein Fulltime-Job, oder?
1: Ja, also man muss sich die Zeit wirklich ein bisschen einteilen. Ich bin ja auch mit Herz und Seele Lehrerin und liebe diesen Beruf sehr. Ich glaube, es ist unheimlich wichtig, dass man Kindern einfach Spaß am Lernen vermittelt und ja, wirklich nicht nur Kinder mit Wissen füllt, sondern ein Feuer in ihnen entzündet im besten Fall. Das ist mir ganz, ganz wichtig. Und diesen Job liebe ich über alles und das Schreiben natürlich auch. Von daher muss man sich schon gut seine Zeit einteilen.
0: Ja, wenn dann die Familie mitspielt und nicht zu kurz kommt, ist das ja alles okay.
1: Genau, ich hoffe, die beschweren sich nicht.
0: Okay, in Hamburg hast du dann Germanistik, Anglistik und Amerikanistik studiert.
1: Ja, genau.
0: Warum gerade diese drei Fächer?
1: Ich liebe einfach die Literatur generell. Die englische Literatur und die deutsche Literatur. Ich habe mein ganzes Leben schon viel gelesen, nicht nur Krimis, sondern alles Mögliche. Und ich liebe Sprachen. Ich habe sehr, sehr viele Sprachen gelernt in meinem Leben. Wenn ich einen Wunsch hätte, dann würde ich gerne alle Sprachen dieser Welt sprechen. Das wäre wundervoll. Und von daher liegt mir das schon, ja, was ich da studiert habe.
0: Du könntest also auch als Übersetzerin arbeiten.
1: Ja, das wäre in einem anderen Leben wahrscheinlich auch ein guter Job für mich.
0: Gut. Du hast in Hamburg und Schleswig-Holstein nahe der Küste gelebt.
1: Ja.
0: Und dann bist du wieder nach Minden. Warum?
1: Genau. Ja, ich liebe die Großstadt. Ich habe lange in Hamburg gewohnt und ich habe ja auch einige Krimis, die an der Ostsee spielen, weil ich da sehr oft gewesen bin. Im Endeffekt ist Minden aber meine Heimat und hier lebt meine ganze Familie, meine Eltern. Und ich liebe diese Stadt. Ich weiß nicht, warum über diese Stadt oft gemeckert wird. Ich kann das überhaupt nicht nachvollziehen. Ich finde, Minden ist eine wunderschöne Stadt mit der Weser, dem Weserstrand. Wir haben ein ganz tolles Stadttheater. Wir haben viel Kultur. Wir haben den Jazzclub. Wir haben eine tolle Bücherei. Also ich weiß nicht. Ich finde, hier kann man perfekt leben in dieser Stadt.
0: Ja, dem ist nichts hinzuzufügen, nur dass wir jetzt wieder ein bisschen Musik machen.

0: Und da sind wir wieder mit Franks Funkschupp und meinem Studiogast Maike Messerl, die ihr neues Buch mitgebracht hat. Wie heißt das nochmal?
1: Weserfluch.
0: Oh, oh. Naja, habe ich ja schon bald Bedenken hier. Wie eben schon gesagt, Maike, du warst Lehrerin am Herder.
1: Bin.
0: Oder hast recht, ja. Bist du, stimmt.
1: Bin ich immer noch. Ja, so hoffen, schnell werdet ihr mich nicht los.
0: Das wollen wir doch gar nicht. Haben dir eigentlich deine Schüler schon mal irgendwie unbewusst einen Tipp gegeben für eine Handlung, für einen Krimi?
1: Also meine Schüler nicht wirklich, die sind ja alle Zucker. Aber trotz allem hat man in der Schule ja manchmal so Mordgelüste. Und ich habe tatsächlich an einem Buch mitgewirkt, das heißt Mord zur großen Pause. Da haben nur Krimi-Autoren mitgeschrieben, die auch Lehrer sind. Das sind tatsächlich ziemlich viele. Und da habe ich eine Geschichte geschrieben, die heißt Elternabend. Vielleicht klingelt es da bei so einigen. Kann man gut einen Krimi drüber schreiben.
0: So, alle Lehrer schreiben Bücher. Sind das dann aber nicht gerade die Mathelehrer, oder?
1: Nee, das stimmt. Die meisten eher wirklich im Germanistikbereich oder so wie ich, Sprachen oder sowas.
0: Mhm. Und du hattest dort auch schon mit unserem Bürgermeister Peter Kock einen inzwischen sehr bekannten Kollegen, ne?
1: Ja, das stimmt. Der war ja unser stellvertretender Schulleiter. Ja. Jetzt ist er unser Bürgermeister. Das ist wunderbar.
0: Ja, kommen wir mal zu deinem neuen Buch nun. Ich habe es ja schon mehrfach erwähnt. Weserfluch. Da bist du also auch diesmal schriftstellerisch in der Heimat geblieben.
1: Mhm.
0: Warum hat es dich so gereizt, ein Buch zu schreiben, was im Mühlenkreis spielt?
1: Ja, ich habe ja zwei Krimireihen, kann man so sagen. Die eine Reihe spielt an der Ostsee und die andere spielt hier in Minden und OWL. Also ich habe eigentlich hier angefangen mit Nachtfahrt ins Grauen. Ein Krimi, der sich um die Mindener Kommissarin Marlene Borchert dreht.
0: Richtig.
1: Und jetzt hat Barre mich gefragt, ob ich den nächsten Tatort Barreland schreiben möchte. Und das ist jetzt dieses Buch geworden. Da habe ich mich unheimlich gefreut. Denn einfach Ostwestfalen ist meine Heimat. Ich kenne die Leute, ich kenne die Gegend. Und dann etwas zu schreiben, was hier spielt, das ist einfach wie nach Hause kommen.
0: Ja, es heißt zwar Weserfluch, aber es ist sicherlich kein Fluch für dich, dieses Buch zu schreiben, ne?
1: Nein, ich liebe das Schreiben. Also das macht unheimlich viel Spaß. Das ist meine absolute Leidenschaft, sich die Handlung zu überlegen. Ich überlege mir das vorher ganz genau, wie kann ich die Leute auf falsche Fährten führen. Es ist mir unheimlich wichtig bei meinen Büchern, dass man miträtseln kann, dass man versucht herauszufinden, wer der Mörder ist und am Ende dann doch völlig überrascht wird. Und von daher ist das kein Fluch, sondern ein absoluter Segen, dass ich das machen darf.
0: War die Recherche irgendwie einfacher, als es sonst meistens ist, weil du dich ja hier besonders auskennst?
1: Ja, auf jeden Fall. Meine anderen Krimis spielen ja auf Fehmarn und mir ist Recherche unheimlich wichtig, wirklich, dass da keine Fehler drin sind. Und es war zwar wundervoll, immer nach Fehmarn zu fahren, aber doch ein Ritt. Und jetzt kann ich einfach mal kurz nachgucken oder wenn ich mal wissen muss, wie es sich nachts an der Weser anfühlt, dann fahre ich da um 3 Uhr nachts hin und dann klappt das. Und ja, dann kann ich das sehr gut und authentisch wiedergeben.
0: Jo. Wenn du Figuren entwickelst, stellst du sie dir dann auch richtig bildlich vor?
1: Ja, auf jeden Fall. Ich lege immer ganze Figurenbiografien an von meinen Hauptfiguren, sodass ich immer genau weiß, um wen es da geht. Ich überlege mir alles über Geburtsdatum, Beruf, Aussehen. Und oft erstelle ich dann auch eigene Bilder oder suche Bilder raus, die ähnlich aussehen. Und das hängt dann alles über meinem Schreibtisch, sodass ich das dann immer im Blick habe.
0: Da das Buch ja nun, wie wir schon gesagt haben, hier spielt, kommen dann auch vielleicht bekannte Personen aus dem Mühlenkreis irgendwie davor? Vielleicht mit anderen Namen oder so?
1: Nein, tatsächlich nicht. Also die Geschichten sind vollkommen ausgedacht. Und ja, auch die Figuren sind in meinem Kopf entsprungen. Außer bei Weserfluch gibt es eine bekannte Figur und das ist Christoph Barre, der Chef der Brauerei. Der kommt vor und den gibt's natürlich.
0: Der ist aber nicht der Täter, ne?
1: Vielleicht. Nein, natürlich nicht.
0: Und wie lange hast du an dem Weserfluch geschrieben oder gesessen?
1: Also das Buch habe ich tatsächlich sehr schnell geschrieben, denn Barra hat mich im Mai letzten Jahres kontaktiert und die wollten das Buch im Spätsommer haben, damit es zur neuen Shop-Eröffnung da ist. Und ansonsten brauche ich eigentlich 2 Jahre für ein Buch. Dieses habe ich im halben Jahr geschrieben. Das ist ein Rekord für mich. Da musste ich mich auch sehr, sehr disziplinieren. Und ich habe die kompletten Sommerferien durchgeschrieben, eigentlich 8 Stunden am Tag, die ganzen Sommerferien durch.
0: Eieiei, das ist natürlich eine Leistung, auf jeden Fall. Na gut, das werden wir uns sicher mal genau angucken oder anlesen, was du da geschrieben hast. Finde ich toll. Und jetzt kommt wieder Musik von einem, der es immer kurz macht. Zumindest bei diesem Titel. Der heißt nämlich einfach Nö. Hier Stefan Gebildes.

0: Hier ist weiterhin Frank Rehorst mit Franks Funkshop und meinem heutigen Gast Maike Messerl. Und Maike, kannst du dir vorstellen, auch mal eine richtige Komödie zu schreiben?
1: Ich glaube nicht. Also eine Komödie, ich finde es sehr, sehr schwer, humorvoll zu schreiben.
0: Aber du lachst doch gerne.
1: Ja, ich lache unheimlich gerne. Ja. Ich lache im richtigen Leben und das Schreiben, da bin ich mehr auf der dunklen Seite unterwegs.
0: Nee, schade. Warum nicht? Warum schreibst du überhaupt, sag mal? Du bist ja eben nun nicht ausschließlich Schriftstellerin. Und wann schreibst du vor allen Dingen?
1: Ja, so schreiben ist meine große Leidenschaft. Ich habe ja schon mein Leben lang gern gelesen und auch schon in frühester Kindheit geschrieben. In der zweiten Klasse habe ich Jim Knopf und die wilde 13 weitergeschrieben. Und seitdem habe ich eigentlich geschrieben, auch schon früh an Schreibwettbewerben teilgenommen, schon während meiner Schulzeit. Ich liebe es einfach. Es ist so meine Passion. Es macht so unheimlich viel Spaß. Und ich stehe oft um 4 Uhr morgens auf und schreibe dann so von 4 bis 7, wenn es ganz ruhig ist im Haus oder halt in den Ferien.
0: Man gehst ins Bett, dann muss ja auch schon ziemlich früh sein.
1: Ja, dann gehe ich früh ins Bett, genau. Oh. Oder ich schlafe halt nicht viel. Schlaf wird überbewertet.
0: Aha. Hast du dann auch schon mal mit unserer Theaterintendantin Andrea Krauledat gesprochen? Vielleicht wäre so eins deiner Bücher ja auch mal was als Theaterstück.
1: Ja, das finde ich eine sehr, sehr gute Idee.
0: Und das, Andrea kann das ja gut inszenieren.
1: Ja, Andrea, ne? Genau. Ja. Ruf mich gerne an.
0: Ja, wäre doch mal was.
1: Das stimmt, das fände ich auch toll. Ja. Das fände ich auch großartig. Film übrigens auch. Also ja, wäre alles ganz, ganz toll. Ich bin auf jeden Fall bereit dafür.
0: Mhm. Das haben hoffentlich alle gehört.
1: Genau.
0: Mhm. Und du hast ja noch ein schönes Hobby, Fotografieren.
1: Ja, das stimmt. Ich liebe es zu fotografieren. Ich habe, als ich in der Oberstufe war, eine kleine Mini-Ausbildung bei einem Fotografen in Bückeburg gemacht und habe dann auch fotografiert bei Hochzeiten und bei Konfirmationen und alles Mögliche. Und seitdem liebe ich es einfach zu fotografieren. Und ja, alle sind schon immer ganz genervt, weil ich die Mega-Fotografin bin und alles und jeden ablichten möchte. Aber ich finde, es macht einfach unheimlich Spaß.
0: Solange sie nicht weglaufen, ist es ja okay.
1: Ja, genau. Oder dann fotografiere ich die Landschaft oder sonst was, ist auch gut.
0: Okay. Ja, und eine Frage habe ich noch, bevor wir die nächste Musik schon wieder hören. Ist da auch mal eine Ausstellung geplant mit Fotos von dir?
1: Nee, tatsächlich, das habe ich jetzt noch nicht gemacht.
0: Noch nicht.
1: Aber auf einigen meiner Cover sind Fotos von mir zu sehen. Zum Aha. Beispiel auf meinem Buch Klippenfall oder Dünenschrei, das sind Fotos von mir. Oder auch Fangfrische Küstenkrimis, das sind Kurzgeschichten, die an der Küste spielen. Mhm. Die Fotos sind alle von mir und haben es auf die Cover geschafft. Da bin ich auch sehr, sehr stolz drauf. Das ist ganz, ganz toll, das dann auf dem Buch zu sehen.
0: Also kannst du da mitreden, wie das Cover aussehen sollte oder macht das der Verlag?
1: Also eigentlich macht das komplett der Verlag, aber manchmal fragen die mich so, ob ich Vorstellungen habe und dann schicke ich denen Fotos. Und wenn ich dann richtig Glück habe und die Fotos für gut befunden werden, dann kommen die auch schon mal aufs Cover.
0: Mhm. Und für die Frankfurter Buchmesse macht man da denn was Besonderes noch, wenn du da hingehst?
1: Oh, die Buchmessen machen immer unheimlich Spaß. Frankfurter Buchmesse, Leipziger Buchmesse, ja. Da treffe ich mich dann.

0: Ja, und unser Girl heute Abend hier im Tonstudio, das ist die Maike Messerl. Und von der hören wir jetzt so ein bisschen was aus ihrem neuesten Buch. Wie heißt es nochmal?
1: Weserfluch.
0: Ah.
1: Ich sinke wie ein Stein in die schwarze Tiefe. In meinen Ohren rauscht es. Ist es das Wasser um mich herum, dieses eiskalte Nass, das mich in Sekundenschnelle einhüllt? Oder ist es mein Blut, das durch den Körper schießt und reine Panik pumpt? Beweg dich, schwimm nach oben! Aber mein Körper reagiert nicht. Nur meine Augen sind weit geöffnet, starren aus tiefen Höhlen. Wo ist oben? Wo ist die Wasseroberfläche? Ich bekomme keine Luft mehr, alles schmerzt. Mein Gehirn ist eine wunde, rote Masse. Es ist träge, es denkt nicht. Und ich kann mich nicht bewegen. So fühlt es sich also an zu sterben. Keine inneren Bilder, kein Film, in dem mein Leben vorbeizieht. Nur diese Schwärze und das fürchterliche Rauschen in meinen Ohren. Meine Augen tun mir weh, ich schließe sie. Es macht keinen Unterschied, alles ist schwarz. Auch die Gestalt oben auf der Brücke war schwarz, die mich gestoßen hat. Ich bin mir sicher, dass sie dort noch steht, tief über das Geländer gebeugt und auf das schäumende Wasser blickt, auf den Strudel der Wellen, in dem ich versuche.

0: betrunken bin. Nicht mehr lange, dann wird sie sich umdrehen. Weiß, dass ich nicht auftauchen werde, dass ich es nicht schaffe, versagt habe, wie immer. Und sie wird gehen und keinen Blick zurückwerfen. Sie wird einfach mit der dunklen Nacht verschmelzen, eins werden mit ihr, so wie ich mit dem tiefen, düsteren Wasser. Was für eine Eiseskälte! Caroline Brauer zog den Mantel enger an sich. Erst hatte es eine Woche nur geregnet, dann war in den Nächten die Temperatur schlagartig gesunken. Nun überzog feiner Raureif die Grashalme und Büsche und sie konnte den Atem erkennen, der stoßweise aus ihrem Mund kam. Es waren nur wenige Meter vom Parkplatz der Brauerei zu dem Gebäude, in dem sich ihr Büro befand. Trotzdem war sie froh, als sie die Tür öffnete und wohlige Wärme sie empfing. Das Labor lag dunkel und einsam vor ihr. Sie war immer eine der Ersten, die bei der Arbeit erschienen. Ihr Büro lag direkt hinter dem Labor, ein kleiner, gemütlicher Raum, in dem sie sich so wohl und heimelig fühlte wie in ihrer eigenen Küche. Sie knipste das Licht an, schälte sich aus ihrem Mantel und fuhr den Computer hoch. Ihr Blick wanderte über die vielen Glasflaschen im Labor, jede mit einem Filter versehen. Als Leiter der Qualitätssicherung war Caroline Brauer mit ihrem Team dafür zuständig, dass das Bier immer in der guten, gleichbleibenden Qualität auf den Tisch kam. Caroline wollte sich gerade an ihren Schreibtisch setzen, als ihr einfiel, dass sie gestern ihre Tasche im Schalander, dem Pausenraum, vergessen hatte. Sie enthielt zwar nichts Wichtiges, aber ihren Lieblingskugelschreiber, den ihr Nico einmal geschenkt hatte und in den ihr Name eingraviert war. Irgendwie konnte sie den Gedanken nicht ertragen, den Stift zu verlieren. Sie seufzte, schlüpfte in ihren Mantel und zog die Mütze über ihre kurzen braunen Haare. Es war zwar nur ein schneller Gang über den Hof, aber die Sonne hatte sich eben erst mühsam an den Himmel gekämpft und schien so matt, als wolle sie sich selbst bereits in den Winterschlaf begeben. Caroline bemerkte den Körper erst, als sie fast darüber stolperte. Über das nackte Bein, den Fuß mit den rot lackierten Zehen. Abrupt blieb sie stehen, erstarrte mitten in der Bewegung, versuchte zu erfassen, was für ein Szenario sich ihr bot. Sie schluckte, nur langsam drangen die Bilder zu ihr durch. Eine Frau lag dort mitten auf den gepflasterten Steinen, mit nichts anderem als einem kurzen schwarzen Rock und einem dunklen T-Shirt bekleidet. Ihre Arme waren rechts und links neben ihren Kopf drapiert, so als wolle sie sich ergeben oder stumm zum Himmel flehen. Die braunen langen Haare waren von Raureif bedeckt. Ihre Haut wirkte weiß, fast durchscheinend, doch all das nahm Caroline nur am Rande wahr, denn ihr Blick war auf die Augen der Frau gerichtet. Die waren weit aufgerissen, starrten schreckensbleich und aus großen, weiten Höhlen in den Himmel. So, als wollten sie dort oben etwas finden. Hilfe, Gnade! Caroline atmete tief ein, legte ihren Kopf in den Nacken und schaute ebenfalls hoch. Teils, weil sie den schrecklichen Anblick nicht mehr ertragen konnte, teils, weil sie hoffte, dass es dort vielleicht wirklich etwas gab, das ihr Trost geben könnte. Doch der Himmel war grau und verhangen und die Wolken drückten so tief hinab, als wären sie sich selbst zu schwer.
1: Danke, gleich hören wir mehr aus diesem Buch von Maike Messer. Wie heißt das noch?
2: Weserfluch.
1: Ach ja. Running Gag muss sein. Okay, aber bevor geflucht wird, wird erstmal gesungen. Viel Spaß.

0: Und da sind wir wieder mit Mikro Min und Franks Funkshop und meinem Gast Maike Messerl, die fleißig im Buch ein bisschen weiter nach hinten geblättert hat.
1: Richtig.
0: Und jetzt hören wir so etwas aus einem späteren Ereignis, was da in dieser Geschichte vorgekommen ist, nehme ich an.
1: Ganz genau. Es geht ja, wie wir eben gehört haben, um Caroline Brauer, die in der Brauerei arbeitet. Und die kommt dem Täter langsam auf die Spur und findet sich plötzlich in einer ganz prekären Situation wieder. Was für ein Schmerz hinter ihrer Stirn, was für ein Pochen hinter ihren Schläfen. Mühsam öffnete Caroline die Augen. Ihre Lider zitterten, sie stöhnte auf. Ihr ganzer Körper tat ihr so weh, als sei ihr ihre Haut selbst zu eng geworden. Was zur Hölle war passiert? Sie versuchte, sich zu erinnern. Jeder Gedanke schmerzte. Sie musste in Form wie ein Erstklässler, der lesen lernt. Nur langsam kehrten ihre Erinnerungen zurück. »Wo bist du?« Sie zwang sich, in den Bauch zu atmen, tief. Schaute an sich herunter. Sie lag auf Beton. Mühsam stützte sie sich auf ihren Arm, zog die Beine an, setzte sich vorsichtig auf. Ein übler Geschmack schoss ihre Speiseröhre hinauf, sie musste würgen. Langsam gewöhnten sich ihre Augen an das dämmerige Licht. Keine Lampe in diesem kleinen Raum, aber eine Tür. Eine schwere, massive Tür, die jedoch unten ein wenig Licht hindurchließ, das sich mühsam hereinkämpfte. Sonst nichts. Eine leere Kammer. Die Wände aus rohem Ziegelstein von Spinnenweben überzogen, der Boden nackter, grauer Stein. Caroline versuchte, ihre Lippen zu benetzen, aber ihr Mund war trocken. Nur der üble Geschmack hielt sich hartnäckig, er brannte in ihrer Kehle. Wo war sie? Erneut zerrte sie an ihren Fesseln. Sie schnitten in ihre Haut. Weh tat das, verdammt weh. In Caroline flammte ein Gedanke auf und sie schluckte. Hatte auch Lisa in diesem Kellerloch gelegen? Das konnte doch nicht sein. War sie wirklich einem Irren in die Hände gefallen, der Mitarbeiter der Brauerei tötete? Sie sah Lisas bleiches Gesicht vor sich, die blauen Lippen. Nein, sie war noch nicht bereit zu sterben. Bestimmt nicht. Atme, Caroline, atme. All die furchtbaren letzten Monate, all die Tränen, die Einsamkeit, die Zweifel. Die Tage, an denen sie Nico vermisste, die Tage, an denen sie ihm zum Teufel wünschte. Ihre leere Wohnung, die gepackten Kartons, ihr Leben in kleinen Pappeinheiten. Sie hatte das nicht getan, um für immer von dieser Welt zu gehen. Sie hatte es getan, weil sie neu anfangen wollte. Das Bild von Marco flammte vor ihrem inneren Auge auf, seine Grübchen, wenn er lachte. Gott, warum war sie nicht noch einmal zu ihm gefahren? Warum hatte sie sich dem Leben nicht gestellt? Du kommst hier raus und dann fährst du zu ihm und sagst ihm, dass du nicht aufgehört hast, an ihn zu denken. Tränen liefen über Carolins Wangen, hielten sich kurz am Kinn fest, stürzten auf den kalten Boden. Sie schluchzte. Der Laut wurde von den Wänden erstickt. Caroline zuckte zusammen, setzte sich aufrechter hin, ignorierte ihren schmerzenden Rücken. Wenn er kommt, dann musst du mit ihm reden. Musst ihn überzeugen, was für ein Irrsinn das alles ist. Vor allem dich auch noch zu töten. Sie klammerte sich an diesen Gedanken, versuchte krampfhaft nicht an Lisas schreckensbleiche Augen zu denken, an ihren gebrochenen Blick, in dem es kein Leben mehr gab. Sie rutschte über den Boden an die Wand gegenüber der Tür, lehnte sich dagegen. Wenn er kam, wollte sie ihn ansehen. Sie würde es ihm ganz bestimmt nicht leicht machen.
0: Uiuiui. Gut, das riecht nach mehr zum Lesen auf jeden Fall. Und das ist
1: unbedingt.
0: Ja nicht so schwierig. Ist das Buch schon erhältlich?
1: Ja, das Buch kann man überall kaufen, wo auch immer der Weg euch hinführt.
0: Okay, das war der Werbeblock und jetzt geht's weiter mit Musik. Und zwar, die führt uns ganz nach oben.
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0: Da sind wir schon wieder, jawohl. Michael, sag mal, du wirst doch sicher auch mit deinem neuen Buch auf Lesereise gehen, ne?
1: Ja, das stimmt. Wir haben gerade viele Lesungen. Ich hatte ja hier die Premierenlesung in der Stadtbücherei Minden. Mhm. Dann lesen wir im Jazzclub und im Fort A, falls ihr Lust habt auf ein Open Air, zusammen mit meiner wunderbaren Kollegin Doris Oetting, werden wir am 24. Juli einen Open Air Lese-Krimi-Abend im Fort A machen mit Musik von Thorsten Steinmann. Das wird ganz, ganz wundervoll. Unbedingt vorbeikommen.
0: Ist auch nicht gefährlich, ne?
1: Mal sehen. Die ersten Reihen müssen immer dran glauben, aber mal gucken.
0: Kannst du eigentlich auch mal abschalten und dich einfach nur vor die Glotze setzen oder so?
1: Ja, also niemand will mit mir Krimis gucken. Schon seit meiner frühesten Jugend haben meine Eltern mich immer rausgeschickt, wenn der Tatort kam und nach 3 Minuten habe ich gesagt, wer der Mörder ist. Aha. Und zu 99% lag ich richtig. Da habe ich gedacht, das muss ich anders machen. Obwohl die Tatorte, einige sind natürlich wirklich wunderbar. Aber generell, wenn man natürlich so ein wirklich sich sehr viel mit Krimis beschäftigt und auch selber schreibt, dann hat man irgendwann so ein bisschen raus, was passiert und dann weiß man das oft wirklich schon.
0: Gibt es einen besonderen Ort, wo du vielleicht mal sagst, Mensch, da würde ich auch gerne mal lesen?
1: Ja, ich würde sehr gerne mal bei Sebastian Fitzek lesen. Also Aha. Ich warte darauf, dass er mich anruft und mich fragt, ob ich nicht mal dabei sein möchte. Ne, Sebastian, ich warte auf dich.
0: Hat er bestimmt gehört und wenn nicht, sagen wir es ihm.
1: Sehr gut, sehr gut.
0: Und noch was in der Richtung, falls der Weserfluch auf die Bühne käme, würdest du dann auch gerne mitspielen und wenn ja, welche Rolle?
1: Oh, ich glaube, das ist vielleicht schwierig, in seinem eigenen Buch mitzuspielen, obwohl ich sehr, sehr gerne Theater spiele. Ich habe ja schon einige Workshops bei der wunderbaren Viola Schneider mitgemacht. Das kann ich auch nur jedem empfehlen. Das macht unfassbar viel Spaß und ich liebe Theater spielen. Also von daher, wenn das wirklich passieren würde, würde ich wahrscheinlich mich irgendwie auf die Bühne schleichen.
0: Oh, schleichen?
1: Ganz klammheimlich natürlich, als Mörder im Schatten.
0: Ja. Letzte Frage, oder fast letzte. Wann ist bei Maike Messerl eigentlich mal der Gärtner der Mörder?
1: Ui, ich habe tatsächlich mal einen Krimi für die Landesgartenschau geschrieben. Und Ja. Dieser Krimi heißt, der Mörder ist immer der Gärtner. Da kann man es nachlesen.
0: Gut, okay, dann machen wir das so. Zum Schluss noch ein Spruch des Tages oder der Woche. Kannst dir einen aussuchen? Es sind die Phantasten, die die Welt verändern und nicht die Erbsenzähler. Ein Spruch von...
1: Sebastian Fitzek.
0: Richtig.
1: Sebastian.
0: Den wirst du nehmen. Oder wir knipsen uns oft an ein Licht, trotzdem kommt die Erleuchtung nicht.
1: Mhm, auch nicht schlecht.
0: Der ist von mir.
1: Der ist auch gut.
0: Ja. Oder Wecker muss man gut verstecken wegen Schlafen. Tief vergraben unter Decken können sie uns nicht mehr stören, weil wir sie dann nicht mehr hören. Paul Maar in das Sams.
1: Ich liebe Paul Maar. Ich werde ihn in einer Woche in Hannover sehen. Darauf freue ich mich jetzt schon. Toll.
0: Und der letzte von Heinrich Heine, von allen Welten, die der Mensch erschaffen hat, ist die der Bücher.
1: Oh ja.
0: Die gewaltigste.
1: Eindeutig, da hat er so recht.
0: Das war's. Schön, dass du da warst, Maike. Viel Erfolg weiterhin.
1: Ich
0: hoffe, wir sehen uns hier bald wieder.
1: Das hoffe ich auch. Danke, Frank.
0: Danke. Tschüss, schönen Abend noch.

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1: Ich bin Jan-Henner Reitze. Die Rentenkommission übergibt ihre Reformvorschläge erst morgen offiziell an die Bundesregierung. Diskussionen um die Ideen gibt es jetzt schon. Kritik kommt zum Beispiel von Gewerkschaften an der Idee, das Rentenalter in den nächsten Jahrzehnten schrittweise anzuheben. Ein weiterer Vorschlag, Altersteilzeit soll nicht mehr ab 55, sondern erst ab 58 beginnen können und die Möglichkeit blockweise noch voll und dann gar nicht mehr zu arbeiten wegfallen. Kritik gibt es auch schon am Vorschlag einer Kapitalrente, also Geld vom Einkommen verpflichtend am Aktienmarkt fürs Alter zurücklegen zu müssen. Großbritanniens Premierminister Keir Starmer hat seinen Rücktritt angekündigt. Ein Nachfolger steht schon bereit, noch sind aber Details offen, wie es weitergeht.
2: Der ehemalige Bürgermeister von Manchester, Andy Burnham, gilt als aussichtsreichster Kandidat auf die Nachfolge von Starmer. Das Bewerbungsverfahren beginnt am 9. Juli. Um ins Rennen zu gehen, braucht man eine Unterstützung von mindestens 20% der Labour-Abgeordneten und Nominierungen aus der Partei und von Gewerkschaften. Bleibt Burnham der einzige Kandidat, könnte er schon im Juli Parteichef werden. Charles III. Würde ihn dann formell mit der Regierungsbildung beauftragen. Gibt es weitere Bewerber, entscheidet eine Mitgliederabstimmung bis Anfang September. Aus London, Philipp Detlefs.
1: Viele Menschen in Deutschland empfinden ihre Mietkosten als hoch, das zeigt eine Allensbach-Umfrage. Gut jeder zweite befragte Mieter spricht von einer großen oder sehr großen Belastung.
3: Die Folge? Viele bleiben auch in ihren Wohnungen, scheuen einen teuren Umzug und vor allem befürchten sie, dass sie am Ende vielleicht eine höhere Miete zahlen müssen. Im Durchschnitt bleiben die Leute mittlerweile 18 Jahre in ihrer Bude. Aber laut den Forschenden sind die allermeisten auch völlig zufrieden mit ihrer Wohnsituation, auch mit der Lage des Hauses. Kritik gibt's aber auch, und zwar vor allem an der Parkplatzsituation. Claudia Wächter, Nachrichtenredaktion.
1: In der EU soll Kindesmissbrauch im Internet künftig strenger bestraft werden. Europaparlament und Mitgliedstaaten haben sich auf einheitliche Strafen geeinigt. Unter anderem soll es europaweit in Zukunft strafbar sein, für einen Livestream von sexuellem Kindesmissbrauch zu bezahlen. Genauso KI zu kaufen, zu besitzen oder zu verbreiten, die für Missbrauch genutzt wird. Und das waren die Nachrichten mit Jan-Henner Reitze.
0: Das Wetter.
4: Diese Nacht können wir nochmal gut durchlüften. Die Werte gehen auf 19 bis 15 Grad zurück. Morgen ist es dann so wie heute. Die Sonne brennt runter, es gibt ein paar dicke Wolken. Aber es heizt sich dann nochmal mehr auf. Morgen sind Höchstwerte zwischen 30 und 33 Grad drin. Am Mittwoch sogar bis zu 39.
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4: Fahrt bitte vorsichtig, wir haben eine Warnmeldung drin von der A4. Olpe Richtung Köln, zwischen Refrath und Köln-Merheim, Gefahr durch Fußgänger auf der Fahrbahn. Und noch ein bisschen dichter Verkehr gerade auf der A3. Oberhausen Richtung Köln, zwischen Kreuz Breitscheid und Kreuz Ratingen Ost. 2 Minuten länger dauert es da. Kommt gut durch.
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4: Mit Markus Steinacker und prominenten Geburtstagskindern heute. Zweien, die unterschiedlicher nicht sein könnten. Campino und der Wendler ist eine Steilvorlage für unseren Hannes Höfer. Neue Comedy, gleich bei uns.

0: Einen schönen Montagabend euch. Wir haben den 22. Juni und heute knallen die Korken bei so manchen Promis. Heute haben unter anderem Campino von den Toten Hosen, aber auch der Wendler Geburtstag. Ich glaube nicht, dass die beiden zusammen feiern. Überhaupt. Was macht der Wendler eigentlich?
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2: Ja, was macht eigentlich der Wendler? Die Jüngeren kennen ihn wahrscheinlich nur als den OnlyFans-Account-Manager seiner Frau. Aber bevor der komplett den Verstand verloren hat und nach Florida gegangen ist, um da als Zauberer an Tankstellen aufzutreten, hat der mal ziemlich erfolgreich Musik gemacht. Ja, Schlager. Sie liebt den DJ oder dann war da noch, dann war da hier von, das war Icke Hüftgold. Egal, also der hat richtig guten Schlager gemacht. Da zuckt's auch direkt bei mir. Ich bin ja dreimaliger Disco-Fox-Hallenmeister auf dem 80. meiner Oma geworden. Also ich kann mehr als den Grundschritt, ja. Und vergessen die Performance mit Tante Erna zu einem Bett im Kornfeld. Ein, zwei Tipp, Brezel, Körbchen, dann die Erna durch die Schiebetür. Am Ende gab's von der Jury 3x10 Punkte und eine Flasche Eierlikör. Einer der besten Abende meines Lebens. Worüber haben wir nochmal gesprochen? Ah ja, der Wendler, ja, der ist bekloppt geworden. Und immer dran denken, Hebefiguren sind keine Kunst, das ist Physik. Also immer mit dem Orthopäden absprechen.
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0: Und hier kommt die weltweite Version des Wendlers für euch. Mr. Worldwide, Pitbull, Fireball oder auch Sommer 26.
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Bitte vervollständigen Sie diesen Satz. Wow, we're going to... Ja, Ibiza. Vollkommen richtig. Von wem ist der Song nochmal? Ja, genau, von den Venga Boys. Und die sind jetzt am Samstag auch mit dabei beim Rainbow Festival am Fühlinger See in Köln. Also müssen wir der Band und deren Geschichte nochmal genau auf den Zahn fühlen. Machen wir auch gleich. Ich bin Markus Steinacker. Das ist Miley Cyrus. Schönen Montagabend euch.

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0: Sommer, Sonne, Baden und geile Musik. Klingt gut, ne?
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0: Gibt's jetzt am Samstag am Fühlinger See in Köln. Präsentiert von uns und ja, 90er-Jahre-Fans, die kommen jetzt voll auf ihre Kosten, wenn Kollege Jonas Mikulajczak auspackt.
3: Hört ihr sie kommen? Die geballte 90er-Jahre-Energie rast mit 200 Sachen Richtung Rainbow Festival. Die Venga Boys sind schrill, laut und bunt, also könnten nicht besser zum Rainbow Festival passen. Wenn die 90er-Jahre-Legenden aus den Niederlanden auf dem Rainbow Festival performen, dann bleibt keiner still sitzen. Der Venga Bus ist nicht nur Songtext, sondern auch die Entstehungsgeschichte. Mit einem Schulbus reiste Produzent Wessel van Dieten quer durch Spanien und legte illegal als DJ an Stränden auf, bis sich die spanische Nationalgarde einschalten musste. Die Idee Venga Bus und Venga Boys war geboren. Bis heute verbreiten sie gute Laune pur. Natürlich immer in ikonischen Outfits. Cowboy, Kämpferin, Püppchen und Matrose. Nur Moderatorin Olivia Jones könnte ihnen am 27. Juni styletechnisch das Wasser reichen. Eins ist aber klar, die Stimmung wird grandios. Besonders mit eurer Hilfe.
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5: The Venga Bus is coming and everybody's jumping. 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
1: Ich bin Dirk Zeitler. Die Experten der Rentenkommission schlagen vor, dass wir zukünftig einen Teil unserer Rente am Aktienmarkt finanzieren, mit Unterstützung der Arbeitgeber. Doch deren Verbände stellen sich quer. Auch vom geplanten Ende der Minijobs halten sie wenig.
2: Minijobs, die soll es bald nur noch für Schüler und Studierende geben. So zumindest der Plan der Rentenexperten. Und Millionen, die im Moment sozialversicherungsfrei arbeiten, die sind ziemlich verunsichert. An den Minijobs festhalten will auf jeden Fall der Arbeitgeberpräsident. Es geht wie so oft ums Geld und deshalb sieht er auch die Kapitalmarktrente kritisch. Die, sagt er, sei zwar im Prinzip sinnvoll, aber für die Unternehmer, die die Hälfte schultern sollen, schlicht zu teuer. Claudia Wächter, Nachrichtenredaktion.
1: Die USA lockern Sanktionen für iranisches Öl, US-Verbote für Produktion, Lieferung und Verkauf von Rohöl aus dem Iran oder Produkte, die etwas damit zu tun haben, sind bis Ende August ausgesetzt. Nach Aussagen der USA ist das ein Teil der getroffenen Vereinbarung mit dem Iran, mit dem der Krieg in der Region beendet und die Straße von Hormuz wieder geöffnet werden soll. Unter anderem als Folge des Iran-Kriegs erwartet der Bundesverband der deutschen Industrie für Deutschland im laufenden Jahr nur noch ein Wachstum von 0,4%. Zu Jahresbeginn war der BDI noch von einem Wachstum von 1% für 2026 ausgegangen.
3: Der Verband hat zwar schon die jüngste Einigung auf ein Rahmenabkommen zwischen den USA und dem Iran berücksichtigt, trotzdem sind die Folgen des Kriegs wohl noch länger zu spüren. Der BDI geht davon aus, dass der Druck auf die deutsche Wirtschaft hoch bleibt und hofft nun auf die Bundesregierung. Ein beherztes Reformpaket der Koalition könnte die Stimmung im Land positiv beeinflussen und für Impulse sorgen. Aktuell investieren viele Unternehmen aber lieber im Ausland. Dadurch kommt es zu Insolvenzen und Arbeitsplätze gehen verloren. Und bei einem geringeren Wachstum dürfte das so weitergehen. Thomas Brock, Berlin.
1: Zum Sport. Ausnahmekönner Lionel Messi hat Argentinien vorzeitig in die K.O.-Runde geschossen und Miroslav Klose als WM-Rekordtorschützen abgelöst. Messi trumpfte wieder groß auf und war mit einem Doppelpack beim 2:0 im zweiten Gruppenspiel gegen Österreich erneut umjubelter Matchwinner des Weltmeisters. Das waren die Nachrichten mit Dirk Zeitler.
4: Das Wetter.
5: Jo, da passiert nicht viel beim Wetter. Es ist und es bleibt heiß. In der kommenden Nacht wird es aber nochmal angenehm. Die Werte gehen zurück auf 19 bis 15 Grad. Kann man nochmal durchlüften. Morgen wird es dann wieder heiß mit 30 bis 33 Grad. Dazu wieder nur wenige Wolken am Himmel. Mittwoch dasselbe Spiel, dann sogar bis 39 Grad.
0: NRW Verkehr.
5: Kurz nach 10 und es stockt noch ein bisschen auf der A2 Dortmund Richtung Hannover. Zwischen Porta Westfalica und Bad Alsen dichter Verkehr 2 Minuten plus. Und die A44 Dortmund Richtung Kassel zwischen Werl Süd und Soest auch dichter Verkehr und auch 2 Minuten extra. Kommt gut durch.
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5: Mit Markus Steinacker und natürlich habe auch ich ein bisschen ein Klugscheißer-Gen in mir. Ich bin ja schließlich ein Mann. Aber da kommt jetzt die Kollegin Laura Potting um die Ecke und verrät uns, was wir im Alltag so alles falsch machen. Und da lerne ich dann auch noch gerne ein bisschen dazu. Gleich topaktuell, was wir alles beim Erdbeernaschen falsch machen.

0: Kurze Frage in die Runde. Wascht ihr euren Reis? Soll man ja machen. Wusste ich bis vor kurzem auch nicht. Aber wir lernen immer wieder was dazu. Und da gibt es echt einige Sachen, die wir wirklich noch lernen können. Kollegin Laura Potting zum Beispiel weiß, bei Erdbeeren, da kann man viel falsch, aber auch viel richtig machen.
1: Erdbeeren musst du waschen, bevor du sie isst. Gut, das wusste ich. Ach, Gott sei Dank. Allerdings habe ich sie immer schön unter den kalten Wasserstrahl gehalten. Und das ist nicht so gut. Der kann die Erdbeeren nämlich verletzen. Besser ist es, wenn du die schonend im Wasserbad wäschst. Das gilt auch für mich. So, weiter. Und dann ist es auch noch wichtig, dass du dieses grüne, dieses Dings da an der Erdbeere, wie heißt denn das? Kelch. Ha, witzig. Und wenn man den abschneidet, ne, dann heißt das Entkelchen. Jetzt habe ich auch ein neues Wort für sich betrinken gefunden. Hervorragend. Jedenfalls müsst ihr das Grünzeug bei der Erdbeere beim Waschen noch dran lassen. Ansonsten dringt nämlich Wasser in die Erdbeere ein und verwässert den Geschmack. So das Bundeszentrum für Ernährung. Und wo wir es gerade von Waschen haben, einige von euch werden ihr Hähnchen sicherlich waschen, bevor sie es zubereiten. Das nicht machen, denn das Hühnchen kann mit Keimen belastet sein. Beim Berühren und beim Abspülen unter dem Wasserhahn können die Bakterien dann über die Hände und mit Wasserspritzern in der Küche verteilt werden, so die Verbraucherzentrale NRW. Also besser direkt mit einer Gabel auf den Grill oder in die Pfanne geben. Wisst ihr Bescheid? Ich habe jetzt fertig und ich suche mir jetzt irgendwo was zum Entkelchen.
0: Ja, dann Prost. Übrigens, falls ihr auch so Beispiele habt von Dingen, die ihr immer falsch gemacht habt oder Tipps, die euch das Leben einfacher gemacht haben, immer her damit. Meldet euch gerne über unsere Homepage.
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Mit Markus Steinacker und mit ein paar schönen Plätzchen zum Abkühlen hier bei uns in NRW. Jetzt bin ich froh, dass wir so tolle Reporter haben, die für uns unterwegs sind. Kollege Jonas Mikolajczak war unterwegs. Wir hören gleich mal rein, wo es kühl ist.

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0: es wird immer heißer in den nächsten Tagen. Und so langsam gehen einem die Optionen zum Abkühlen aus. Ich meine, die Freibäder sind rappelvoll, aber nach dem 5. Eis tut dir dann auch der Bauch weh. Es gibt zum Glück aber ein paar schöne Orte hier in NRW, wo wir uns abkühlen können. Die Tropfsteinhöhle in Attendorn zum Beispiel. Da ist es nicht nur kühl, kann man auch schön gucken. Eine andere Option ist der Nebelweg in Bad Wald-Liesborn in der Nähe von Lippstadt. Da haben wir unseren Kollegen Jonas Mikulajczak mal zum Abkühlen hingeschickt.
1: Ein wunderschöner kleiner Ort hier, auch ein wunderschöner kleiner Kurpark. Und hier in diesem Park ist jetzt so ein ganz kleiner Pfad, hier geschützt von Bäumen, das heißt, die Sonne knallt nicht rein. Aber hier stehen auch, ich habe nicht nachgezählt, aber lass es 15 Stück von so 4 bis 5 Meter hohen Stangen. Also es sieht ein bisschen aus, als hätte man hier Laternen aufgestellt, aber vergessen, die Lampen dran zu schrauben. Und die werden jetzt gleich um halb angehen und dann wird hier Wassernebel verteilt. Oh, ich höre was. Oh, herrlich. Oh, ist das herrlich. Aus diesen Stangen kommt jetzt Wassernebel raus, der sich so ganz langsam hier über die Wiese, über den Weg verteilt und kühlt hier die Luft aber auch gerade allgemein unglaublich ab. Also es fühlt sich nicht an, als wären gerade 30 Grad. Tut schon gut jetzt bei dem Wetter, oder?
2: Ja, auf jeden Fall. Kann man sich mal kurz eine Abkühlung holen.
3: Wie ein leichter Nieselregen, würde ich sagen.
4: Wie eine leichte Dusche, wie Deo am Körper, komplett.
1: Es ist auch visuell wunderschön. Zum einen scheint die Sonne genauso, dass ich gerade einen kleinen Regenbogen vor mir sehe. Aber die Sonne scheint auch durch die Bäume und mit dem Nebel sind hier so kleine Lichtsäulen. Also das ist idyllisch hier. Ich will mich nicht wegbewegen, weil es einfach so eine herrliche Temperatur hier ist. Ich würde mir das genauso jetzt bitte im Büro wünschen. Dankeschön. Ja.
0: Also Kollege Jonas, den haben sie auf jeden Fall damit gekriegt. Den Nebelweg findet ihr in Bad Wals-Liesborn in der Nähe von Lippstadt. Der Eintritt ist frei. Könnt ihr also einfach so schön durchspazieren.
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1: Ich bin Dirk Zeitler. Nach neuen produktiven Gesprächen mit dem Iran setzen die USA Teile ihrer Sanktionen gegen den Iran vorübergehend aus. Die Maßnahme könnte dem Iran Milliarden einbringen und die Energiemärkte beruhigen.
2: Die gelockerten Sanktionen betreffen vor allem den Verkauf und Export von iranischem Öl. Die USA wollen damit vor allem die Energiemärkte beruhigen. Die jüngsten Verhandlungen mit dem Iran werden als produktiv beschrieben. Teheran habe freie Schifffahrt durch die Straße von Hormuz versprochen und gewähre auch Inspekteuren der Internationalen Atomenergiebehörde Zugang, hieß es. Dem Iran werden bei weiteren Zugeständnissen weitere wirtschaftliche Vorteile versprochen. Die Verhandlungen in der Schweiz dauern an. Aus den USA, Tina Eck.
1: Die Experten der Rentenkommission schlagen vor, dass wir zukünftig einen Teil unserer Rente am Aktienmarkt finanzieren, mit Unterstützung der Arbeitgeber. Doch deren Verbände stellen sich quer. Auch vom geplanten Ende der Minijobs halten sie wenig.
3: Minijobs, die soll es bald nur noch für Schüler und Studierende geben. So zumindest der Plan der Rentenexperten. Und Millionen, die im Moment sozialversicherungsfrei arbeiten, die sind ziemlich verunsichert. An den Minijobs festhalten will auf jeden Fall der Arbeitgeberpräsident. Es geht wie so oft ums Geld und deshalb sieht er auch die Kapitalmarktrente kritisch. Die, sagt er, sei zwar im Prinzip sinnvoll, aber für die Unternehmer, die Hälfte schultern sollen, schlicht zu teuer. Claudia Wächter, Nachrichtenredaktion.
1: Bei einem Schusswaffenvorfall im kanadischen Montreal sind 3 Menschen getötet worden. Dabei handele es sich um einen Polizisten, einen Bürger und einen Angreifer, sagte ein Polizist. Der Beamte sprach von einem Albtraum, dessen Hintergründe noch offen seien. Er erwarte neue Erkenntnisse in den kommenden Stunden. Zum Sport. Ausnahmekönner Lionel Messi hat Argentinien bei der Fußball-WM vorzeitig in die K.O.-Runde geschossen und Miroslav Klose als WM-Rekordtorschützen abgelöst. Messi trumpfte wieder groß auf und war mit einem Doppelpack beim 2:0 im zweiten Gruppenspiel gegen Österreich erneut umjubelter Matchwinner des Weltmeisters. Und das waren die Nachrichten mit Dirk Zeitler.
4: Das Wetter.
5: Diese Nacht können wir nochmal gut durchlüften. Die Werte gehen auf 19 bis 15 Grad zurück. Morgen ist es dann so wie heute. Die Sonne brennt runter. Es gibt ein paar dicke Wolken. Aber es heizt sich dann nochmal mehr auf. Morgen sind Höchstwerte zwischen 30 und 33 Grad drin. Am Mittwoch sogar bis zu 39.
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5: Kurz nach 11 und es stockt gerade auf der A1 Münster Richtung Dortmund zwischen Ascheberg und Hamburg und Werne. Dichter Verkehr, 5 Minuten plus. Und auf der A44 Dortmund Richtung Kassel zwischen Kreuz Windenberg-Haaren und Lichtenau 2 Kilometer Stau, 7 Minuten plus. Kommt gut durch.
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5: Mit Markus Steinacker, eine angenehme Nacht euch. Wir haben ja keine Tropennacht, ne? 15 bis 19 Grad, also die 20 knacken wir diese Nacht halt nicht. Entspanntes Runterkommen und Abkühlen euch jetzt mit The Goo Goo Dolls und Iris.

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3: Ich habe eine neue Partnerin kennengelernt. 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Die hat nämlich überhaupt keinen Geschmack. Wirklich gar keinen Geschmack. Das überrascht jetzt viele hier nicht, das spüre ich gerade schon. 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Sie ist wirklich so eine klassische 10. Kennt ihr diese Einteilung? 10? 10 bedeutet also von Gott an einem guten Tag aus einem Stück Marmor geschlagen. Wirklich. Und ich bin eine 4. Also ich bin jetzt keine 1 so, weiß ich nicht, passt bei den Goonies aufs Piratenschiff auf oder so. Ich bin so eine klassische 4, ich bin so ein besser als nix Mann. So an Karneval, nach 6 Kölsch, ich alleine auf der Tanzfläche, guckst als Frau rüber und denkst, ja, besser als nix.
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1: Ich bin Dirk Zeitler. Nach neuen produktiven Gesprächen mit dem Iran setzen die USA Teile ihrer Sanktionen gegen den Iran vorübergehend aus. Die Maßnahme könnte dem Iran Milliarden einbringen und die Energiemärkte beruhigen.
2: Die gelockerten Sanktionen betreffen vor allem den Verkauf und Export von iranischem Öl. Die USA wollen damit vor allem die Energiemärkte beruhigen. Die jüngsten Verhandlungen mit dem Iran werden als produktiv beschrieben. Teheran habe freie Schifffahrt durch die Straße von Hormuz versprochen und gewähre auch Inspekteuren der Internationalen Atomenergiebehörde Zugang, hieß es. Dem Iran werden bei weiteren Zugeständnissen weitere wirtschaftliche Vorteile versprochen. Die Verhandlungen in der Schweiz dauern an. Aus den USA, Tina Eck.
1: Die Experten der Rentenkommission schlagen vor, dass wir zukünftig einen Teil unserer Rente am Aktienmarkt finanzieren, mit Unterstützung der Arbeitgeber. Doch deren Verbände stellen sich quer. Auch vom geplanten Ende der Minijobs halten sie wenig.
3: Minijobs, die soll es bald nur noch für Schüler und Studierende geben. So zumindest der Plan der Rentenexperten. Und Millionen, die im Moment sozialversicherungsfrei arbeiten, die sind ziemlich verunsichert. An den Minijobs festhalten will auf jeden Fall der Arbeitgeberpräsident. Es geht wie so oft ums Geld und deshalb sieht er auch die Kapitalmarktrente kritisch. Die, sagt er, sei zwar im Prinzip sinnvoll, aber für die Unternehmer, die die Hälfte schultern sollen, schlicht zu teuer. Claudia Wächter, Nachrichtenredaktion.
1: Bei einem Schusswaffenvorfall im kanadischen Montreal sind 3 Menschen getötet worden. Dabei handele es sich um einen Polizisten, einen Bürger und einen Angreifer, sagte ein Polizist. Der Beamte sprach von einem Albtraum, dessen Hintergründe noch offen seien. Er erwarte neue Erkenntnisse in den kommenden Stunden. Zum Sport. Ausnahmekönner Lionel Messi hat Argentinien bei der Fußball-WM vorzeitig in die K.O.-Runde geschossen und Miroslav Klose als WM-Rekordtorschützen abgelöst. Messi trumpfte wieder groß auf und war mit einem Doppelpack beim 2:0 im zweiten Gruppenspiel gegen Österreich erneut umjubelter Matchwinner des Weltmeisters.
4: Das Wetter. Ja, in dieser Nacht erreichen wir zumindest nicht die Temperaturen von über 20 Grad. Ab dann wird das Schlafen nämlich relativ schwierig. Also Temperaturen in dieser Nacht 15 bis 19 Grad. Nachher geht's aber dann richtig rauf. Temperaturen zwischen 30 und 33 Grad erwarten wir nachher. Es gibt kaum eine Wolke am Himmel, kaum Lüftchen. Regen ist natürlich auch nicht in Sicht und die Sonne gibt wirklich alles. Am Mittwoch wird's dann noch heißer. 34 bis 39 Grad und das geht auch Donnerstag und Freitag so weiter. Also heiße Woche.
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4: Schöne Nacht euch und da sind wir auch schon wieder im Dienstag. Also dauert es gar nicht mehr so lange, bis Deutschland wieder spielt. Heute der Tag noch, Mittwoch noch und dann spielt Deutschland schon wieder gegen Ecuador. Da sind wir sehr optimistisch. Nico Santos übrigens ist ja auf Mallorca groß geworden. Und ich sag mal so, 2 Herzen schlagen fußballerisch in seiner Brust. Ja. Er drückt natürlich den Spaniern die Daumen. Für die lief es auch nicht so pralle, haben erst ein Spiel gewonnen. Aber ich sag mal so, mehr Herz nimmt wahrscheinlich das deutsche Herz dann ein bei dieser Fußballweltmeisterschaft. Nico Santos hören wir jetzt mit Human Being.

0: Ja, nicht zu viel tun heute auf der Arbeit. Ich meine, heute geht's ja noch mit 32 Grad, aber ab morgen wird's ja schon richtig heiß. Und wir sind schon ein bisschen alle in WM-Stimmung jetzt, oder? Jetzt hat's so langsam ist der Funke mal übergesprungen, oder?
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0: Deutschland hat am Wochenende gegen die Elfenbeinküste den Sprung in die K.O.-Runde geschafft. Gespielt wurde in Toronto und da waren auch Fans hier aus NRW am Start. Mittendrin die selbsternannte Legendentruppe aus Höxter. Schöne Grüße, ich weiß nicht, die sind wahrscheinlich noch nicht auf der Rückreise wieder. Die waren alle als deutsche Fußballlegenden verkleidet. Das sah cool aus.
2: Also mein Name ist Steffen und ich stelle Helmut Schön dar.
3: Ich bin Christoph und ich stelle Rudi Völler dar.
4: Ich bin Manuel und ich bin der Franz.
5: Ich bin der Markus und ich bin der Gerd Paul Breitmüller. Eine Kombination aus Gerd Müller und Paul Breitner.
0: Ich mag das. Verkleidet sind sie da rumgelaufen. Die Freunde begleiten das deutsche Team tatsächlich schon seit Jahren zu allen wichtigen Spielen.
2: Vor Bayern kam die Idee, dass wir uns vielleicht auch ein kleines Motto aneignen könnten. Und das Motto ist die Legenden, die deutschen Legenden. Und da haben wir mit unserer Fünfergruppe, die wir sind, hat sich jeder einen Charakter ausgesucht. Rudi Völler lag auf der Hand, weil man hat mir gesagt, ich hätte seine Nase. Ich habe ihn in der Tat auch vor 4-5 Wochen getroffen. Er sagte mir dann, er hätte gerne auch noch so viele Haare, wie ich habe. Aber ich sagte, du bist ja auch ein bisschen älter jetzt leider als ich.
0: Ach, so ein ganz nettes Gespräch, merke ich, ja? Ah, du, Rudi Völler, ja, du bist ja leider älter. Mensch, Rudi Völler und Co. Ja, die werden jetzt weiter nach New York zum dritten Gruppenspiel. Donnerstag 22 Uhr geht's gegen Ecuador. Anbrennen kann dabei nichts mehr, muss ich ganz ehrlich sagen. Deutschland ist ja Gruppensieger und steht im 16. Finale der WM.
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Hallo, Kevin Zimmer hier. Ich muss euch eine sehr charmante Geschichte von meinem Wochenende erzählen. Ich habe am Wochenende in den Niederlanden Fußball-WM geguckt. Schön draußen, strahlender Sonnenschein. Die hatten so einen riesigen Fernseher in der Kneipe da hochgefahren. Alle an der Straße standen dann da, haben geguckt. Ne? Als das Spiel zu Ende war, bin ich dann rüber, habe ich gefragt, ja, und zeigt ihr dann hier gleich auch das Deutschlandspiel? Und der Typ von der Bar lächelt mich an und sagt, nee. Und wisst ihr, was er währenddessen gemacht hat? Er mich angelächelt hat und nee gesagt hat. Hat er per Fernbedienung den Fernseher runterfahren lassen. Hat mich angelächelt und nee. Und er hatte sichtlich Freude daran, mir das so zu sagen. Holländer, irgendwie mag ich sie ja, ne?

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0: Michael Schulte. Und 5 a.m. Wir werden heute und ab morgen dann ganz besonders richtig ins Schwitzen kommen. Ich sag's, wie es ist, ja? Morgen bis zu 39 Grad. Was reimt sich am besten auf Hitze? Atze.
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3: Ja, nee, ist klar. Bah, ist das warm geworden, oder? Ganz ehrlich, schwitzt ihr auch so? Wie heiß will das denn werden? 34, 35, 36 Grad. Wer bietet mehr? Ja, ist das denn noch Wetter oder ist das schon eine Hitzeauktion? Jetzt wissen wir auch mal, wie sich so ein halbes Hähnchen fühlt im Frau-Holle-Grill. Und dem halben Hähnchen geht es doch besser als uns, weil die andere Hälfte liegt ja noch im Kühlschrank. Da versuche ich gleich auch mal reinzukommen. Ja, was denn? Wenigstens mal die Füße ins Gemüsefach stecken. Ich rufe nachher mal bei Sixt an und frage, ob die mir einen Bofrost-Lieferwagen leihen können. Ja, was denn? Man muss pfiffig sein bei dem Wetter, bevor einem das hier hinwegschmilzt. Warum denn nicht mal das Public Viewing in die Eishalle verlegen? Ja, da kommt außer mir auch mal wieder keiner drauf. Ja, bitte, gern geschehen. Ihr merkt, Hochsommer will organisiert sein. Erste Regel. Immer kühle Plätze suchen. Zur Not einfach mal auf die Sonnenbank. Schön eine halbe Stunde abkühlen. Das wirkt Wunder. Ja, und man wird auch noch braun. Zweitens, viel trinken, mindestens 3 Liter am Tag. Ja, und zwischendurch auch ruhig mal ein Wasser. Und drittens, gelassen bleiben. Streng nach dem Motto, Sommer ist, wenn die Klobrille mit dir aufsteht.
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1: Ich bin Dirk Zeitler. Nach neuen produktiven Gesprächen mit dem Iran setzen die USA Teile ihrer Sanktionen gegen den Iran vorübergehend aus. Die Maßnahme könnte dem Iran Milliarden einbringen und die Energiemärkte beruhigen.
2: Die gelockerten Sanktionen betreffen vor allem den Verkauf und Export von iranischem Öl. Die USA wollen damit vor allem die Energiemärkte beruhigen. Die jüngsten Verhandlungen mit dem Iran werden als produktiv beschrieben. Teheran habe freie Schifffahrt durch die Straße von Hormuz versprochen und gewähre auch Inspekteuren der internationalen Atomenergiebehörde Zugang, hieß es. Dem Iran werden bei weiteren Zugeständnissen weitere wirtschaftliche Vorteile versprochen. Die Verhandlungen in der Schweiz dauern an. Aus den USA, Tina Eck.
1: Unter anderem als Folge des Iran-Kriegs erwartet der Bundesverband der deutschen Industrie für Deutschland im laufenden Jahr nur noch ein Wachstum von 0,4%. Das Wachstum in Deutschland gehe vorrangig auf staatliche Investitionen zurück, sagte Hauptgeschäftsführerin Tanja Gönner. Die bremsenden Effekte des Iran-Kriegs wirkten trotz der Einigung zwischen dem Iran und den USA empfindlich nach. Wegen eines Brandes auf einem Passagierschiff an der Moselschleuse in St. Aldegund ist die Feuerwehr im Einsatz. An Bord des Schiffes befinden sich den Angaben nach 237 Passagiere. Nach ersten Erkenntnissen brach das Feuer im Technikraum aus. Verletzt wurde demnach zunächst niemand. Zum Sport. Ausnahmekönner Lionel Messi hat Argentinien vorzeitig in die K.O.-Runde geschossen und Miroslav Klose als WM-Rekordtorschützen abgelöst. Zwei Tage vor seinem 39. Geburtstag war Messi mit einem Doppelpack beim 2:0 im zweiten Gruppenspiel gegen Österreich erneut umjubelter Matchwinner des Weltmeisters.
3: Argentiniens Fans im Stadion von Dallas waren außer sich, als Messi in der Nachspielzeit mit seinem zweiten Treffer das Spiel entschied. Österreich bekam den Superstar des Weltmeisters nie richtig in den Griff, der nach 9 Minuten schon einen Foulelfmeter verschossen hatte. Aber in Minute 39 schlug er dann das erste Mal zu und überholte damit schon Miro Klose. Der hat übrigens dem neuen Rekordtorschützen sofort gratuliert. Lionel Messi ist für mich der beste Fußballer aller Zeiten. Glückwunsch, Champion, so unser 2014er Weltmeister. Thomas Thonfeld, Sportredaktion.
4: Das Wetter. Ich hoffe, ihr könnt die Fenster mal so ein bisschen aufsetzen. 15 bis 19 Grad erwarten wir in dieser Nacht. Also das ist noch unter 20 Grad. Da sind wir ja noch happy. Das wird in den nächsten Tagen anders sein. Das kann ich euch schon sagen. Trotzdem nachher im Tagesverlauf Temperaturen wieder bis 30, 33 Grad. Topwerte dann sogar. Kaum ein Wind, kaum eine Wolke, sehr viel Sonnenschein. Und auch am Mittwoch, da gibt die Sonne richtig Gas. Dann sogar bis 39 Grad. Und es geht ja quasi bis zum Ende der Woche so weiter.
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4: Kommt gut durch diese Nacht, die noch relativ kühl ist. Also dafür, was uns in dieser Woche noch erwarten wird, können wir wirklich sagen, hoi, da haben wir in dieser Nacht aber nochmal Glück gehabt, würde ich sagen, oder? Nur bis 19 Grad, also knapp noch unter 20 Grad. Kann man fast mal die Fenster aufsetzen jetzt. Hier ist

Optimist ist übrigens ja auch unser Motto für Donnerstag. Letztes Spiel der Deutschen in der Vorrunde gegen Ecuador. Wir sind ja schon weiter, aber trotzdem, ich bleibe einfach optimistisch, dass auch dieses Spiel sehr, sehr gut wird. Vielleicht wollt ihr ja auch nach Ecuador auswandern. Immer schönes Wetter. Immer mehr Deutsche wollen nämlich wirklich ins Ausland auswandern, weil sie lieber im Ausland nicht leben wollen, aber sie wollen viel lieber dort arbeiten. Witzigerweise vor allen Dingen Menschen, die mehr als 6.000 Euro im Monat verdienen, also reichere Menschen. Warum? Laut dieser Umfrage sind vor allen Dingen die Steuerbelastungen in Deutschland ein Grund dafür. Die wollen ihr Geld halt behalten, ja? Immer noch liebstes Auswandererland für uns Deutsche, die Schweiz. Wobei ich dachte, das Geld, was du da behältst, das gibst du dann da für die Lebensunterhaltungskosten wieder aus. Das ist so teuer doch dann, Mensch, ja. Dann Großbritannien und dann USA. Wobei seit Trump haben viele auch nicht mehr so Bock auf die USA. Das wird dann schon im Vergleich weniger. Fürs Wetter müssen wir zumindest nicht mehr auswandern. Das ist so schön. Irgendjemand wird sicherlich vor Freude jetzt mal ein Saxophon rausholen.

kommt durch diese warme Nacht. Es ist noch keine Tropennacht. Das erreichen wir ja erst bei Temperaturen über 20 Grad. Also von daher ist es noch relativ entspannt. Und wenn ihr entspannt seid, bin ich es auch. Und Marlon Rudette auch. Den hören wir jetzt. Ich wünsche euch eine schöne Nacht mit uns. New Age hier bei uns.

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0: 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Wir wünschen euch ganz viel Spaß und der Kollege hier wird auch auftreten. Anreise ist auch nicht so weit. Kommt er aus Fellbad? Hier ist Kamrad.
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